0: Es ist 21 Uhr.
1: Ein Bibelleseplan quer durch die ganze Bibel, gelesen aus der Übersetzung Neues Leben. 2. September, 1. Johannes, Kapitel 5, die Verse 1 bis 5. Glaube an den Sohn Gottes. Wer glaubt, dass Jesus der Christus ist, der ist ein Kind Gottes. Und wer den Vater liebt, der liebt auch seine Kinder. Wir wissen, dass wir die Kinder Gottes lieben, wenn wir Gott lieben und seine Gebote halten. Gott zu lieben heißt, seine Gebote zu befolgen, und das ist nicht schwer. Denn die Kinder Gottes besiegen diese Welt. Sie siegen durch den Glauben an Christus. Und wer würde den Kampf gegen die Welt gewinnen, wenn nicht der, der glaubt, dass Jesus der Sohn Gottes ist?

Diese Frage ist die rechte. Liebt Gott den Menschen? Gibt es Gott überhaupt? Weil so viel Ungerechtigkeit und so viel Grausamkeit. Aber daran ist Gott doch nicht schuld. Das ist der Mensch selbst. Gott ist Liebe und er liebt auch dich.

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Wenn wir sterben, dann weiß ich nicht einmal, was ich tun soll, um dich zu trösten. 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

3. September. Als sie aber dies gehört hatten, beruhigten sie sich und verherrlichten Gott und sagten: Dann hat Gott also auch den Nationen die Buße gegeben zum Leben. Apostelgeschichte, Kapitel 11, Vers 18. Eine Andacht von Joachim Pletsch. Fenster ins frühe Christentum, Teil 8. Alle Völker der Erde. Gemäß den Vereinten Nationen gibt es derzeit 195 Länder auf der Erde. Die Definition eines Landes basiert auf verschiedenen Faktoren, darunter Gebiet, Bevölkerung und die Existenz einer selbstverwalteten Regierung. Innerhalb eines Landes kann es allerdings viele ethnische Gruppen geben, die sich durch Kultur, Sprache und Herkunft unterscheiden. Berücksichtigt man diese, so ergibt sich eine Anzahl von fast 600 verschiedenen Völkern mit einer Gesamtzahl von derzeit rund 8 Milliarden Menschen auf der Erde. Zur Zeit der ersten Christen gab es erheblich weniger Menschen und die genaue Anzahl der damals existierenden Völker ist unbekannt. Und doch waren sie alle im Blick, als es in der frühen christlichen Kirche um die Frage ging, wem das Evangelium vom gekreuzigten und auferstandenen Jesus Christus weitergegeben werden sollte. Sollten weiterhin nur die Juden eine Rolle spielen oder wollte Gott nun alle Menschen erreichen? Was der Apostel Petrus erlebt hatte, Apostelgeschichte 10, führte gemäß dem Tagesvers zu dem Ergebnis, praktisch jeder Mensch aus allen Völkern war nun bei Gott im Fokus und er wollte auch den Nationen die Umkehr zum ewigen Leben schenken. Bis heute stehen alle Menschen dieser Erde im Visier Gottes. Keiner soll im Unklaren darüber bleiben, wie er von Gott beurteilt wird, als Sünder. Aber jeder soll auch erfahren, durch wen es Rettung von Sünde gibt, Jesus Christus. Umkehr ist weiterhin nötig. Von einem Leben ohne Gott, vom Vertrauen auf sich selbst, von der Überheblichkeit und Ignoranz gegenüber den Folgen, die sich aus einem Leben entgegen den Geboten Gottes ergeben und von der Ablehnung des Retters Jesus Christus, den wir alle brauchen, um nicht am Ende in der ewigen Gottesferne zu landen. Frage: Wie beurteilen Sie Gottes großzügige Gabe für alle Menschen, auch für Sie? Tipp: Ziehen Sie die notwendige Umkehr zu Gott in Betracht, denn sie ist der Schlüssel zu einer ewigen Zukunft, auch für Sie. Bibellese, Apostelgeschichte, Kapitel 11. Die Apostel aber und die Brüder, die in Judäa waren, hörten, dass auch die Nationen das Wort Gottes angenommen hatten. Und als Petrus nach Jerusalem hinaufkam, stritten die aus der Beschneidung mit ihm und sagten: Du bist bei unbeschnittenen Männern eingekehrt und hast mit ihnen gegessen. Petrus aber fing an und setzte es ihnen der Reihe nach auseinander und sprach: Ich war in der Stadt Joppe im Gebet, und ich sah in einer Verzückung eine Erscheinung, wie ein Gefäß herabkam, gleich einem großen leinenen Tuch an vier Zipfeln herabgelassen aus dem Himmel, und es kam bis zu mir. Und als ich gespannt hineinschaute, bemerkte und sah ich die vierfüßigen Tiere der Erde und die wilden Tiere und die kriechenden und die Vögel des Himmels. Und ich hörte aber auch eine Stimme, die zu mir sagte: Steh auf, Petrus, schlachte und iss. Ich sprach aber: Keineswegs, Herr, denn niemals ist Gemeines oder Unreines in meinen Mund gekommen. Eine Stimme aber antwortete zum zweiten Mal aus dem Himmel: Was Gott gereinigt hat, mach du nicht gemein. Dies aber geschah dreimal, und alles wurde wieder hinaufgezogen in den Himmel. Und siehe, sogleich standen vor dem Haus, in dem ich war, drei Männer, die von Caesarea zu mir gesandt waren. Der Geist aber sagte mir, ich solle ohne Bedenken mit ihnen gehen. Es kamen aber auch diese sechs Brüder mit mir, und wir kehrten in das Haus des Mannes ein. Und er erzählte uns, wie er den Engel in seinem Haus habe stehen sehen und sagen: Sende nach Joppe und lass Simon mit dem Beinamen Petrus holen. Der wird Worte zu dir reden, durch die du gerettet werden wirst, du und dein ganzes Haus. Während ich aber zu reden begann, fiel der Heilige Geist auf sie, so wie auch auf uns im Anfang. Ich erinnerte mich aber an das Wort des Herrn, wie er sagte: Johannes taufte zwar mit Wasser, ihr aber werdet mit Heiligem Geist getauft werden. Wenn nun Gott ihnen die gleiche Gabe gegeben hat wie auch uns, die wir an den Herrn Jesus Christus geglaubt haben, wer war ich, dass ich hätte Gott wehren können? Als sie aber dies gehört hatten, beruhigten sie sich und verherrlichten Gott und sagten: Dann hat Gott also auch den Nationen die Buße gegeben zum Leben.
die nun zerstreut waren durch die Bedrängnis, die wegen Stephanus entstanden war, zogen hindurch bis nach Phönizien und Zypern und Antiochia und redeten zu niemand das Wort als allein zu Juden. Es waren aber unter ihnen einige Männer von Zypern und Kyrene, die, als sie nach Antiochia kamen, auch zu den Griechen redeten, indem sie das Evangelium von dem Herrn Jesus verkündigten. Und des Herrn Hand war mit ihnen, und eine große Zahl, die gläubig wurde, bekehrte sich zum Herrn. Es kam aber die Rede von ihnen zu den Ohren der Gemeinde in Jerusalem, und sie sandten Barnabas aus, nach Antiochia hinzuziehen. Der freute sich, als er hingekommen war und die Gnade Gottes sah, und ermahnte alle, mit Herzensentschluss bei dem Herrn zu verharren. Denn er war ein guter Mann und voll Heiligen Geistes und Glaubens. Und eine zahlreiche Menge wurde dem Herrn hinzugetan. Er zog aber aus nach Tarsus, um Saulus aufzusuchen, und als er ihn gefunden hatte, brachte er ihn nach Antiochia. Es geschah ihnen aber, dass sie ein ganzes Jahr in der Gemeinde zusammenkamen und eine zahlreiche Menge lehrten, und dass die Jünger zuerst in Antiochia Christen genannt wurden. In diesen Tagen aber kamen Propheten von Jerusalem nach Antiochia herab. Einer aber von ihnen mit Namen Agabus stand auf und zeigte durch den Geist eine große Hungersnot an, die über den ganzen Erdkreis kommen sollte. Sie trat auch unter Claudius ein. Sie beschlossen aber, dass, je nachdem wie einer der Jünger begütert war, jeder von ihnen zur Hilfeleistung den Brüdern, die in Judäa wohnten, etwas senden sollte. Das taten sie auch, indem sie es durch die Hand des Barnabas und Saulus an die Ältesten sandten.

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Wenn dort seine Einstellung gewasst wird, dann hat seine Einstellung nu geändert. Nu seht he, aber bloß nicht hier. Hier in dieser Quell will wir uns aber nie nicht treffen. Dort würde aber schrecklich sein, wenn seine Brüder auch würden hier ankommen. Dorab fragte Abraham, dass er Lazarus soll nur seine Brüder schicken, die noch leben, zum Anwohnen, dass sie nicht auch nur diese Stadt kommen würden. Wie mag ich, dass der Rekker mal nicht schlopen deut? Hei wir ganz bei Besennung und können klar denken. Hei kämpft noch vernünftig entschlossen. Als ist das ganz klar, wenn du glaubst, dass du nun sterben schlopen wirst, wirst du auf Ernst erreicht. Das ist bloß nicht so, dass der Seil in so ein traumloser Schlop sein wird. Der Seil ist und wird wie volle Besennung sein. Dort ist, wo wir das wichtig ist, dass wir die Zeit ausnutzen, um uns für die Ewigkeit reinmerken, und daran denken, dass dit eine Genotstied ist. Gott gibt uns diese Gelegenheit, um dort wir uns für unseren Tod und die Ewigkeit reinmerken, so dass wir eine gesehene Ewigkeit haben können. Dort ist so sehr wichtig, willst wir bloß einmal sterben. Hebräer 9, 27 sagt so, der Mensch ist dort bestimmt, einmal zu sterben, und dann kommt dort gerecht. Wir sterben bloß einmal. Also, wenn unsere Ewigkeit soll eine gesehene Ewigkeit sein, dann muss uns dort auch ein gesehener Tod sein.

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Fernheim den 19. Oktober 1951. Diese Woche war sehr anstrengend. Am Dienstag hatte ich allein 7 Operationen. Am Mittwochmorgen rief mich Dr. Racco an, er habe eine geplatzte Bauchhöhlenschwangerschaft und ob ich nicht sofort herüberkommen könnte. Da ging es natürlich um Stunden, wenn nicht um Minuten. Wir organisierten ein Auto und da der Kolonie-Jeep auswärts war, fuhr uns der neue Amerikaner, der uns gegenüber wohnt. Die Ober- bzw. Operationsschwester, den Apotheker, der mein Narkotiseur ist und ich. Sterile Wäsche hatten wir im Koffer mit, ebenso die Instrumente und Kleider zum Wechseln, da man ja bei den Buschfahrten vollkommen verdreckt. Der Amerikaner, ein sehr netter Mensch, der Deutsch spricht, raste los mit 50 Meilen, dass uns Hören und Sehen verging. Die Wagenspuren im Sand sind nämlich von den Pferdefuhrwerken eingefahren und für den Jeep sind sie ein klein bisschen zu breit, so dass es eine große Kunst ist, nicht aus der Spur zu kommen und nicht im hohen Bittergras oder in den Dornenbüschen zu landen. Unterwegs machte der Jeep schlapp und ich dachte mir schon, wie das werden sollte, da auf der ganzen Strecke von 35 Kilometern nur ein einziges Dorf ist und dorthin zu latschen bei der Gluthitze wäre eine schöne Bescherung gewesen, ganz abgesehen von der Dringlichkeit der Operation. Er brachte die Geschichte soweit wieder in Ordnung. Die Benzinleitung war verstopft, weil alles, was man hier kauft, irgendwie Bruch ist. Nachdem er sie durchgeblasen hatte, lief die Karre wieder. In Halbstadt sah ich die Frau nur einen Augenblick an und wusste sofort, was es geschlagen hatte. Wir kochten die Instrumente aus und richteten Dr. Rackos Sprechzimmer her, einen Raum von etwa 2 mal 3 Metern. Als wir zu operieren begannen, war es gerade Mittag, die ärgste Hitze. Sicher über 50 Grad. Und das Wasser lief an mir herunter, als ob ich unter einer Brause stände. Glücklicherweise hatte ich die Maske vor dem Gesicht, so dass der Schweiß nicht in den Bauch tropfte, und deine Schwester wischte mir dauernd die Stirn und den Nacken ab. Die arme Frau, dachte ich, sie wird es sicher nicht schaffen und hat 5 kleine Kinder daheim. Schrecklich. Aber wir machten gleich während der Operation eine Infusion, wie daheim immer, und brachten sie gut vom Tisch herunter. Hinterher heiße Dusche. Man duscht hier immer so heiß, wie man es nur aushalten kann. Es ist viel besser als kalt. Und ein guter Kaffee. Dann ging's wieder zurück. Nun ist die Frau über dem Berg, wie Dr. Racco sagt. Da freut man sich. Gestern nun hatte ich eine enorm dicke Frau mit Gallenblasenoperation. Diese litt schon über 10 Jahre an Gallenkoliken schlimmster Art, hatte aber nie den Mut, sich operieren zu lassen. Alle seitherigen Ärzte hatten sie zu überreden versucht, ohne Erfolg. Nun kam sie zu mir. Ich schlug ihr eine Operation vor, aber sie meinte, sie wolle sich nicht operieren lassen. Sie habe viel zu viel Angst. Da sagte ich ihr, es sei mein oberster Grundsatz, niemanden zu operieren, der mich nicht ausdrücklich darum bittet. Sie solle wieder heimgehen, und wenn sie solche Schmerzen habe, dass sie es nicht mehr aushalten könne, dann solle sie kommen, dann würde ich sie operieren. Schon nach 14 Tagen war sie da. Was alle mit ihren Überredungskünsten nicht fertiggebracht hatten, hatte ich mit dem Gegenteil erreicht. Die Operation war keine Kleinigkeit, aber es gelang, die Gallenblase herauszuschälen, ohne dass sie platzte und ohne dass es blutete. Darauf war ich ganz stolz. Ich vergoss auch Ströme von Schweiß dabei. Nun geht es ihr ganz gut. Ist doch lustig, dass sich die Leute lieber operieren lassen, wenn man sie nicht operieren will. Ich habe die Erfahrung daheim schon gemacht. Außerdem geht bei solchen, die man überredet und die nicht wollen, meist etwas schief. Nachher sagen die Angehörigen, der Patient habe geahnt, dass er sterben müsse, aber der Doktor habe ihn überredet. Da habe ich mir vorgenommen, das niemals zu machen. Und ich bin gut dabei gefahren.

Fernheim, der 28. Oktober 1951. Vorigen Sonntag waren wir bei der Beerdigung der gallenoperierten Frau, die nun doch gestorben ist. Die Feier hat uns sehr beeindruckt. Hier ist es nicht wie bei uns daheim, dass man den Toten oder die Angehörigen ehrt, wenn man zur Beerdigung geht, sondern man wird dazu schriftlich eingeladen, wie zu einer Hochzeit. Also ist der Teilnehmer der Geehrte. Zuerst einmal war ich erstaunt, wie schnell die ganze Sache ging. Samstag auf Sonntagnacht um 24 Uhr war die Frau gestorben. Und am Sonntag um 15 Uhr sollte schon die Beerdigung sein. Wegen der Hitze ist diese Eile nötig. Das ganze Dorf hatte die Nacht über durchgearbeitet, um alles fertig zu bringen. Die Frauen hatten das Leichenhemd genäht, die Männer den Sarg gemacht und das Grab ausgeschaufelt. Wir waren zeitig da, aber leider war trotz der guten Organisation und den vielen Helfern doch nicht alles fertig, so dass wir bis 16.15 Uhr warten mussten. Während dieser Zeit wurde gesungen, so wie es bei den Mennoniten üblich ist. Einer sagt einen Liedanfang und stimmt an, worauf alles vierstimmig einfällt. Natürlich kam es mir merkwürdig vor, anstatt der bei uns üblichen Sterbelieder das genaue Gegenteil zu hören, nämlich lauter Texte wie »Welche Freude, welche Wonne wird es sein, wenn wir uns einst wiedersehen?« oder »Herrlich, herrlich wird es einmal sein, wenn wir ziehen von Sünde frei und rein in das gelobte Kanaan ein.« Und dazu lauter frisch-fröhliche Melodien, wie sie hier üblich sind, so dass man überhaupt nicht das Gefühl hatte, auf eine Begräbnisfeier zu sein. Dann sprachen die Prediger, drei nacheinander. Es zieme sich für Christen nicht, traurig zu sein bei einem Todesfall, wie es die zu sein pflegen, die keine Heilsgewissheit haben. Der Herr habe die Liebe Entschlafene abgerufen, und so sei es gut, und auch die Angehörigen, für die der Verlust sicher schmerzlich sei, müssten sich seinem Willen beugen. Sie habe schon viele Jahre an ihrer Krankheit gelitten und immer gesagt, dass sie an einer Operation gewiss sterben würde. Darum habe sie sie ständig aufgeschoben, bis sie es nun nicht mehr länger ertragen konnte. Nun habe sie alles vorbereitet. In dem Zeitraum von 14 Tagen, von meiner ersten Konsultation, bei der ich sie heimschickte, bis zur Aufnahme zur Operation, habe sie zu Hause Großputz gemacht, alle Wäsche gewaschen und gebügelt, alle ihre Sachen geordnet und angegeben, wie sie beerdigt sein wolle und wer dazu eingeladen werden müsse. Mir wurde bewusst, dass ihr Gang zur Operation eigentlich gleichbedeutend war mit einem Todesurteil. Ich hatte sie noch gefragt, als sie schon auf dem Tisch lag, »Sind Sie jetzt ruhig oder haben Sie immer noch Angst?« »Nein, ich bin ganz ruhig. Operieren Sie nur«, hatte sie mir geantwortet. Ich nahm natürlich an, sie habe die Todesfurcht nun überwunden und wolle leben, aber sie meinte wahrscheinlich, dass sie sich zum Sterben bereit gemacht habe. Die beiden ersten Tage waren, wie nach einer solchen schweren Operation üblich, nicht leicht für sie. Aber am dritten Tag ging es ihr schon ganz gut, und ich dachte mit keinem Gedanken daran, dass noch etwas passieren könnte. Nur war sie so ohne Lebenskraft und Lebensmut, dass ich wiederholt zu ihr sagte, »Nun müssen Sie mir aber auch ein bisschen helfen, allein kann ich Sie nicht gesund machen. Sie sind über dem Berg, und es kann Ihnen eigentlich gar nichts mehr geschehen, wenn Sie sich nur ein bisschen Mühe geben.« Aber sie schüttelte ungläubig den Kopf, als wollte sie sagen, »Rede du nur, ich weiß es besser, dass meine Zeit um ist.« Und so war es auch. Das Herz machte nicht mehr mit. Ohne allen Kampf, ganz still und friedlich, starb sie. Daran dachte ich während der Predigten, als ich nun hinterher erfuhr, wie sich das alles abgespielt hatte. Ärztlich konnte ich keinen Grund sehen, weshalb die Frau sterben musste. Sollte ich einfach denken, dass ihre Lebensuhr abgelaufen war und nichts, keine ärztliche Kunst und keine Mittel, das fliehende Leben hätten aufhalten können? So dachten die Menschen hier, und ich las aus ihren Mienen, dass niemand, auch nur im Schlaf, daran dachte, mir irgendeinen Vorwurf zu machen. Für die war es einfach Gottes Wille. Dann wiederum fiel mir ein, wie ich sie 14 Tage zuvor heimgeschickt hatte mit der Begründung, dass ich aus Prinzip niemanden operiere, der mit Todesfurcht oder Todesüberzeugung ins Krankenhaus kommt. Der Wille, gesund zu werden, der Wille zu leben, ist meiner Ansicht nach bei einer Operation ganz entscheidend, und darum hatte ich sie noch auf dem Tisch gefragt, ob sie jetzt ihre Angst überwunden habe. Niemals hätte ich sie operiert, wenn ich sie recht verstanden hätte, wenn ich gewusst hätte, was sie mit ihrer Antwort meinte. Und dann würde sie,
wenn auch mit Schmerzen, doch noch leben. Ja, dies ist kein leichter Beruf. Und in solchen Momenten, aber nur in solchen, denke ich, dass es besser gewesen wäre, ich wäre etwas anderes geworden. Gott sei Dank sind sie selten, diese Momente. Jetzt habe ich nahezu 300 Operationen durchgeführt, seit ich hier bin, darunter viele schwere. Und dies ist der erste Todesfall. Im Dorf war seit 11 Jahren, 4 Monaten und 7 Tagen niemand mehr gestorben. So langlebig sind die Menschen hier trotz des unguten Klimas. Wie dem auch sei, die Haltung und die Einstellung der Mennoniten in diesem Fall war ein großer Trost für mich. Nach den Predigten, bei denen auch nicht der leiseste Versuch gemacht wurde, den herrlichen, einwandfreien und unantastbaren Lebenswandel der Verstorbenen hervorzuheben, wie daheim üblich, auch wenn es nicht wahr ist, fuhr man auf den Friedhof, der ganz am Rande des Busches liegt und eigentlich nichts weiter ist als ein umzäuntes Viereck ohne eine Spur von Grabkreuzen oder Grabsteinen oder Blumen. Der Sarg wurde hinabgelassen. Die ganze Jugend des Dorfes stürzte sich mit Spaten auf den Erdhaufen und schüttete das Grab in weniger als 3 Minuten zu. Dann sprach noch ein Prediger einige Worte, dass die Tote nun das sehen dürfe, was sie geglaubt habe, und dass wir nicht dem verweslichen Leichnam unter der Erde nachtrauern,

Fernheim, der 3. November 1951. Wenn einer eine Reise tut, dann kann er was erzählen. Ich hatte schon lange die Absicht, Camacho, die Hauptstadt des Chaco, zu besuchen, und als vorgestern Gelegenheit war, hinüberzufahren, nützte ich dies aus und fuhr mit. Im Krankenhaus haben wir immer noch ruhigen Betrieb, so dass ich ohne Gewissensbisse weg konnte. Diese Hauptstadt liegt etwas über 100 Kilometer von hier nach der bolivianischen Grenze zu. Im Grunde ist es ein Fortin, eine Garnison, wie wir sagen würden, mit etwa 300 Soldaten und deren Familien und bildet das letzte Bollwerk gegen Bolivien, da die 300 Kilometer lange Strecke bis zur Grenze völlig menschenleer ist. Die Stadt kam nach Beendigung des Chaco-Krieges 1935 an Paraguay. Das heißt, das Gebiet, auf dem sie steht. Richtig entstanden ist sie eigentlich erst danach durch das Militär. Vorher war es bloß ein Punkt mit einem Namen auf der Landkarte. Außer dem Militär wohnen dort nur noch 3 mennonitische Familien, die die beiden einzigen Läden betreiben, und der deutsche Bischof mit seinen Padres, die sowohl die Mission unterhalten als auch Militärgeistliche sind. Es ist ein General dort, der gleichzeitig Gouverneur der Chaco-Provinz ist und den ich schon kenne, ein sehr netter Mensch. Der Weg dorthin war nun ein Abenteuer für sich. Es hatte reichlich geregnet und so war der Busch unvorstellbar grün und üppig. Die Zweige der Dornbüsche schlugen über den Weg zusammen, so dass man sich andauernd bücken musste, um in dem offenen Gefährt nicht völlig zerkratzt zu werden. Die Straße war vollständig überschwemmt. Man konnte meinen, man fahre in einem Flussbett. Wir fuhren mit einem hochbeladenen LKW, der alle paar Kilometer hoffnungslos im Schlamm einsank und stecken blieb. Mit Hilfe einer Stahltrosse, die an einer Trommel unter dem Wagen läuft und die man um irgendeinen Baum schlingt, zieht sich dann der Wagen von selbst wieder heraus. Aber das nimmt natürlich sehr viel Zeit in Anspruch, so dass wir anstatt 5 Stunden, wie vorgesehen, 9 oder 10 gefahren sind. Am interessantesten war für mich auf der ganzen Strecke die wild lebenden Tiere, die in Scharen vor dem Wagen herliefen, natürlich immer nur einige 100 Meter, um dann mit einem Haken im Busch zu verschwinden. Da waren riesige Strauße mit wallendem Gefieder, die mir mit ihren hüpfenden Sprüngen, wobei sie den Hintern so ulkig hin und her schlenkerten, großen Spaß gemacht haben. Unzählige, wunderbar bunt schillernde Eidechsen hüpften wie Vögelchen über den Weg. Ja, man konnte sie fast mit Kolibris verwechseln, wegen der herrlichen Farben. Vom knalligsten Rot am Kopf bis zum saftigsten Grün und hellleuchtendsten Gelb an Bauch und Rücken. Den Schwanz recken sie beim Laufen steil in die Höhe wie eine kleine Fahne. Dann gab es massenhaft Landkrokodile beachtlichen Ausmaßes, und diese trägen Tiere setzten sich vor lauter Angst auch plötzlich in panische Bewegung, wobei sie immer mit den beiden Beinen einer Seite gleichzeitig laufen, so dass sie watscheln wie Enten. Auch die Krokodile strecken den Schwanz in die Höhe, und den ganzen Rücken entlang haben sie einen Schuppenkamm. Schildkröten wälzten sich träge aus dem Schlamm und blieben am Wegrand liegen, wenn das Auto kam. Mit ihrem harten Panzer brauchen sie ja ein Überfahrenwerden nicht zu fürchten. Und dann die 1000 Vogelstimmen in der Wildnis rechts und links. Solche Töne habe ich noch nie gehört. Man kommt sich, vor allem wenn es dunkel wird, wie verzaubert vor. Solch eine Vielfalt ist es, vom schönsten Tirili bis zum langgezogenen Pfeifton, wie wenn man mit einem nassen Finger auf dem Rand eines Weinglases herumfährt und es zu singen anfängt. Kröten und Zikaden machen auch einen unglaublichen Lärm, so dass man fast sein eigenes Wort nicht verstehen kann. Leider habe ich weder Puma noch Jaguar gesehen, auch keinen Tapir, wie ich es mir schon lange gewünscht habe. Auf der ganzen Strecke ist eine einsame Ranch, auf einem halben Weg, die einzige menschliche Behausung. Nicht einmal Indianer gibt es in diesem Gebiet. Auf der Ranch oder Estancia, wie es hier heißt, lebt ein junges Ehepaar mit 4 Kindern, das 5. ist unterwegs. Sie ist italienischer Abstammung und freute sich halb tot, als ich italienisch mit ihr redete. Wir mussten nach Landesbrauch gleich im Kreis herumsitzen und aus einer Bombilla Tereré trinken, ein scheußlich bitterschmeckendes Zeug aus Yerba Mate mit kaltem Wasser angesetzt.

Die Frau zauberte in kürzester Zeit eine echte Pasta Asuita hin, wie in Italien. Dazu gab es Zickleinbraten und wie immer Wasser, lauwarm. Hinterher Kaffee und Pudding mit Dattelsirup. Sehenswert sind die Wohnverhältnisse dieser Menschen. Auf 8 Pfählen ruht ein Strohdach und unter diesem spielt sich das ganze tägliche Leben ab. Man kocht, wäscht, isst, hängt in Hängematten zwischen den Pfählen und schaukelt sich und trinkt seinen Tereré dazu. An den Querbalken zwischen den Pfählen sind Drahthaken befestigt und an diesen hängt der komplette Hausrat. Töpfe, Pfannen, Wannen, Schüsseln und Kannen. Hühner und Enten, Zicklein und Schafe, Truthähne und Hunde laufen dazwischen herum. Daneben ist eine kleine Lehmhütte mit Strohdach. Darin befinden sich die Betten und der übrige Hausrat, der das Nasswerden bei einem eventuellen Regen nicht verträgt. Und dabei sind die Leute keineswegs primitiv, sondern sauber und ordentlich angezogen. Sie sind intelligent und haben vollendete Umgangsformen. Wer beschreibt unser Erstaunen, als beim Essen das schönste Porzellan auf dem Tisch stand, wie kein Mensch in der Kolonie welches hat, auch wir nicht. Dazu feine Tischwäsche mit Spitzen und gutes Besteck. Man kommt aus dem Staunen nicht heraus, wie die Menschen es in der Einsamkeit aushalten. 50 Kilometer nach jeder Richtung durch die Wildnis bis zur nächsten menschlichen Ansiedlung. Dabei sind diese Estancieros meistens sehr reich, haben Tausende von Köpfen Rindvieh und fahren, wenn sie Lust haben, großartig nach Asunción oder sonst wohin. Die Frau war aber schon 2 Jahre nicht mehr fort, weil sie immer entweder in anderen Umständen war oder ein kleines Kind hatte. Man kann sich leicht denken, wie diese Leute sich freuen, wenn einmal Besuch kommt, auch wenn sie ihn gar nicht kennen, wie zum Beispiel uns. In Camacho konnten wir abends nicht mehr viel anfangen, weil dort um 10 Uhr das Licht ausgeht. Am anderen Morgen latschten wir los und besichtigten das Fortin. Der General, dem ich einen Besuch abstatten wollte und der eine wunderschöne Villa von außerordentlichem Geschmack hat, war leider dienstlich nach Asunción geflogen. Das Militärkrankenhaus dort kann man mit unserem Krankenhaus wirklich nicht vergleichen, weder als Einrichtung noch was Sauberkeit anbelangt. Dafür haben sie ein glänzendes Offizierscasino, das mit allen Schikanen gebaut und eingerichtet ist, so dass wir alle nur so staunten. Ihr Industriewerk, mit deutschen Pumpen, Maschinen und Turbinen ausgestattet, ist natürlich viel besser als unseres hier, was ja auch keine Kunst ist, da die Mennoniten in 20 Jahren alles selber erwirtschaftet haben, während dort Steuergelder zur Verfügung stehen. Man sagt, 80% der Steuern des Landes verschlingt das Militär. Überhaupt kommt einem der ganze Ort, einsam und verloren in der Wildnis, so unnötig vor wie ein doppelter Kropf, wenn man bedenkt, dass er nur dazu dient, eine Wüstengegend, in der wirklich nichts los ist, gegen etwaige Angriffe zu verteidigen. Die Bolivianer haben ja bei dem damaligen Krieg in der grünen Hölle das behalten, worum der ganze Krieg geführt wurde, nämlich das Erdöl und der ziemlich beträchtliche Gebietszuwachs, den die Paraguayer erobert haben, brachte ihnen nur wasserlose, unbewohnbare Wildnis ein. Daraufhin gingen wir zum Bischof, einem blonden, hageren, älteren Deutschen in Ordenstracht, der in einer kleineren, aber ebenfalls sehr hübschen Villa wohnt, über deren Tür die Bischofsinsignien gemalt sind. Pater Jung, von dessen Besuch ich ja berichtet habe, kam uns schon mit fliegender Soutane entgegengelaufen und freute sich wie ein Kind an Weihnachten, als er uns sah. Er führte mich in sein Klösterchen, eine Lehmhütte mit Strohdach, das die Kapelle, seine Klause und einen kühlen Zwischenraum enthielt, und von einem, für hiesige Begriffe, winzigen, aber dicht bewachsenen Garten umgeben war, in dem die herrlichsten Blumen und Ziersträucher, Gemüse und Obstbäume, Reben und Koniferen einträchtig beieinander standen, so wie daheim, in einem richtigen Bauerngärtlein. Das hat mich so angeheimelt, dass ich mir ganz nach Deutschland versetzt vorkam. Bei der grotesken Platzverschwendung, die wir hier pflegen, kann man niemals einen schönen Garten sehen, da alles viel zu weit auseinander steht, um schön und üppig zu wirken. Auf seinem Fensterbrett hatte Pater Jung in einem ausgehöhlten Baumstamm die Geranien stehen, die ich ihm geschenkt hatte, und war ganz traurig, dass sie nicht besser wuchsen. Meine sind schon groß und kräftig. Da
Das Fenster war ganz verhangen von Weinranken, so dass die Klause in ein grünes, kühles Dämmerlicht gehüllt war. Er hatte eine Menge indianische Bogen und Speere und Webereien, die er uns zeigte. Da er bei all den kleinen militärischen Stützpunkten viel herumfährt, hat er oft Berührung mit ganz wilden Stämmen, den Moros, den Tobas und den Sanapanas. Und war erst kürzlich bei einem Überfall dabei, bei dem mehrere Paraguayer von den Moros getötet wurden. Ihm selber ist nichts passiert. Der General hat nun Befehl gegeben, immer und überall sofort auf auftauchende Indianer zu schießen, ohne erst abzuwarten, ob sie freundlich oder feindlich gesinnt sind. Dies und die Gerüchte von dem Überfall hatte, wie wir alle, auch der amerikanische Missionar gehört, der sich vorgenommen hat, gerade diese Moros zu bekehren, und er war mit uns gefahren, um dort an Ort und Stelle Näheres zu erfahren, weil er nun doch schon über ein Jahr hier sitzt, ohne zu irgendeinem Plan oder einer Möglichkeit gekommen zu sein, mit den Moros in Berührung zu treten. Man weiß nämlich gar nicht, wo sie sich aufhalten, da sie ja der Wasserlosigkeit wegen Nomaden sind und bald hier, bald da auftauchen und einsame Viehstationen überfallen. Nun ist der arme Mann ganz verzweifelt, dass der Schießbefehl ergangen ist, weil er sich sagt, dann ist es ganz ausgeschlossen, jemals friedliche Beziehungen zu denen aufzubauen. Er hat sich nun in den Kopf gesetzt, dort, wo neulich der Überfall war, ein Haus zu bauen, einen Garten anzulegen, Obstbäume zu pflanzen und Geschenke wie Stoffe und anderes auszulegen, so dass sich die Moros alles wegnehmen können. Er selbst will sich in dem Haus verbarrikadieren und von drin zusehen, wenn sie sich das Zeug nehmen. Er meint, wenn sie sehen, dass sie sich alles nehmen können, ohne dass geschossen wird, könnte er mit der Zeit wagen, herauszugehen und mit ihnen zu reden, wobei niemand überhaupt jemals die Sprache gehört hat. Der Ort, wo er das Haus hinstellen will, ist 60 Kilometer von hier und 45 Kilometer von Camacho und 30 Kilometer von einem kleinen Militärstützpunkt entfernt, mitten im Urwald. Nach dieser kleinen Abschweifung wieder zurück zu unserem Pater Jung. In dem kleinen Kapellchen, das typisch deutsch wirkte, ich kann nicht einmal sagen, weshalb, waren die Balken des Strohdaches von den Ameisen fast ganz aufgefressen, so dass das Dach bald zusammenstürzen wird. Aber es stand ein Harmonium drin, und einer unserer Begleiter spielte gleich »Lobe den Herrn, den mächtigen König der Ehren« und »Großer Gott, wir loben dich«. Und der Pater sang mit kräftiger Stimme mit und wir anderen auch. Nachher spielte ich noch meine zwei obligatorischen Lieder, mehr kann ich immer noch nicht. Die Padres bauen jetzt ganz allein eine neue Kirche, 35 Meter lang, 12 Meter breit und innen 6 Meter hoch. Bis zu den Fenstern haben sie sie schon fertig. Der Staat gibt keinen Pfennig dazu und auch nicht zu ihrem Unterhalt. Und von Rom kriegen sie fast nichts, weil sie kaum mit Bekehrungen und Taufen aufwarten können. Aber, sagt Pater Jung, von dem Zeitpunkt an, als Bonifatius nach Deutschland kam, hat es noch 500 Jahre gedauert, bis Deutschland christianisiert war. Da dürfen wir nicht denken, dass wir den Chaco in 25 Jahren christianisieren können. Was sind schon 25 Jahre? Wir mussten uns leider bald verabschieden, da wir an die Rückreise denken mussten, und ich merkte, wie schwer ihm der Abschied fiel. Bei unserem Gastgeber, dem Leiter der dortigen Filiale unserer Kooperative, aßen wir noch zu Mittag, wobei es als ganz große Besonderheit echte europäische Kartoffeln und Tomatensalat mit Zwiebeln gab. Dazu natürlich wie üblich zähe Rindschnitzel, die es übrigens auch schon morgens zum Frühstück und abends zum Nachtessen gibt. Fleisch ist hier sozusagen das tägliche Brot. Brot dagegen ist eine Delikatesse, die man zum Fleisch isst, damit es besser rutscht. Der Heimweg verlief bei größter Hitze im Wesentlichen nicht anders als der Hinweg, und Erika war froh, als ich endlich spät nachts ankam. Sie wäre ja gerne mitgefahren, weil man hier sonst wenig erlebt, aber wegen des Kleinen ist sie daheim geblieben, und ich war nachher froh darüber, weil es doch sehr strapaziös war. Es war eine Vergnügungsreise, die kein Vergnügen war.

Fernheim, der 10. November 1951. Diese Woche haben wir angefangen, auf den Dörfern Gesundheitsbesichtigungen abzuhalten. Alle Leute wurden samt Kind und Kegel auf Malaria, Trachom, eine Augenkrankheit, und Hakenwurm, ein Tropenparasit, der das Blut zerstört, untersucht. Außerdem haben wir die Häuschen kontrolliert und eine Gesundheitsbelehrung der Erwachsenen durchgeführt. Zwei Dörfer haben wir auf diese Weise an einem Tag durchgenommen. Die Fahrt durch den Busch war diesmal wunderschön. Es hatte geregnet und der Himmel war bewölkt und der Busch so grün. Man konnte einfach nicht begreifen, dass das die noch vor wenigen Wochen so trockene, dürre Wüste sein sollte. Wie eine große Parklandschaft sah alles aus. Dazu eine Blütenpracht, vor allem bei den Schlingpflanzen und Kakteen, vom zartesten Weiß bis hochrot, lila, rosa, gelb und blau. Die Kaktusblüten riechen wie Maiglöckchen. So haben wir es nun doch auch ein bisschen schön. Mit dem Wasser können wir jetzt wieder verschwenderisch umgehen, weil bei einem richtigen Regen die Zisterne halb voll läuft. Und so wird sie jetzt nicht mehr leer. Im Krankenhaus ist wenig Betrieb. Entweder werden die Leute bei dem schönen Wetter nicht so leicht krank, oder sie haben der Frühjahrsbestellung wegen keine Zeit dazu. Die Schwestern habe ich zur Hälfte beurlaubt, nachdem sie das ganze Krankenhaus innen und außen frisch verputzt und geweißt hatten. Als Verputz nimmt man Kuhmist, den man hier ja zu nichts anderem verwenden kann, vermischt mit Lehm, und er wird ausschließlich mit den Händen geknetet und aufgeschmiert. Handwerkszeug brauchen sie dazu nicht, nur zum Glattstreichen ein Brettchen. Zum Weißen nehmen sie ein Büschel Bittergras, sonst nichts.

Fernheim, der 17. November 1951. Gestern habe ich 50 Kühe gekauft und diese werden auf der Kolonieviehstation umsonst geweidet. Nach einem Jahr kommt etwa 45% Zuwachs dazu, sodass dies eine natürliche Verzinsung ist, abgesehen von der Tatsache, dass das Vieh hier jeweils im Preis steigt, wie das Geld im Wert sinkt. Ich lasse mir jetzt jeden Monat die Hälfte meines Gehalts in Vieh gutschreiben, denn mit der anderen Hälfte können wir uns immer noch bequem alles leisten, was wir wollen und brauchen. So scheint unser Leben auf einer gesicherten Basis zu stehen. Erika sagte gestern, ich behaupte immer, ich sei kein Geschäftsmann, aber das finde sie nun gar nicht mehr. Ja, sie habe geradezu Respekt vor meinen finanziellen und kommerziellen Fähigkeiten. Nun, so schlimm ist es nicht. Es hat mich nur oft beunruhigt, wenn ich sah, was das Geld von vor einem Jahr heute noch wert ist. Ihr macht euch keinen Begriff, wie schnell uns dies Jahr vergangen ist. Wir können es kaum glauben, dass wir jetzt schon bald ein Jahr von daheim fort sind. An euren Kohlepreisen sehe ich, dass das Leben auch bei euch ganz hübsch teuer geworden sein muss. Hier wird die Elektrizität und alles mit Holz gemacht. Bäume, die aus der Wildniszeit noch vor dem Haus oder im Grundstück stehen, werden abgehauen und im Ganzen verbrannt, und zum Feuermachen holt man das Holz aus dem Busch. Neulich sagte ich, das komme mir doch reichlich komisch vor. Was sollen wir denn sonst machen? Na, ich denke doch, das Holz, das man dicht dabei hat, zersägen und zerhacken, damit man es nicht aus dem Busch zu holen braucht. Ach, das lohnt doch nicht die Mühe. Holz zersägen. Im Busch ist alles schon fix und fertig zerfallen, das braucht man nur aufzulesen und hat es schon recht zum Verbrennen. Andere Länder, andere Sitten. Im Krankenhaus gibt es, obwohl so wenig Betrieb ist, doch immer genug Aufregung. Wir hatten einen kleinen Jungen, der von einer ganz winzigen Kratzwunde eine Blutvergiftung bekam und von den Eltern in einem aussichtslosen Zustand gebracht wurde. Trotz Penicillin und Sulfonamiden bekam er noch eine Hirnhautentzündung und war zuletzt so apathisch, dass wir glaubten, es gehe zu Ende und nach den Eltern telefonierten. Der Junge hatte 3 Tage nichts mehr gegessen. Aber als die Mutter da war, aß er plötzlich. Ich ließ sie dann im Zimmer bleiben und ihn füttern, und von Stund an ging es dem Kind besser. Jetzt ist er über dem Berg, und die Mutter ist wieder heimgefahren, denn sie hat noch 4 Kinder daheim, das 6. kommt bald. Der Junge ist völlig klar und munter. Da kann man sehen, was die seelischen Kräfte einer Mutter ausmachen. Gestern war die Diplomierung und Einsegnung der Lehrer, die vorige Woche ihr Examen abgelegt haben. Elfriede Racco, unser Hausgast, war auch dabei. Sie war die Jüngste, schnitt aber am besten ab und musste eine Rede halten. Natürlich spielte sich wie immer alles in der Kirche ab und es dauerte mit einer kurzen Mittagspause fast 6 Stunden. 10 Prediger haben insgesamt gesprochen und die Chöre haben etwa 15 Lieder gesungen. Jeder Prediger fing mit einem Gemeindelied und Gebet an, so dass ich mich wunderte, dass sie überhaupt noch etwas Neues wussten. Raccos waren alle da und wir feierten Abschied. Elfriede fuhr am Abend mit ihnen nach Hause. So sind wir nun allein in unserem großen Haus, was uns noch ganz komisch vorkommt. Jetzt geht es schon bald auf Weihnachten zu. Nicht zu glauben, bei der Hitze. Zu denken, dass es jetzt bei euch kalt sein soll, ist eine komische Vorstellung. Bei mir verwirren sich oft die Begriffe. Man kann sich einfach an diese verkehrte Welt nicht gewöhnen. Der Mond nimmt nicht wie bei uns ab und zu. Die Sonnenseite am Haus ist Norden. An Weihnachten sollen sich die Kerzen am Baum vor Hitze krumm biegen. Und die Leute singen dazu, leise rieselt der Schnee. Oft wundert es mich, wie durch und durch deutsch sie geblieben sind. Gestern bei dem Schulfest sah man es wieder einmal so richtig. Es ist ihnen völlig egal, ob sie mit ihrer Schulbildung außerhalb der Kolonie irgendetwas anfangen können. Sie müssen nämlich, falls sie studieren wollen, in Asunción oder sonst wo sogar mit der untersten Klasse Volksschule anfangen. Hauptsache, sie haben ihr Kolonieexamen und Koloniediplom. Sie bekommen dafür auch sehr schöne, amtlich aussehende Urkunden. Ihr Examen ist äußerst schwierig, Sie müssen tüchtig dafür büffeln. Im Grunde genommen ist es so. Einen Wert hat das alles nur, wenn man nicht die Absicht hat, aus der Gemeinschaft hinauszugehen. Dann gilt es genauso viel wie anderswo ein Staatsexamen. Die Kolonien stellen ja ihrer ganzen Struktur nach ein kleines Staatswesen dar.
Da die Kolonieleitung nicht haben will, dass jemand abwandert, was ja natürlich doch immer wieder vorkommt, ist es ihr auch ganz gleichgültig, ob die, die weggehen, mit ihrer Ausbildung anderswo etwas anfangen können oder nicht. Die Lehrbücher bekommen sie fast alle aus Deutschland oder der Schweiz. Leider sind sie infolge des schlechten Umrechnungskurses immens teuer. Da sie in den Volksschulen noch alte deutsche Fibeln verwenden, schreiben sie fast alle Deutsch, also gotisch, wie man hier sagt. Nur wenn sie die höhere Schule besuchen, lernen sie lateinische Buchstaben. Eine bemerkenswerte Sache, diese Kolonien, die sich in fremden Ländern durch Jahrhunderte hindurch deutsch gehalten haben. Aus Russland, Kanada, der äußeren Mongolei, Holland, Polen, Sibirien und China kommen sie hier zusammen und reden alle genau dasselbe breite Platt.

Fernheim, der 25. November 1951. Wir haben eine bewegte, schöne Woche hinter uns. Am Dienstag hatte Frau Racco Geburtstag. Einer plötzlichen Eingebung folgend nahmen wir ein Auto und fuhren alle Mann hinüber nach Halbstadt. Die Überraschung war vollkommen. Die ganze Familie freute sich riesig. Wir blieben bis spät nachts und sangen und musizierten. Es war ein sehr schöner Tag. Am übernächsten Morgen fuhr ich wieder auf die Dörfer, Gesundheitsbesichtigung. Es war ein entsetzlicher Sandsturm. Abends legten wir uns ziemlich früh schlafen, denn ich war von der Dorffahrerei sehr müde. Da, kurz nach Mitternacht, wurden wir aufgeweckt. Die Jugend sang hinter den Oleanderhecken vor unserem Schlafzimmerfenster ein Ständchen, ein sehr schönes Geburtstagslied, das ich noch nie gehört habe. Ich will es mir aufschreiben lassen. Das muss ich unbedingt lernen. Ihr glaubt nicht, wie schön das ist, so mitten in der Nacht mit einem Ständchen aufgeweckt zu werden. Aber es war so entsetzlich heiß, dass wir nachher nicht mehr einschlafen konnten. Wir pappten richtig auf den Matratzen. Plötzlich erhob sich ein gewaltiger Südwind und wir rannten und holten die Daunendecken, so kalt war es auf einmal. Und nicht lange danach prasselte der Regen aufs Dach. Ach, welch eine liebliche Musik! Kaum war ich am Morgen aufgestanden, kamen die Schwestern und sangen ein Lied aus unserem Gesangbuch, das sie heimlich eingeübt hatten, wobei man bedenken muss, dass sie es für diesen Zweck eigens in Ziffern umsetzen mussten, weil sie ja keine Noten lesen können. Bald war die ganze Wohnung voll Sträußen, denn bei uns ist jetzt Frühling und alles blüht schön. Und erst in der Sprechstunde. Viele ehemalige Patienten waren trotz Regen von weit her gefahren, um mir ihre Glückwünsche und allerhand Geschenke zu bringen. Obst, das jetzt hier sehr rar ist. Gurken, auch eine Delikatesse. Häkeldeckchen, Torten, Sträuße und so weiter. Was sie halt so haben. Es hat mich natürlich sehr gefreut, dass sie alle so aufmerksam waren. Leider hatte ich im Krankenhaus zwei sehr schwere Fälle. Und so war mir die Geburtstagsstimmung etwas vergällt. Ich konnte einfach an nichts anderes denken. Am Samstag hatten wir eine kleine Abschiedsfeier auf der Versuchsfarm bei den sehr netten Forstmeisterleuten. Der holländische Studienrat verlässt demnächst die hiesige Oberschule und da feierten wir dort draußen. Wir besichtigten, solange es hell war, die Farm, auf der es allerhand zu sehen gab. Nachher hörten wir Musik von Beethoven und Schubert auf Platten. Es war sehr feierlich. Wir saßen dabei um ein kleines Palisanderfeuer, das ja wie Weihrauch riecht, und hatten den Sternhimmel über uns, so weit und groß, wie er eben im Flachland ist. Später sangen wir und unterhielten uns. Erst um Mitternacht fuhren wir mit der Kutsche los. Ich kutschierte zum ersten Mal in meinem Leben und brachte doch alle lebend heim.

Fernheim, 1. Advent 1951. Endlich kriegen wir doch noch etwas Weihnachtsstimmung. Heute Morgen um 5 Uhr kamen ein paar Kinder mit einem Adventskranz aus Tuja vor die Veranda und sangen und sagten ein Gedicht auf. Auch im Krankenhaus hängen überall Kränze. In der Kirche sangen wir Adventslieder und hörten entsprechende Predigten. Und nachmittags und abends kamen noch mehr Kinder und sangen vor dem Haus und brachten Sträußchen und Kränzchen aus Asparagus und Granatäpfeln mit hübsch bemalten Sternchen. Unsere Indianer, die nah bei unserem Haus wohnen, feiern schon beinahe einen Monat ein großes Fest. Von weit her sind sie in Scharen herbeigeströmt und nun geht das Gejohle jede Nacht bis fast in den Morgen. Es ist Ping Ping. Das Mannbarkeitsfest eines 9-jährigen Mädchens, für das so viel Aufwand gemacht wird. Gestern Abend gingen wir hinaus, um zuzusehen. Es war für uns natürlich ein eigenartiges Erlebnis. In einem großen Kreis tanzten sie zu 30 oder 40 um ein Feuer und sangen unermüdlich, stundenlang die gleiche monotone Melodie. Eng umschlungen liefen sie in kleinen Schritten immer rundum, bunt geschmückt, und die übrige Gesellschaft saß drumherum und schaute zu. Man könnte ja denken, es sei gefährlich, dahin zu gehen und zuzusehen. Sie seien vielleicht beleidigt, dass man ihren Kult beobachtet. Aber weit gefehlt. Gleich kamen eine Menge herbeigelaufen, die mich kannten. Sie fragten Dr. Racco, wer er sei. Und als er sagte, er sei der Halbstädter Doktor, wiesen sie dorthin, wo die Halbstädter ihren Lagerplatz hatten. Die Hunderte von Menschen lagerten also genau nach Orten getrennt. Der Indianer, der uns alles erklärte, redete nicht den gewöhnlichen Mischmasch aus Indianisch, Spanisch und Plattdeutsch, sondern völlig fließend Deutsch und sagte, er heiße Gerdi. Er ist in unserem Kooperativladen beschäftigt und hat es da gelernt und ist natürlich nicht wenig stolz darauf. Es ist einfach zu seltsam mit diesen Leuten. Man macht sich keinen Begriff. Da tanzen sie als nackte Wilde ums Lagerfeuer und huldigen ihren Bräuchen, und gleichzeitig reden sie einen auf Deutsch an und haben dieselben Namen wie wir. Das Krankenhaus ist jetzt wieder einigermaßen voll. Es gibt viel Gelbsuchtpatienten und die müssen viel trinken. Da ist das nun komisch. Die Operierten, die nicht trinken dürfen, lechzen nach Wasser. Aber die, die viel trinken sollen, wollen nicht. Sie sagen, mich dürstet nicht. Da haben wir zwei Jungen von 13 und 14 Jahren zu einem Wettstreit aufgefordert. Als ich abends kam und fragte, wie viel sie getrunken hätten, sagte der eine, 30 Glas Tee, und der andere, 35 Glas. Da sie dabei einen Riesenhunger entwickelten, hatte der eine 17 Stück Brot gegessen und der andere 15. Haben wir gelacht. Heute Abend fand ich ein Brieflein vor, das mir ein Lehrer und Prediger geschickt hatte. Ich schreibe es ab, weil es mich so gefreut hat. Es ist Ihnen hier bei uns wohl recht einsam. Sie verließen das schöne Deutschland, um Menschen, die von den Schicksalswellen in diese Buschwüste verschlagen wurden, zu helfen. In diesen Adventstagen mögen Sie wohl besonders an Ihre Heimat denken. Ich weiß, dass Sie und Ihre Frau Gemahlin ein ganz großes Opfer bringen. Aber werden Sie nur nicht müde und mutlos. Sie haben bereits vielen kranken Siedlern geholfen. Und vielen werden Sie noch helfen müssen. Ich persönlich bin froh und dankbar, dass Sie es nicht verschmäht haben, zu uns zu kommen. Gott wolle es Ihnen vergelten. Meine Frau und ich, wir wünschen Ihnen und Ihrer Frau eine frohe Adventszeit.

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0: Es ist 9 Uhr.
1: Guten Morgen, werte Zuhörer von Radio Friesland. Willkommen zu den Kurznachrichten heute am Donnerstag, den 3. September 2026. Am Mikrofon Bianca Pankratz. Der Tagesvers. Auf dich, Herr, sehen meine Augen. Ich traue auf dich, gib mich nicht in den Tod dahin. Psalm 141, Vers 8.
2: Das Wetter.
1: Heute soll es in Friesland den ganzen Tag sonnig sein. Die Temperatur beträgt aktuell 18 Grad und steigt im Laufe des Tages bis auf 32 Grad an.
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1: Deportivo Estrella. Von der Direktive vom Deportivo Estrella wird daran erinnert, dass die Wahlzettel in die Post gelegt wurden. Wir bitten darum, sie auszufüllen und bis zum angesagten Datum in der Post wieder abzugeben. Gezeichnet Direktiva Deportivo Estrella. Soweit die Kurznachrichten heute am Donnerstag. Ich wünsche allen Radiohörern einen gesegneten Tag. Auf Wiederhören!

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0: Es ist 10 Uhr und 30 Minuten.
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2: Guten Abend, werte Hörerinnen und Hörer. Käthe Wiens begrüßt Sie herzlich zu Ihrer wöchentlichen Unterhaltungssendung. Heute habe ich ein neues, spannendes Buch mitgebracht. Es ist die Autobiografie der Amerikanerin Sophie Muller und trägt den Titel Gottes Stimme erschüttert die Wildnis. Sophie Muller lebte von 1910 bis 1995. In Deutsch erschien ihre Autobiografie im Jahr 2019. Auf der Rückseite des Buches ist Folgendes zu lesen. Was veranlasst eine junge Frau, die in New York moderne Kunst studiert und als Werbegrafikerin gearbeitet hat, allein in den kolumbianisch-brasilianischen Urwald zu gehen, um dort Einheimische mit dem Evangelium von Jesus Christus zu erreichen? Was gibt ihr die Kraft, angesichts des mörderischen Klimas, des Widerstandes der Schamanen, der Rücksichtslosigkeit der Kautschukbosse, der brutalen Gewalt der Guerillakämpfer und der Behinderungen durch staatliche Stellen jahrzehntelang standzuhalten? In Sophie Mollers Leben zeigt sich eindrucksvoll eine vorbehaltlose Hingabe an den Herrn. Durch ihren aufopferungsvollen Einsatz konnte Gott fernab der Zivilisation geistlich Erstaunliches bewirken. Gab es unter den betreffenden Stämmen zuvor keinen, der den Retter Jesus Christus kannte, hat sich dies in den Jahren ihres Dienstes grundlegend geändert. Das von ihr in mehrere Stammessprachen übersetzte Neue Testament war der Schlüssel dazu. Heute bestehen dort etwa 200 Gemeinden und das Evangelium hat in dieser Region auch zu bemerkenswerten Veränderungen im praktischen Leben der Einheimischen geführt. Ein ermutigendes und herausforderndes Buch. Soweit der Text auf der Rückseite des Buches. In der Einführung schreibt Jack Wrightson, der von 1940 bis 1991 Leiter des Missionswerks Word of Life International war, wie folgt. Es macht wirklich Freude, die Einleitung zu einem so aufregenden Buch zu schreiben, wie dasjenige, das Sie gerade jetzt hören werden. Damals, vor vielen Jahren, hielt unsere Jugendgruppe in Woodhaven, einem Stadtteil von New York, eine Freiversammlung ab. Um bei solchen evangelistischen Einsätzen zu predigen, stand ich oft auf derselben Kiste, auf der ich früher vor meiner Bekehrung gestanden hatte, um meine Vier-Mann-Kombo am Times Square zu dirigieren. Ich werde nie vergessen, wie wir unter den Gleisen der Hochbahn predigten. Da wagten wir nie aufzuhören, wenn ein Zug über uns hinwegdonnerte, weil wir fürchteten, dann unsere Zuhörerschaft zu verlieren. Doch manchmal fragten wir uns, ob unsere Bemühungen bei diesen Straßenversammlungen nicht nutzlos waren. Dann kam eines Abends Sophie Muller vorbei. Sie hörte zu. Sie konnte kaum ihren Augen trauen. Was brachte eine nett aussehende Gruppe junger Leute dazu, ihren Samstagabend auf diese Weise zu verbringen? Dann erkannte sie Margie, meine Verlobte, die ab und zu dieselbe liberale Gemeinde besucht hatte. Sophie blieb bis zum Schluss unseres Einsatzes bei uns und Margie lud sie zu unserer Bibel- und Gebetsstunde am Mittwochabend ein. Auf diese Weise wurden wir also mit Sophie bekannt. Anfangs versuchte Sophie, uns mit ihren Argumenten aus der Reinkarnationslehre zu überzeugen, aber schließlich lösten diese sich im Licht des göttlichen Wortes in nichts auf. Sie vertraute auf Jesus, der für sie alles schon getan hatte und durch dessen Werk jeder Gläubige für den Himmel passend gemacht worden ist. Später besuchte sie das Nationale Bibelinstitut und danach brach sie in den Urwald von Kolumbien auf. Während dieser vielen Jahre hat Gott diese großartige Frau benutzt, Tausende von Indianern für Christus zu gewinnen. Zahlreiche Gemeinden konnten daraufhin gegründet werden. Einmal fragte ich sie, was nach ihrer Ansicht die Bedingungen für eine Taufe seien. Sie antwortete, die Bewerber müssen Beweise für ein neues Leben liefern und erkennen lassen, dass sie wiedergeboren sind. Wenn sie Zauberei, Drogen und den Alkoholkonsum nicht aufgeben, sind wir der Meinung, dass sie nicht wirklich wiedergeboren sind. Ich meinte daraufhin, dass dies auch für Taufen in den Gemeinden in der sogenannten zivilisierten Welt kein schlechtes Kriterium wäre. Wenn Sie dieses Buch lesen oder hören, werden Sie wahrscheinlich immer wieder sagen, Herr, wenn du uns einst zu dir gerufen hast, dann möchte ich mit einem Werk vor dir stehen, das von der gleichen Entschiedenheit geprägt ist, wie sie im Leben von Sophie Muller erkennbar ist. Möge Gott es jedem von uns schenken, dass er bei der Wiederkunft des Herrn Jesus die Worte hören kann: Wohl, du guter und treuer Knecht.

Ich beginne mit Kapitel 1 mit der Überschrift »Die Giftprobe«. Eine Gruppe von Indianern saß um die erlöschenden Reste eines Feuers, das in einer großen Lehmhütte eines Dorfes mitten im kolumbianischen Urwald gebrannt hatte. Sie hatten viel darüber zu diskutieren, woher die weiße Frau stammte, die auf ihren Flüssen unterwegs war und in ihren Dörfern die Leute unterrichtete. »Sie ist eine Zauberin«, sagte einer. »Nein, das stimmt nicht«, meinten andere. »Sie will uns nur helfen.« »Aber die Schamanen reden über die unsichtbare Welt. Wie könnte sie so viel darüber wissen?« »Aus ihrem schwarzen Buch. Sie sagt, es sei das Buch ihres Gottes.« »Oh, nun weiß ich, das ist Chapericoli, der große Geist. Erinnert ihr euch noch daran, was unser alter Schamane uns erzählt hat? Er sagte, dass er einmal gestorben sei und in die Gegenwart von Chapericoli treten musste. Das war in einer Stadt voller wundersamer Lichter.« Die meisten konnten sich nicht mehr daran erinnern. Nur ein alter Mann stimmte ihm zu. »Ja, und unser Schamane konnte nie vergessen, was Chapericoli ihm da erzählte, während all die strahlenden Lichter rings um ihn her waren.« Jetzt waren alle ganz Ohr und lauschten dem Sprecher. Chapericoli versprach ihm, dass er eines Tages seine Schwester zu ihnen hinab an unseren Fluss schicken wolle. Die hätte eine Botschaft für unser ganzes Volk. Rund um das Lagerfeuer waren Ausrufe des Erstaunens zu hören. »Du willst doch nicht etwas sagen, dass...« Die Indianer hatten augenblicklich zwei und zwei zusammengezählt. Diese weiße Frau schien ihnen ganz deutlich in dieses Bild zu passen. »Chapericolis Schwester? Warum sollte sie sonst an uns denken und uns helfen wollen? Wer sonst noch wüsste so vieles über den großen Häuptling, und wer könnte uns so vieles über ihn berichten, was wir nicht wissen? Erzählt uns diese weiße Schwester nicht vom Himmel und wie wir dorthin kommen können? Ist sie nicht selbst aus einem fernen Land gekommen? Hat sie uns nicht das kleine schwarze Buch gezeigt, die Botschaft unseres großen Häuptlings?« Dann, nach einigen Minuten stillen Nachdenkens: »Aber wie können wir erfahren, ob sie wirklich Chapericolis Schwester ist?« Darauf wusste so schnell niemand eine Antwort. Dann hatte einer der Männer eine Idee. Wenn sie wirklich Chapericolis Schwester war, könnte sie nicht sterben. Es gab also nur einen Weg, das herauszufinden. Eines Tages müssen wir ihr Gift zu essen geben. Und wenn sie nicht stirbt, dann ist sie Chapericolis Schwester. Ringsumher ertönte zustimmendes, aber auch ablehnendes Gemurmel. Die meisten waren sich nicht so sicher. Aber widersprechen konnte man dieser vernünftigen Überlegung wohl kaum. Die weiße Schwester setzte ihre Reisen von Dorf zu Dorf fort, doch stellte sie fest, dass in dem oben erwähnten Dorf einige zuvor interessiert und freundlich erscheinende Leute ihr jetzt aus dem Weg gingen und fernblieben. Eine der freundlicheren Frauen versuchte, ihr eines Tages ganz leise und sachlich etwas mitzuteilen. »Jemand will dich vergiften.« Die weiße Schwester lächelte nur. Wie konnte man nur so etwas über dermaßen harmlos aussehende Leute sagen? Sie muss wohl versuchen, mir Angst einzujagen. Wie könnte auch nur einer in diesem Dorf zu einem Mord fähig sein? Ob die Frau wohl Hintergedanken hatte? Will sie vielleicht, dass ich fortgehe? Ihre hochstehenden Wangenknochen und die schwarzen, boshaften Augen mit dem verstohlenen Blick passten so richtig zu einer Hexe. Doch das war kein Grund, sich beunruhigen zu lassen. Die weiße Lehrerin kam in viele Dörfer, wo es Schamanen gab. So verdrängte sie die ganze Angelegenheit aus ihren Gedanken. Einige Wochen gingen vorüber. Dann, eines Tages, als die weiße Schwester wieder in dem besagten Dorf war, fasste einer der Bewohner den Entschluss, nun den Test durchzuführen. Er hatte lange genug gezögert. Nun wollte er endlich Klarheit haben. Nach der Abendversammlung, als jeder fortgegangen war, um ein spätes Abendessen einzunehmen, wurde der weißen Schwester eine Schale voll Suppe angeboten. Was man ihr vorsetzte, mutete eigenartig an. Hinzu kam, dass zwei Schildkrötenfüße samt Krallen oben darauf schwammen. Schon der Anblick musste einen Brechreiz hervorrufen, aber sie war gewöhnt, alles zu essen, was man ihr brachte. So aß sie es auf, weil nichts anderes da war. Kurz nach der Mahlzeit, sie hatte eben noch ruhig in ihrer Hängematte gesessen, überfielen die weiße Schwester die furchtbarsten Magenschmerzen,
die sie jemals verspürt hatte. Das hielt einige Minuten an. Gegenüber, in der anderen Ecke ihrer mit Palmwedern gedeckten Hütte, stand eine große alte Kalebasse, die von den Indianern für Saufgelage verwendet wurde. Sie kam gerade noch rechtzeitig dort an, um den Mageninhalt in die leere Kalebasse zu erbrechen. Dann taumelte sie in ihre Hängematte zurück und lag keuchend da, viel zu schwach, um sich für die Nacht fertig zu machen. Langsam wurden die Schmerzen geringer. Dann fiel sie in einen tiefen Schlaf. Die weiße Schwester erwachte, als es heller Tag war. Sie stand auf, um die Kalebasse zu entleeren, bevor die Indianer hereinkamen. Aber diese war völlig leer. Daneben lag ein riesiger Hahn, mausetot. Sie nahm ihn schnell an den Beinen auf und schob ihn durch einen Spalt in der aus Palmwedeln bestehenden Wand ihrer Hütte, damit die Indianer nicht behaupten konnten, sie sei für seinen Tod verantwortlich. Sie sprach mit niemandem über diese Angelegenheit. Auch kam ihr nicht in den Sinn, die Sache mit dem im Zusammenhang zu bringen, was die alte Frau gesagt hatte. Vielmehr schob sie ihre Übelkeit auf den Ekel, den sie empfunden hatte, als man ihr die Suppe vorsetzte. Erst 5 Jahre später bekannte der Mann es endlich. Er hatte der weißen Schwester so viel Gift in die Schildkrötensuppe geschüttet, dass es zum Umbringen von 5 Männern ausgereicht hätte. Was aber die Indianer betraf, so meinten diese, die weiße Schwester habe die Prüfung bestanden. Wie hingen sie seitdem an jedem ihrer Worte? Sie musste tatsächlich die weiße Göttin sein.

Das zweite Kapitel trägt die Überschrift »Ins Unbekannte«. Viele Monate, bevor die Sache mit der Vergiftung passierte, war ich, die weiße Schwester, nach Kolumbien gekommen. Dort suchte ich nach einem neuen oder bibellosen Stamm und hatte mich auf das Leben und Arbeiten unter den Curipaco-Indianern eingerichtet. Aber gegenseitiges Vertrauen zwischen mir und den Curipaco ließ sich anfangs nur schwer herstellen. Meine erste Begegnung mit diesem Stamm ereignete sich auf meiner Reise nach Sejal, einer kleinen Siedlung, die ich mir als Operationsbasis ausgesucht hatte. Von Sejal braucht man mit dem Kanu nicht lange bis zu jener Stelle, wo sich zwischen die kolumbianisch-brasilianische und die kolumbianisch-venezolanische Grenze ein schmaler Landstreifen schiebt. Wie ich dahin kam und was mich dahin führte, ist eine andere Geschichte. Während ich moderne Kunst an der Nationalen Designakademie in New York studierte, stieß ich zufällig auf eine Straßenversammlung. Diese Gruppe junger Leute interessierte mich. Sie bliesen Trompete und predigten. Sollte das vielleicht eine neue Modekrankheit sein? Als nächstes sah ich, dass sie die Zuhörer dazu einluden, Jesus als ihren Retter anzunehmen. Ich wurde durch diese Botschaft von der Liebe Gottes angesprochen und hob die Hand. In diesem Augenblick kam ein Mädchen, das Margie hieß, auf mich zu. »Komm und studiere mit mir die Bibel in meiner Wohnung«, lud sie mich ein. »Warum nicht?« Ich wollte nämlich wissen, worum es bei diesen jungen Leuten wirklich ging. Früher hatte ich gelegentlich eine liberale Gemeinde besucht und war dann dazu übergegangen, mich mit Theosophie und Reinkarnation zu beschäftigen. Darum begann ich in Margies Wohnung mit dem Leiter der Gruppe zu diskutieren. Ja, Christus ist der Sohn Gottes, aber er kam, um uns zu zeigen, was Vollkommenheit ist, damit wir ihm nachstreben können, indem wir immer wieder in ein neues Leben hineingeboren werden, bis wir so vollkommen sind wie er. Ich hatte es auf Jack Whiteson abgesehen, den Leiter jener Bibelstudiengruppe, aus der später Wort des Lebens hervorging. Margie, die Jacks Verlobte war, ergriff das Wort. »Bleib zum Bibellesen bei uns, dann wirst du alles verstehen.« Das war der beste Rat, den ich jemals bekommen hatte. Bei diesen Bibelstudien erkannte ich, dass sich die Weissagungen, Bilder und Symbole des Alten Testaments in Christus erfüllten, obwohl das erst Jahrhunderte danach geschah. Das ergriff mich gewaltig und ließ mich erkennen, dass die Bibel wirklich Gottes Wort ist. Dafür hatte ich das Alte Testament nie für maßgeblich gehalten. Mein Glaube an die Reinkarnation verflog sehr bald. 1. Korinther 1,30 wurde mir lebendig. Christus Jesus, der uns geworden ist, Weisheit von Gott, und Gerechtigkeit und Heiligkeit und Erlösung. Mein Verlangen wuchs, die Bibel immer besser kennenzulernen. Kurz darauf schrieb ich mich für einen 3-Jahres-Kurs am Nationalen Bibelinstitut in New York ein. Ich wollte für Gott aktiv werden, so wie Jack und seine junge Truppe. Aller Ehrgeiz, eine berühmte Künstlerin zu werden, war verflogen. Im Gebet bat ich Gott, mir zu zeigen, wo ich in Übereinstimmung mit seinem Willen mein Leben für ihn einsetzen sollte. Gott antwortete sehr deutlich, indem er mir aufs Herz legte, zu solchen Stämmen zu gehen, die noch nie das Evangelium gehört hatten. Dem konnte ich gar nicht ausweichen. Daraus bestand meine Berufung. Als daher ein Student am Nationalen Bibelinstitut von der Neue Stämme-Mission und ihrem speziellen Anliegen hinsichtlich unerreichter Stämme berichtete, wusste ich, dass dies das Richtige war. Bald hörte ich, dass der Gründer dieser Mission, Paul Fleming, auf einer Jugendfreizeit sprechen sollte, die von Jack Wrightson organisiert wurde. Da verlor ich keine Zeit, mich bei diesem Missionswerk zu bewerben. Das war 1944. Zu meiner Orientierungsphase hinsichtlich der Mission gehörte ein recht kurzer Lehrgang in dieser Zeit. Währenddessen fragte ich Gott, in welches Land ich gehen sollte, um unter unerreichten Stämmen arbeiten zu können. Damals dachte man überhaupt noch nicht an Ausbildungscamps, Dschungellager oder Sprachschulen. Ich hatte noch nicht lange gebetet, da wusste ich, dass es Kolumbien sein würde. Zu dieser Zeit war es Missionaren unmöglich, nach Kolumbien einzureisen. Das galt aber nicht für Leute anderer Berufe. Weil ich von Beruf Werbedesignerin war und mein Vater mich ermutigte, entschied ich mich, durch diese geöffnete Tür zu gehen, indem ich hoffte,
diese kreative Tätigkeit später mit meiner missionarischen Arbeit zu verbinden. Die Missionsverantwortlichen freuten sich, eine künstlerisch begabte Mitarbeiterin in Kolumbien zu haben, die für die Missionszeitschrift Brown Gold und für Poster Illustrationen anfertigen konnte. Eines der Ehepaare, das mit mir den entsprechenden Lehrgang besucht hatte, plante ebenfalls nach Kolumbien auszureisen. Beide wollten die Indianer anleiten, Landwirtschaft effektiv zu betreiben. Ich kannte eine Missionsärztin in Kolumbien, die Catherine Morgan hieß. Sie arbeitete für eine andere Mission, stand aber mit Jack Wiredsons Arbeit in enger Verbindung. Wir sprachen uns daher ab, dass ich so lange bei ihr wohnen könnte, bis das oben erwähnte Ehepaar eintreffen würde. Als ich daher in Buenaventura an Land gegangen war, reiste ich in einem klapprigen alten Zug die Anden bergauf und bergab nach Pasto, wo Catherine zu diesem Zeitpunkt wohnte. Meine Reise war reich anstrengend und mein mangelhaftes Spanisch erwies sich als dermaßen frustrierend, dass ich nach der Ankunft bei ihr meinen Kopf an die Wand lehnte und zu weinen anfing. Mir war tatsächlich, als seien alle meine Lieben, Vater, Mutter, meine Schwestern und Brüder, gestorben, alle miteinander tot. Aber Catherine schien mich zu verstehen. Ihre eigene Welt war tatsächlich vor einigen Jahren zusammengebrochen, als ihr Mann starb, höchstwahrscheinlich durch Gift, und sie als Witwe mit 4 Kindern zurückblieb. Catherines Haltung und ihr täglicher, selbstloser medizinischer Dienst an den zerlumpten Leuten in der Veranda ihres Hauses ermöglichten mir einen guten Start in die kolumbianische Handelssprache und sollten mir auch bald danach eine gute Ausgangsbasis für das Verstehen einer der Stammessprachen bieten. Es war nicht alles wunderschön in Catherines Heim. Der schreckliche Brei aus Kochbananen, den sie immerzu anbot, schmeckte mir gar nicht. Sie kochte davon immer genug, um auch einige hungrige Mäuler unter denen zu stopfen, die sowohl wegen medizinischer als auch materieller Nöte aus der Stadt zu ihr kamen. Mehr als einmal gab ich dem Heimweh und dem Selbstmitleid Raum und weinte, wenn ich nachts allein in meinem Bett lag. Einmal versuchte ich, ihr beim Servieren zu helfen, als plötzlich eine jener Frauen, die ich Selbsteinlader nannte, impulsiv auf mich zukam und ihre Arme um mich schlang. Sie war schmutzig und ungekämmt. Ich wich zurück und zeigte sehr deutlich, wie wenig ich davon erbaut war. So etwas entging Catherine niemals. Sie fasste es in der kurzen Zurechtweisung zusammen: Du wirst niemals eine richtige Missionarin werden. Zwischendurch schickte ich regelmäßig meine künstlerischen Arbeiten an die Missionsgesellschaft in den USA und wartete auf die Familie, mit der ich zusammenarbeiten wollte. Da kam eines Tages ein Brief von der Mission, in dem sie mitteilte, dieser Familie sei das Einreisevisum nach Kolumbien verweigert worden. Nun würde sie überhaupt nicht kommen. Zuerst war ich fassungslos. Dann begriff ich, dass mein Gehorsam Gott gegenüber nicht von dieser Familie abhing, sondern davon, wie ich persönlich ihm dienen würde. So beschloss ich, allein zu den Indianern in den kolumbianischen Urwald zu gehen.

Als die Zeit gekommen war, ins Inland zu gehen, fiel es mir nicht leicht, Catherine Lebewohl zu sagen. Ihr war bewusst, was es bedeutete, allein in einem fremden Land unterwegs zu sein. Ihre Bedenken erinnerten mich an die Befürchtungen meiner Eltern um mich, als ich New York verließ. »Du bist nicht der starke, raue Typ«, hatte mein Vater gesagt. »Hier vor Ort kannst du mit deiner Arbeit viel mehr Gutes tun.« Mein Vater hatte große Hoffnungen auf mich als Grafikerin gesetzt. Als er jedoch merkte, dass er mich nicht halten konnte, hob er nur resigniert die Hände. »Na, dann zieh los. Du wirst schon sehen, wohin dich dein Dickkopf bringt.« Aber tief in mir merkte ich, dass er stolz auf mich war, weil ich das tat, was ich für richtig hielt. Er selbst ließ sich auch von nichts abhalten, etwas zu tun, was er als seine Pflicht ansah, einerlei, was es kosten würde. Trotz ihrer Besorgnisse respektierte Catherine das, was nach meiner Überzeugung der Wille Gottes für mich war. Sie zeigte mir ihre Landkarte von Kolumbien. Dort unten in Puerto Leguizamo am Putumayo gibt es eine Missionarsfamilie, die dir etwas über die Indianerstämme erzählen kann. Aber es ist nur eine Gegend für Männer, weil sie für eine junge Frau viel zu gefährlich ist. Gefahren begleiten oft die Arbeit der Missionare, das wusste ich, aber mich rief die Pflicht. Ich war zu der Überzeugung gekommen, dass ich in Einklang mit dem Willen Gottes zu einem der unerreichten Stämme gehen sollte. Daher sammelte ich Informationen, wie man nach Puerto Leguizamo kommen konnte. Dort wollte ich das Missionarsehepaar ausfindig machen, das Stämme kannte, unter denen noch keine Missionare arbeiteten. Catherine stand mir mit jeder nur denkbaren Hilfe zur Seite. Ich brach als Beifahrerin in einem Lastwagen auf und hatte meine beiden Seesäcke dabei, in denen mein Gepäck verstaut war. Es dauerte nicht lange, um zu erleben, dass Catherine Morgan wirklich Grund genug hatte, um meine Sicherheit besorgt zu sein. Da gab es Männer, die einem bedrohlich nahe kamen. Immerhin kannte ich jetzt mehr Spanisch als damals bei meiner Reise von der Küste nach Pasto. So gab ich Johannes-Evangelien weiter und sprach von Gott und von dem Erlöser. Dabei spürte ich, wie er mit mir war und mich bewahrte. Die Straße selbst war auch voller Gefahren, schmale Grate an steilen Abhängen. Der Lastwagen, in den ich eingestiegen war, kletterte unentwegt die ersten Berghänge östlich von Pasto in die Höhe. Dann ging es allmählich in den kolumbianischen Urwald hinab. Bald fühlte ich mich sehr einsam. Mir fehlte die fürsorgliche Nähe, die ich bei Catherine genossen hatte. Sie war wie eine Schwester zu mir gewesen. Am Abend des zweiten Reisetages erreichten wir den Rand des Urwalds. Hier begann auch das Tiefland, das die Regionen östlich der Anden beherrscht. Dies war zugleich die Heimstätte von Insekten, Fieber, Parasiten und Menschen mit eingefallenen Gesichtern. Ich durfte bei einer Dame bleiben, die Reisende beherbergte, bis man für sie eine Reiterkarawane zusammengestellt hatte, mit der es hinab zum Putumayo ging. Ein dreitägiger, beschwerlicher Ritt über schlammige Pfade auf dem Rücken eines Pferdes folgte, bis wir eine Stelle am Fluss erreichten, wo ich dann mit weiteren Reisenden in ein Motorboot umstieg. Jeden Abend legte das Boot bei einer Hütte an, in der alle, Männer, Frauen und Kinder, in eine Decke oder einen Poncho gehüllt, auf dem Fußboden schliefen. Mein Rücken tat bereits von dem Ritt weh, und nun drehte ich mich die ganze lange Nacht hindurch hin und her, so dass mir alle Knochen schmerzten. Einmal träumte ich, ich läge auf einem weichen, mit Samt überzogenen Sofa und hörte meiner Mutter zu, wie sie Klavier spielte und alte Choräle sang. Als ich erwachte, wurden meine vom Bambusfußboden herrührenden Schmerzen noch durch mein Heimweh verstärkt. Wie sehnte ich mich danach, meinen Vater und meine Mutter zu sehen, wenn sie mich nur für ein paar Minuten in die Arme genommen hätten. Aber dann verbannte ich solche Sehnsüchte aus den Gedanken und konzentrierte mich darauf, wenigstens einen Stamm zu erreichen, der noch nichts vom Heiland Jesus Christus wusste. Die Missionare in Puerto Leguizamo waren die Gastfreundschaft in Person. Sie schienen dermaßen ein Herz und eine Seele mit mir zu sein, dass sie mich 3 oder 4 Wochen bei sich behielten. Aber es gab in ihrer Gegend keine Stämme, die außerhalb der Reichweite einer Mission waren. Ich machte es sehr deutlich, dass ich mich in niemandes Arbeit hineindrängen wollte.
Darum rieten sie mir, nach Leticia in die Region am äußersten Süden Kolumbiens zu reisen, um von den dortigen Missionaren alles Nötige zu erfahren. Noch mehr Flussreisen. Diesmal war es ein Dampfer. Immer wenn die Leute die Reise unterbrachen, um Holz zu holen, wollten die in den jeweiligen Armeeposten stationierten Soldaten mich gern sehen und Johannesevangelien bekommen, die ich austeilte. Anfangs überraschte mich dieses scheinbare Interesse an Gottes Wort. Es ging ihnen aber darum, mich zu sehen. Wird sie ihre Kabine verlassen? Ich habe gerade ein bisschen von ihr zu sehen bekommen. So kam ich mir wie eine Berühmtheit vor. Aber sie interessierten sich im Grunde nicht für Gottes Wort. Ich hatte ihnen erklärt, ich sei von Beruf Künstlerin, Artistin. Das konnte für sie nichts anderes bedeuten als Schauspielerin. Und dieses Wort ging von Mund zu Mund weiter. Diesem Missverständnis beugte ich später vor, indem ich in meinen Papieren das Wort Artisten in Missionsartisten verändern ließ. Soweit lese ich heute aus dem neu begonnenen Buch Gottes Stimme erschüttert die Wildnis von Sophie Mahler. Ich freue mich auf ein Wiederhören in der nächsten Woche und sage bis dahin gute Nacht.

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Ich erschrak, als ich entdeckte, dass an vielen Stellen meines Lebensweges nur eine Spur zu sehen war, und das waren gerade

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1: Dieser Mann, sagten sie, überredet die Leute, Gott auf eine Weise zu verehren, die gegen das Gesetz verstößt. Paulus wollte gerade mit seiner Verteidigung beginnen, da erklärte Gallio, wenn es sich um ein schweres Vergehen oder ein Verbrechen handelte, wäre es meine Pflicht, euch Juden anzuhören. Aber weil es hier um Streitfragen über religiöse Lehren und Autoritäten und um euer eigenes Gesetz geht, müsst ihr die Angelegenheit schon unter euch ausmachen. Ich mag in solchen Fragen nicht den Richter spielen. Damit wies er sie hinaus. Da packten alle Juden ihren Gemeindevorsteher Sosthenes und verprügelten ihn unter Gallios Augen. Doch der kümmerte sich nicht darum. Soweit der Text aus Apostelgeschichte Kapitel 18, Vers 11 bis 16 nach einer modernen Übersetzung in heutigem

Deutsch. Die Demokratie ist heute die allgemein anerkannte und für gut befundene Regierungsform. Einer ihrer großen Vorteile ist es, dass die Bürger mit in die Pläne und Entscheidungen der Regierung hineingenommen werden. Das Volk ist informiert und interessiert an den Problemen im Staat und in der Welt. Viele sind so weit geschult, dass sie wenigstens um ihre Rechte als Staatsbürger wissen und sich eine Meinung über die Geschehnisse in der Politik bilden können. Nun gibt es in unserer modernen Welt aber immer wieder neue und immer kompliziertere Probleme, die gelöst werden müssen. Natürlich hat eine demokratische Regierung ihre Ministerien und Ausschüsse, die für die Lösung der anstehenden Aufgaben verantwortlich sind. Aber ein demokratisch erzogener Bürger gibt sich damit nicht zufrieden. Es ist ihm nicht genug, dass da ein paar Experten nach Lösungen suchen, er macht sich seine eigenen Gedanken. Oft traut er seinem eigenen Urteilsvermögen mehr zu als den zuständigen Leuten und er hält mit seiner Meinung auch nicht hinter dem Berg. Vielleicht hat er ja recht, wenn er den Theoretikern am grünen Tisch misstraut. Bei dem Recht auf freie Meinungsäußerung meint jeder leicht, dass er sich in alles einmischen muss und seine Ansichten durchsetzen muss. Wenn ich mir die Situation in Südamerika oder auch in Deutschland ansehe, dann habe ich oft den Eindruck, dass sich zu viele Leute in Dinge einmischen, von denen sie wirklich herzlich wenig verstehen. Sie kritisieren die Regierung, stellen Forderungen, protestieren und reden, aber sie kennen nicht die ganze Problematik der Sache. Oft haben sie nur einen kleinen, engen Gesichtskreis und sehen nur, was für sie persönlich gut ist. Es ist sicher nicht verkehrt, über die Probleme unserer Zeit informiert zu sein. Es ist sicher auch nicht verkehrt, sich seine Gedanken zu machen und ein Urteil zu haben. Aber es dient sicher nicht dem Fortschritt des Staates, wenn sich jeder kleine Mann in die größten Probleme einmischt und sich als Richter aufspielt. Die Frage für den verantwortlichen Bürger und Christen ist oft aber diese: Wo sollen wir uns einmischen und wo nicht? Wir können nicht zu allem schweigen und alles einfach über uns ergehen lassen. Es gibt Dinge, wo wir unsere Stimme erheben müssen, wo wir bestimmt auch einen guten Grund und fundierte Argumente haben, um etwas zu sagen. Ich denke da an manche Fragen und Entscheidungen in der Familienpolitik, Fragen, die die Ethik und Moral berühren, die unseren Glauben betreffen. Da sind unsere Politiker scheinbar oft recht ratlos und wissen nicht, woran sie sich orientieren sollen, an den Wünschen des Volkes, an den Traditionen, an der Religion oder an dem Trend der Zeit. Und so dringt die Unmoral überall ein. Aber wie gesagt, wir müssen sehr vorsichtig sein, wo wir unsere Stimme erheben, und wir müssen es lernen zu vermeiden, uns in Dinge einzumischen, die uns nichts angehen,

Religion oder an dem Trend der Zeit. Und so dringt die Unmoral überall ein. Aber wie gesagt, wir müssen sehr vorsichtig sein, wo wir unsere Stimme erheben, und wir müssen es lernen zu vermeiden, uns in Dinge einzumischen, die uns nichts angehen. Soweit Gaggio. Hier weigerte sich also der Richter, sich in diese religiösen Fragen einzumischen und Paulus zu richten. Was denkst du über diese Haltung? War das eine weise, vernünftige Entscheidung? Wäre es gut, wenn sich heute alle Autoritäten aus den Fragen der Religion heraushalten würden? Wenn sie sagen würden wie Gaggio, wenn es ein Verbrechen wäre, würde es meine Pflicht sein, euch anzuhören, aber so will ich nichts damit zu tun haben. Sicher würde es weniger Christenverfolgungen geben. Oder war es eine Flucht vor der Verantwortung, ein Ausweichen vor dem Konflikt? Diese Fragen möchte ich im Folgenden ein wenig genauer untersuchen. Klar ist, dass die Bibel selbst kein Urteil über Gaggio fällt. Sie sagt weder, dass er richtig gehandelt, noch dass er falsch gehandelt habe. Darum sind die folgenden Überlegungen meine persönliche Meinung. Die Frage ist, was denke ich über die Position oder die Haltung des Gaggio in dieser Sache? Erstens, grundsätzlich ist mir der Mann sehr sympathisch. Er war nicht von dem Komplex befallen, wie die kleinen Schüler und Studenten an unseren Schulen und Universitäten heute, dass er meinte, zu jeder Frage eine Antwort haben zu müssen. Obwohl er wirklich richterliche Gewalt und Autorität hatte, glaubte er nicht, dass er über alles ein Urteil sprechen müsste. Er hatte genug Selbsteinschätzung, um sagen zu können, diese Sache geht mich nichts an. Er war vielleicht auch demütig genug, um zu sagen, von diesen religiösen Dingen verstehe ich nicht genug, um ein gerechtes Urteil fällen zu können. Auch erkannte er sehr klar, welches seine eigentliche Aufgabe war, nämlich Verbrechen zu ahnden und sich nicht in Streitfragen und Diskussionen über Religion oder Weltanschauung einzumischen. Er gefällt mir einesteils, dieser Gaggio, und ich wünschte, wir hätten heute mehr solche nüchternen Männer in Kirche, Politik und Schule. Männer, die sich ihrer Aufgabe und Verantwortung bewusst sind und sich auf ihrem Gebiet ganz dem Wohl des Volkes widmen. Männer, die ihre Grenzen kennen und ihre Kompetenzen, die auch mal den Mut haben zu sagen, über diese Sache weiß ich nicht genug, um ein Urteil zu sprechen. Aber dazu gehört auch eine Demut, die nur wirklich große Männer aufbringen können. Ich wünschte dir, dass du eine klare Sicht dafür hast, wo du dich einmischen sollst und wo du deine Grenzen überschreitest und dich in Dinge einmischst, die dich nichts angehen. Und dann wünsche ich mir und dir die Demut, in bestimmten Fällen auch auf das Recht unserer freien Meinungsäußerung verzichten zu können. Zum einen können wir also sagen, mit seiner Weigerung, ein Urteil zu sprechen, hat Gaggio das Richtige getan. Zum anderen können wir aber auch das Verhalten des Gaggio verurteilen. Wir können sagen, er hat seine Verantwortung nicht wahrgenommen. Er sollte in einem Streit entscheiden und hat sich nicht einmal den Fall angehört. Er war feige und wollte einem Urteilsspruch aus dem Wege gehen. Er wollte dem Konflikt ausweichen und wollte vermeiden, dass nach dem Urteilsspruch eine Partei unzufrieden mit ihm war. Wir können sagen, er war zu feige und zu bequem, Stellung zu beziehen. Er war ein Mann, der den einfachen Weg suchte und sich sein Leben und sein Amt so leicht wie möglich machen wollte. Und das wäre wirklich eine falsche Haltung, die wir verurteilen müssten. Man kann und darf nicht einfach den Problemen des Lebens ausweichen. Man kann nicht immer sagen, ihr müsst die Angelegenheit schon unter euch ausmachen, ich will nichts damit zu tun haben. Es ist wahr, es gibt Dinge, die uns nichts angehen und zu denen wir besser schweigen. Aber es gibt auch Fragen, zu denen wir ganz persönlich Stellung beziehen müssen. Noch einmal möchte ich betonen, dass es nicht immer leicht ist, zu wissen, wo wir gefordert sind und wo wir besser still sind. Im Allgemeinen sind wir jedoch in Europa recht schnell bereit, zu allen möglichen Problemen Stellung zu beziehen und Forderungen zu stellen. Zur Frage der Menschenrechte, zur Frage der Reinerhaltung der Umwelt, und zur Frage der sozialen Not in den Ländern der Dritten Welt, zur Lage des Krieges im Irak und vieles andere mehr. Wenn es jedoch darum geht, eine Stellung zur Bibel, zu Jesus Christus und zum Evangelium zu beziehen, dann sind viele von uns wie dieser Gaggio. Sie sagen, das geht uns nichts an. Darüber wissen wir zu wenig Bescheid. Damit sollen sich die anderen beschäftigen. Wir wollen hierzu keine Stellung beziehen. Ich sage noch einmal,
dass wir in unserem Eifer nicht als uninteressiert an den

0: Fragen und Problemen der Welt zu gelten, uns in Streitigkeiten stürzen, die uns nichts angehen. Auf der anderen Seite versäumen wir aber, da Stellung zu beziehen, wo wir wirklich gefordert sind. In Wahrheit suchen wir auch oft den einfachen Weg, indem wir uns über den Krieg im Irak zum Beispiel entrüsten und damit von unseren eigenen Problemen und Sünden ablenken, um nicht Stellung zu Gottes Anspruch an uns beziehen zu müssen. Wir weichen gerne den Fragen, die unser persönliches Leben betreffen können, aus und machen es damit nicht anders als Gallio. Drittens möchte ich noch den geistlichen Aspekt erwähnen. Als Paulus vor den Richter geschleppt wurde, ging es um seine Lehre über Gott. Gallio hätte jetzt Gelegenheit gehabt, eine klare Verkündigung des Evangeliums von einem der größten Verkündiger zu hören. Jedoch war er geistlich uninteressiert. Religiöse Lehren, Gott und all dieses interessierte ihn nicht. Die Frage nach Vergebung der Sünden und ewiges Leben hatte er offenbar schon zur Seite gelegt. Darüber machte er sich keine Gedanken mehr. Was ihn mehr interessierte, war seine...
1: Es ist 11 Uhr und 45 Minuten.
2: Guten Tag, werte Zuhörer von Radio Friesland. Willkommen zu den Mittagsnachrichten heute am Donnerstag, den 3. September 2026. Der Tagesvers. Auf dich, Herr, sehen meine Augen. Ich traue auf dich. Gib mich nicht in den Tod dahin. Psalm 141, Vers 8.
3: Das Wetter.
2: Es erwartet uns ein sonniger Nachmittag mit Temperaturen um 32 Grad. Morgen sind bei wechselnder Bewölkung Schauer möglich. Die Tageshöchsttemperatur erreicht 27 Grad.
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2: Deportivo Estrella. Von der Direktive vom Deportivo Estrella wird daran erinnert, dass die Wahlzettel in die Post gelegt wurden. Wir bitten darum, sie auszufüllen und bis zum angesagten Datum in der Post wieder abzugeben. Gezeichnet Direktiva Deportivo Estrella.
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2: Neue Flugverbindung zwischen Asunción und Florianópolis. Die brasilianische Fluggesellschaft Gol wird vom 5. Januar bis zum 14. Februar 2027 eine saisonale Direktverbindung zwischen Asunción und Florianópolis in Brasilien anbieten. Geplant sind nach Angaben von Economia Virtual 2 Flüge pro Woche. Die Strecke zählt zu den gefragtesten Verbindungen.

eine saisonale Direktverbindung zwischen Asunción und Florianópolis in Brasilien anbieten. Geplant sind, nach Angaben von Economia Virtual, 2 Flüge pro Woche. Die Strecke zählt zu den gefragtesten Verbindungen weiter auszubauen. Über 5 Millionen Wahlberechtigte bei Kommunalwahlen. Bei den Kommunalwahlen am 4. Oktober sind in Paraguay etwa 5 Millionen Bürger wahlberechtigt. Wie Medios del Estado unter Berufung auf den Direktor der Wahlkommission des Obersten Wahlgerichts, TSJE, Luis Alberto Mauro, berichtet, werden in 263 Distrikten Bürgermeister gewählt sowie 5.664 Mitglieder der Staatsräte. Dafür stehen landesweit ca. 15.000 Wahltische in mehr als 1.000 Wahllokalen bereit. Wie Mauro erklärte, werde zudem in 19 Städten die barrierefreie Briefwahlalternative Voto en Casa für Menschen mit eingeschränkter Mobilität angeboten. Fast 2.000 Passagiere am Flughafen Encarnación. Die Rallye-Weltmeisterschaft hat auch am Flughafen Teniente Amin Ayub in Encarnación für viel Betrieb gesorgt. Wie AVC Color unter Berufung auf die Luftfahrtbehörde DINAC berichtet, wurden zwischen dem 20. und 31. August insgesamt 438 Flugbewegungen registriert. Dabei wurden ca. 2.000 ankommende und abfliegende Passagiere gezählt. Die Behörde betonte, die Zahlen zeigten die wirtschaftliche Bedeutung des internationalen Großereignisses und den zusätzlichen Einsatz ihrer Mitarbeiter. Im August bleiben die Verbraucherpreise stabil. Die Preise in Paraguay sind im August im Durchschnitt stabil geblieben. Nach Angaben der Zentralbank in ihrem monatlichen Bericht lag die Inflation bei 0%. Im August des vergangenen Jahres waren die Preise noch um 0,1% gestiegen. Seit Jahresbeginn sind die Verbraucherpreise insgesamt um 1,8% gestiegen. Von Januar bis August 2025 waren es noch 3,4%. Vor allem bei Lebensmitteln gingen die Preise zurück. Besonders Rindfleisch, Geflügelfleisch, Schweinefleisch und Gemüse wurden günstiger. Auch Mehl, Nudeln, Reis, Milch, Käse und Speiseöl kosteten weniger. Nach Angaben von Fachleuten war beim Rindfleisch im August mehr Ware für den paraguayischen Markt verfügbar. Dadurch sanken die Preise bei vielen Fleischsorten. Auch Schweinefleisch wurde wegen eines größeren Angebots günstiger. Günstiger wurden außerdem einige importierte Waren, darunter Autos, Computer, Handys und Haushaltsgeräte. Als Grund wird unter anderem der stärkere Guarani gegenüber dem US-Dollar genannt. Gleichzeitig stiegen die Preise für Kraftstoffe. Sowohl Diesel als auch Normal- und Supernafta wurden teurer. Grund dafür sind unter anderem höhere Preise für Erdöl und seine Produkte auf dem internationalen Markt. Auch verschiedene Dienstleistungen wurden teurer. Dazu gehörten Essen und Getränke außerhalb des Hauses, Hotels, medizinische Behandlungen, Fernbusfahrten, Auslandsreisen und Dienstleistungen zur Körperpflege. Palmajoven 2026 feiert den Jugendmonat. Darüber berichtet Medios del Estado. In Asunción wird am Samstag das Festival Palmajoven 2026 veranstaltet. Die nationale Jugendbehörde SNJ organisiert den Tag gemeinsam mit dem Büro der First Lady und weiteren staatlichen Einrichtungen. Gefeiert werden der Jugendmonat September und der Beginn des Frühlings. Die Veranstaltung findet von 11 bis 23 Uhr auf der Straße Palma im Rahmen der Messe Palmear statt. Geplant ist unter anderem eine sogenannte Chancenmesse. Dort stellen Behörden, Organisationen und Unternehmen Angebote, Projekte und Dienstleistungen speziell für junge Menschen vor.
Außerdem

0: soll es den ganzen Tag über kulturelle Veranstaltungen und weitere Aktivitäten geben. Bei den vergangenen Ausgaben kamen mehr als 50.000 Besucher. In diesem Jahr hoffen die Veranstalter auf noch mehr Teilnehmer.
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0: Australien kämpft gegen illegalen Zigarettenhandel. In Australien sorgt der wachsende Schwarzmarkt für Zigaretten für Diskussionen über die hohen Tabaksteuern. Wie unter anderem die Tagesschau berichtet, kann eine legale Packung inzwischen umgerechnet rund 330.000 Guaraníes kosten. Illegale Zigaretten werden dagegen deutlich günstiger angeboten. Mehr als die Hälfte des konsumierten Tabaks stammt inzwischen vom Schwarzmarkt. Kriminelle Netzwerke verdienen mit dem Schmuggel große Summen. Die Regierung will deshalb Kontrollen und Strafen verschärfen, hält aber an den hohen Tabaksteuern fest. Diese hätten wesentlich dazu beigetragen, die Zahl der Raucher zu senken. Panama-Kanal erwartet höhere Einnahmen. Die Panama-Kanal-Behörde rechnet für das Haushaltsjahr 2027 mit Einnahmen von rund 5,6 Milliarden US-Dollar. Wie unter anderem Latina Press berichtet, wären das 6,7% mehr als im laufenden Haushaltsjahr. Rund 3,6 Milliarden Dollar sollen direkt an den Staat Panama fließen, etwa 13% mehr als 2026. Ab Oktober werden rund 10.750 Durchfahrten großer Schiffe erwartet. Gleichzeitig bereitet sich die Kanalbehörde auf möglicherweise schwierige Wasserbedingungen und ein starkes El Niño-Phänomen vor. Wasserknappheit könnte die Kapazität des wichtigen Seewegs erneut einschränken. Maduro fordert Einstellung von US-Strafverfahren. Der gestürzte venezolanische Präsident Nicolás Maduro fordert die Einstellung des gegen ihn laufenden Strafverfahrens in den USA. Wie unter anderem der ORF berichtet, beruft sich seine Verteidigung auf die Immunität von Staatsoberhäuptern. Maduro war im Januar bei einem US-Militäreinsatz in Caracas festgenommen worden und sitzt seither in New York in Haft. Ihm werden unter anderem Drogenhandel und Drogenterrorismus vorgeworfen. Die US-Staatsanwaltschaft muss bis Anfang Oktober auf den Antrag reagieren. Eine Anhörung ist für November geplant. Sollte der Antrag scheitern, soll der Prozess im Juni 2027 beginnen. Russland schließt Goethe-Institute. Wie der Spiegel schreibt, schließt Russland Niederlassungen des Goethe-Instituts. Grund dafür sind die Anschuldigungen wegen des Drohnenzwischenfalls am Flughafen Leipzig-Halle. Die Bundesregierung hatte Russland für den Vorfall verantwortlich gemacht. Der russische Präsident Wladimir Putin wiederum beschuldigte Deutschland zuletzt, die Beweise erfunden zu haben, um Russland die Schuld zuzuweisen. Hintergrund des Konflikts ist eine mit Sprengstoff präparierte Drohne, die anfangs August im Sicherheitsbereich des Flughafens Leipzig-Halle zwischen ukrainischen Antonov-Frachtflugzeugen entdeckt worden war. Es kam jedoch zu keinem Angriff, da Zünder des Sprengsatzes offenbar versagt hatte. Nach Ermittlungen kam Deutschland zu dem Schluss, dass Russland hinter dem versuchten Angriff stecke. Daraufhin wurden am Dienstag Strafmaßnahmen gegen Russland angekündigt. Russland bestreitet jedoch, etwas mit der Drohne auf dem Flughafen zu tun zu haben. Trotz der Strafmaßnahmen will Russland am bisherigen Stand der diplomatischen Beziehungen mit Deutschland festhalten. In Nepal und China ist die Zahl der Todesopfer auf etwa 1200 gestiegen. Eine Woche nach der verheerenden Flutkatastrophe an der Grenze zwischen Nepal und China ist die Zahl der geborgenen Todesopfer auf 1.225 gestiegen, so die Deutsche Welle. Mehr als 4.750 Menschen werden weiterhin vermisst, darunter hunderte ausländische Touristen und Pilger. Fast 12.000 Menschen konnten bis jetzt gerettet werden. In den betroffenen Bergregionen sind immer noch Zehntausende Rettungskräfte im Einsatz, um Verschüttete aus Schlammmassen und beschädigten Wasserkrafttunneln zu bergen. China gelang es unterdessen, erste Zufahrtswege in die schwer verwüstete Region von Guirong zu öffnen. Angesichts geringer Überlebenschancen haben viele nepalesische Familien unterdessen mit symbolischen Trauerfeiern ohne Leichname begonnen. Mit dem Verbrennen von Strohpuppen versuchen sie, die Seele ihrer Verstorbenen zu befreien. In Nepal sind rund 80% der Menschen Hinduisten. Hinduisten glauben an einen endlosen Kreislauf von Geburt, Tod und Wiedergeburt, dem alle Seelen unterworfen sind, solange sie die Erleuchtung noch nicht erlangt haben. In Spanien sind gestern Zehntausende Menschen auf die Straßen gegangen. Demonstriert wurde für die Zugehörigkeit der Nordafrika-Exklave Ceuta in Spanien und gegen die Migrationspolitik in Spanien. Teilnehmer und Redner warfen der Zentralregierung von Ministerpräsident Pedro Sánchez eine Beschwichtigungspolitik gegenüber Marokko und mangelnde Hilfe für Ceuta vor, schreibt der Spiegel. Auch in Ceuta forderten tausende Menschen mit vielen spanischen Flaggen eine Rückkehr zur Normalität und den Verbleib der Exklave bei Spanien. Ceuta grenzt zwar an Marokko, gehört aber zu Spanien, da sie nur 20 Kilometer vom spanischen Festland entfernt liegt. Marokko beansprucht die Exklave schon lange für sich, macht in dieser Frage aber derzeit keinen besonders großen Druck. Am 30. und 31. Juli waren nach Regierungsangaben mindestens 72.000 Menschen nach Ceuta geströmt. Einen Monat später waren noch immer etwa 5.000 von ihnen in der Exklave. Das stellt für die 83.000 Einheimischen eine große Belastung dar. Spanien darf die Menschen aus rechtlichen Gründen nicht kollektiv abschieben, sondern muss über jeden Asylantrag individuell entscheiden. Das dürfte noch Wochen oder Monate dauern. Auf das Festland will die spanische Zentralregierung die Menschen aber auch nicht bringen, weil Ceuta nicht zum Schengen-Raum gehört. Andere Schengen-Mitglieder könnten dann Grenzkontrollen zu Spanien einführen, wie dies etwa Italien schon getan hat. Soweit die Mittagsnachrichten heute am Donnerstag. Auf Wiederhören!

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1: Dit erste Tinja-Stund von Radio Segenswelle. 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
1: 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Und so kannst du auch nicht rüt finden, wie viel Geld du ohne Sportwurst habe. Zum Beispiel, du wirst den Vorrat kaufen. Ja. Wie viel das kostet, dat, wie viel Geld du hast, du weißt ja nicht, wie viel noch fehlen dat. Na, ob dir die Schule gefällt oder nicht? Ich denk, du wirst mit einverstanden sein, dass du für nü und für Lothar auch viel nützliche Dinge lernen kannst. Hast du dir mal vielleicht Gedanken gemacht, dass es auch eine ganz andere Schule geben dat? Was kann dat sein? Und zwar, es gibt da eine Schule, und wir reden davon, von Menschen,

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1: 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Und wenn man nicht aufpasst, kann man leicht selbst daran erkranken. 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Und nun, weil wir wieder nennen horchen, wird Corrie gesundheitlich wieder ohne Wort.
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Als hätten sie selbst da mitgegeten. Oh, sie sagt das. Sie konnte es überhaupt nicht.

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So eine scheide Tina hat er noch nie gesehen. Cori musste schmunzeln. Und sie dachte, der jagte sich auch. 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
1: Verboden? Sich in der Kirche zu versammeln? Und die Bibel zu lehren? Verboten? Aber warum? Was passiert da gerade? Bist du gespannt, was das wiedergekommen wird? Dann sieh doch in der nächsten 10 Stunde in unserem vierten Teil aus dem Leben von Corrie ten Boom dabei.

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Fernheim den 19. Oktober 1951. Diese Woche war sehr anstrengend. Am Dienstag hatte ich allein 7 Operationen. Am Mittwochmorgen rief mich Dr. Racco an, er habe eine geplatzte Bauchhöhlenschwangerschaft und ob ich nicht sofort herüberkommen könnte. Da ging es natürlich um Stunden, wenn nicht um Minuten. Wir organisierten ein Auto und da der Koloniejeep auswärts war, fuhr uns der neue Amerikaner, der uns gegenüber wohnt. Die Ober- bzw. Operationsschwester, den Apotheker, der mein Narkotiseur ist und ich. Sterile Wäsche hatten wir im Koffer mit, ebenso die Instrumente und Kleider zum Wechseln, da man ja bei den Buschfahrten vollkommen verdreckt. Der Amerikaner, ein sehr netter Mensch, der Deutsch spricht, raste los mit 50 Meilen, dass uns Hören und Sehen verging. Die Wagenspuren im Sand sind nämlich von den Pferdefuhrwerken eingefahren und für den Jeep sind sie ein klein bisschen zu breit, so dass es eine große Kunst ist, nicht aus der Spur zu kommen und nicht im hohen Bittergras oder in den Dornenbüschen zu landen. Unterwegs machte der Jeep schlapp, und ich dachte mir schon, wie das werden sollte, da auf der ganzen Strecke von 35 Kilometern nur ein einziges Dorf ist, und dorthin zu latschen bei der Gluthitze wäre eine schöne Bescherung gewesen, ganz abgesehen von der Dringlichkeit der Operation. Er brachte die Geschichte soweit wieder in Ordnung. Die Benzinleitung war verstopft, weil alles, was man hier kauft, irgendwie Bruch ist. Nachdem er sie durchgeblasen hatte, lief die Karre wieder. In Halbstadt sah ich die Frau nur einen Augenblick an und wusste sofort, was es geschlagen hatte. Wir kochten die Instrumente aus und richteten Dr. Raccos Sprechzimmer her, einen Raum von etwa 2 mal 3 Metern. Als wir zu operieren begannen, war es gerade Mittag, die ärgste Hitze. Sicher über 50 Grad. Und das Wasser lief an mir herunter, als ob ich unter einer Brause stände. Glücklicherweise hatte ich die Maske vor dem Gesicht, so dass der Schweiß nicht in den Bauch tropfte, und deine Schwester wischte mir dauernd die Stirn und den Nacken ab. Die arme Frau, dachte ich, sie wird es sicher nicht schaffen und hat 5 kleine Kinder daheim. Schrecklich. Aber wir machten gleich während der Operation eine Infusion, wie daheim immer, und brachten sie gut vom Tisch herunter. Hinterher heiße Dusche. Man duscht hier immer so heiß, wie man es nur aushalten kann. Es ist viel besser als kalt. Und ein guter Kaffee. Dann ging's wieder zurück. Nun ist die Frau über dem Berg, wie Dr. Racco sagt. Da freut man sich. Gestern nun hatte ich eine enorm dicke Frau mit Gallenblasenoperation. Diese litt schon über 10 Jahre an Gallenkoliken schlimmster Art, hatte aber nie den Mut, sich operieren zu lassen. Alle seitherigen Ärzte hatten sie zu überreden versucht, ohne Erfolg. Nun kam sie zu mir. Ich schlug ihr eine Operation vor, aber sie meinte, sie wolle sich nicht operieren lassen. Sie habe viel zu viel Angst. Da sagte ich ihr, es sei mein oberster Grundsatz, niemanden zu operieren, der mich nicht ausdrücklich darum bittet. Sie solle wieder heimgehen, und wenn sie solche Schmerzen habe, dass sie es nicht mehr aushalten könne, dann solle sie kommen, dann würde ich sie operieren. Schon nach 14 Tagen war sie da. Was alle mit ihren Überredungskünsten nicht fertiggebracht hatten, hatte ich mit dem Gegenteil erreicht. Die Operation war keine Kleinigkeit, aber es gelang, die Gallenblase herauszuschälen, ohne dass sie platzte und ohne dass es blutete. Darauf war ich ganz stolz. Ich vergoss auch Ströme von Schweiß dabei. Nun geht es ihr ganz gut. Ist doch lustig, dass sich die Leute lieber operieren lassen, wenn man sie nicht operieren will. Ich habe die Erfahrung daheim schon gemacht. Außerdem geht bei solchen, die man überredet und die nicht wollen, meist etwas schief. Nachher sagen die Angehörigen, der Patient habe geahnt, dass er sterben müsse, aber der Doktor habe ihn überredet. Da habe ich mir vorgenommen, das niemals zu machen. Und ich bin gut dabei gefahren.

Fernheim, der 28. Oktober 1951. Vorigen Sonntag waren wir bei der Beerdigung der gallenoperierten Frau, die nun doch gestorben ist. Die Feier hat uns sehr beeindruckt. Hier ist es nicht wie bei uns daheim, dass man den Toten oder die Angehörigen ehrt, wenn man zur Beerdigung geht, sondern man wird dazu schriftlich eingeladen, wie zu einer Hochzeit. Also ist der Teilnehmer der Geehrte. Zuerst einmal war ich erstaunt, wie schnell die ganze Sache ging. Samstag auf Sonntagnacht um 24 Uhr war die Frau gestorben. Und am Sonntag um 15 Uhr sollte schon die Beerdigung sein. Wegen der Hitze ist diese Eile nötig. Das ganze Dorf hatte die Nacht über durchgearbeitet, um alles fertig zu bringen. Die Frauen hatten das Leichenhemd genäht, die Männer den Sarg gemacht und das Grab ausgeschaufelt. Wir waren zeitig da, aber leider war trotz der guten Organisation und den vielen Helfern doch nicht alles fertig, so dass wir bis 16.15 Uhr warten mussten. Während dieser Zeit wurde gesungen, so wie es bei den Mennoniten üblich ist. Einer sagt einen Liedanfang und stimmt an, worauf alles vierstimmig einfällt. Natürlich kam es mir merkwürdig vor, anstatt der bei uns üblichen Sterbelieder das genaue Gegenteil zu hören, nämlich lauter Texte wie »Welche Freude, welche Wonne wird es sein, wenn wir uns einst wiedersehen?« oder »Herrlich, herrlich wird es einmal sein, wenn wir ziehen von Sünde frei und rein in das gelobte Kanaan ein.« Und dazu lauter, frisch fröhliche Melodien, wie sie hier üblich sind, so dass man überhaupt nicht das Gefühl hatte, auf einer Begräbnisfeier zu sein. Dann sprachen die Prediger, drei nacheinander. Es zieme sich für Christen nicht, traurig zu sein bei einem Todesfall, wie es die zu sein pflegen, die keine Heilsgewissheit haben. Der Herr habe die Liebe Entschlafene abgerufen, und so sei es gut, und auch die Angehörigen, für die der Verlust sicher schmerzlich sei, müssten sich seinem Willen beugen. Sie habe schon viele Jahre an ihrer Krankheit gelitten und immer gesagt, dass sie an einer Operation gewiss sterben würde. Darum habe sie sie ständig aufgeschoben, bis sie es nun nicht mehr länger ertragen konnte. Nun habe sie alles vorbereitet. In dem Zeitraum von 14 Tagen, von meiner ersten Konsultation, bei der ich sie heimschickte, bis zur Aufnahme zur Operation, habe sie zu Hause Großputz gemacht, alle Wäsche gewaschen und gebügelt, alle ihre Sachen geordnet und angegeben, wie sie beerdigt sein wolle und wer dazu eingeladen werden müsse. Mir wurde bewusst, dass ihr Gang zur Operation eigentlich gleichbedeutend war mit einem Todesurteil. Ich hatte sie noch gefragt, als sie schon auf dem Tisch lag, »Sind Sie jetzt ruhig oder haben Sie immer noch Angst?« »Nein, ich bin ganz ruhig. Operieren Sie nur«, hatte sie mir geantwortet. Ich nahm natürlich an, sie habe die Todesfurcht nun überwunden und wolle leben, aber sie meinte wahrscheinlich, dass sie sich zum Sterben bereit gemacht habe. Die beiden ersten Tage waren, wie nach einer solchen schweren Operation üblich, nicht leicht für sie. Aber am dritten Tag ging es ihr schon ganz gut, und ich dachte mit keinem Gedanken daran, dass noch etwas passieren könnte. Nur war sie so ohne Lebenskraft und Lebensmut, dass ich wiederholt zu ihr sagte, »Nun müssen Sie mir aber auch ein bisschen helfen. Allein kann ich Sie nicht gesund machen. Sie sind über dem Berg, und es kann Ihnen eigentlich gar nichts mehr geschehen, wenn Sie sich nur ein bisschen Mühe geben.« Aber sie schüttelte ungläubig den Kopf, als wollte sie sagen, »Rede du nur, ich weiß es besser, dass meine Zeit um ist.« Und so war es auch. Das Herz machte nicht mehr mit. Ohne allen Kampf, ganz still und friedlich, starb sie. Daran dachte ich während der Predigten, als ich nun hinterher erfuhr, wie sich das alles abgespielt hatte. Ärztlich konnte ich keinen Grund sehen, weshalb die Frau sterben musste. Sollte ich einfach denken, dass ihre Lebensuhr abgelaufen war und nichts, keine ärztliche Kunst und keine Mittel, das fliehende Leben hätten aufhalten können? So dachten die Menschen hier, und ich las aus ihren Mienen, dass niemand, auch nur im Schlaf, daran dachte, mir irgendeinen Vorwurf zu machen. Für die war es einfach Gottes Wille. Dann wiederum fiel mir ein, wie ich sie 14 Tage zuvor heimgeschickt hatte mit der Begründung, dass ich aus Prinzip niemanden operiere, der mit Todesfurcht oder Todesüberzeugung ins Krankenhaus kommt. Der Wille, gesund zu werden, der Wille zu leben, ist meiner Ansicht nach bei einer Operation ganz entscheidend, und darum hatte ich sie noch auf dem Tisch gefragt, ob sie jetzt ihre Angst überwunden habe. Niemals hätte ich sie operiert, wenn ich sie recht verstanden hätte, wenn ich gewusst hätte, was sie mit ihrer Antwort meinte. Und dann würde sie,
wenn auch mit Schmerzen, doch noch leben. Ja, dies ist kein leichter Beruf. Und in solchen Momenten, aber nur in solchen, denke ich, dass es besser gewesen wäre, ich wäre etwas anderes geworden. Gott sei Dank sind sie selten, diese Momente. Jetzt habe ich nahezu 300 Operationen durchgeführt, seit ich hier bin, darunter viele schwere. Und dies ist der erste Todesfall. Im Dorf war seit 11 Jahren, 4 Monaten und 7 Tagen niemand mehr gestorben. So langlebig sind die Menschen hier trotz des unguten Klimas. Wie dem auch sei, die Haltung und die Einstellung der Mennoniten in diesem Fall war ein großer Trost für mich. Nach den Predigten, bei denen auch nicht der leiseste Versuch gemacht wurde, den herrlichen, einwandfreien und unantastbaren Lebenswandel der Verstorbenen hervorzuheben, wie daheim üblich, auch wenn es nicht wahr ist, fuhr man auf den Friedhof, der ganz am Rande des Busches liegt und eigentlich nichts weiter ist als ein umzäuntes Viereck ohne eine Spur von Grabkreuzen oder Grabsteinen oder Blumen. Der Sarg wurde hinabgelassen, die ganze Jugend des Dorfes stürzte sich mit Spaten auf den Erdhaufen und schüttete das Grab in weniger als 3 Minuten zu. Dann sprach noch ein Prediger einige Worte, dass die Tote nun das sehen dürfe, was sie geglaubt habe, und dass wir nicht dem verweslichen Leichnam unter der Erde nachtrauern, sondern die Tote in einem guten und ehrenden Gedächtnis behalten sollten. Diese Einstellung bringt es wahrscheinlich mit sich, dass sich niemand um ein Grab kümmert. Das ist eine abgetane Sache.

Fernheim, der 3. November 1951. Wenn einer eine Reise tut, dann kann er was erzählen. Ich hatte schon lange die Absicht, Camacho, die Hauptstadt des Chaco, zu besuchen, und als vorgestern Gelegenheit war, hinüberzufahren, nützte ich dies aus und fuhr mit. Im Krankenhaus haben wir immer noch ruhigen Betrieb, so dass ich ohne Gewissensbisse weg konnte. Diese Hauptstadt liegt etwas über 100 Kilometer von hier nach der bolivianischen Grenze zu. Im Grunde ist es ein Fortin, eine Garnison, wie wir sagen würden, mit etwa 300 Soldaten und deren Familien und bildet das letzte Bollwerk gegen Bolivien, da die 300 Kilometer lange Strecke bis zur Grenze völlig menschenleer ist. Die Stadt kam nach Beendigung des Chaco-Krieges 1935 an Paraguay. Das heißt, das Gebiet, auf dem sie steht. Richtig entstanden ist sie eigentlich erst danach durch das Militär. Vorher war es bloß ein Punkt mit einem Namen auf der Landkarte. Außer dem Militär wohnen dort nur noch drei mennonitische Familien, die beiden einzigen Läden betreiben, und der deutsche Bischof mit seinen Padres, die sowohl die Mission unterhalten als auch Militärgeistliche sind. Es ist ein General dort, der gleichzeitig Gouverneur der Chaco-Provinz ist und den ich schon kenne, ein sehr netter Mensch. Der Weg dorthin war nun ein Abenteuer für sich. Es hatte reichlich geregnet und so war der Busch unvorstellbar grün und üppig. Die Zweige der Dornbüsche schlugen über den Weg zusammen, so dass man sich andauernd bücken musste, um in dem offenen Gefährt nicht völlig zerkratzt zu werden. Die Straße war vollständig überschwemmt. Man konnte meinen, man fahre in einem Flussbett. Wir fuhren mit einem hochbeladenen LKW, der alle paar Kilometer hoffnungslos im Schlamm einsank und stecken blieb. Mit Hilfe einer Stahltrosse, die an einer Trommel unter dem Wagen läuft und die man um irgendeinen Baum schlingt, zieht sich dann der Wagen von selbst wieder heraus. Aber das nimmt natürlich sehr viel Zeit in Anspruch, so dass wir anstatt 5 Stunden, wie vorgesehen, 9 oder 10 gefahren sind. Am interessantesten war für mich auf der ganzen Strecke die wild lebenden Tiere, die in Scharen vor dem Wagen herliefen, natürlich immer nur einige 100 Meter, um dann mit einem Haken im Busch zu verschwinden. Da waren riesige Strauße mit wallendem Gefieder, die mir mit ihren hüpfenden Sprüngen, wobei sie den Hintern so ulkig hin und her schlenkerten,

Den Schwanz recken sie beim Laufen steil in die Höhe wie eine kleine Fahne. Dann gab es massenhaft Landkrokodile beachtlichen Ausmaßes, und diese trägen Tiere setzten sich vor lauter Angst auch plötzlich in panische Bewegung, wobei sie immer mit den beiden Beinen einer Seite gleichzeitig laufen, so dass sie watscheln wie Enten. Auch die Krokodile strecken den Schwanz in die Höhe, und den ganzen Rücken entlang haben sie einen Schuppenkamm. Schildkröten wälzten sich träge aus dem Schlamm und blieben am Wegrand liegen, wenn das Auto kam. Mit ihrem harten Panzer brauchen sie ja ein Überfahrenwerden nicht zu fürchten. Und dann die tausend Vogelstimmen in der Wildnis rechts und links. Solche Töne habe ich noch nie gehört. Man kommt sich, vor allem wenn es dunkel wird, wie verzaubert vor. Solch eine Vielfalt ist es vom schönsten Tirili bis zum langgezogenen Pfeifton, wie wenn man mit einem nassen Finger auf dem Rand eines Weinglases herumfährt und es zu singen anfängt. Kröten und Zikaden machen auch einen unglaublichen Lärm, so dass man fast sein eigenes Wort nicht verstehen kann. Leider habe ich weder Puma noch Jaguar gesehen, auch keinen Tapir, wie ich es mir schon lange gewünscht habe. Auf der ganzen Strecke ist eine einsame Ranch, auf einem halben Weg, die einzige menschliche Behausung. Nicht einmal Indianer gibt es in diesem Gebiet. Auf der Ranch oder Estancia, wie es hier heißt, lebt ein junges Ehepaar mit 4 Kindern, das 5. ist unterwegs. Sie ist italienischer Abstammung und freute sich halb tot, als ich italienisch mit ihr redete. Wir mussten nach Landesbrauch gleich im Kreis herumsitzen und aus einer Bombilla Tereré trinken, ein scheußlich bitterschmeckendes Zeug aus Yerba Mate mit kaltem Wasser angesetzt. Die Frau zauberte in kürzester Zeit eine echte Pasta Asuita hin, wie in Italien. Dazu gab es Zickleinbraten und wie immer Wasser, lauwarm. Hinterher Kaffee und Pudding mit Dattelsirup. Sehenswert sind die Wohnverhältnisse dieser Menschen. Auf 8 Pfählen ruht ein Strohdach und unter diesem spielt sich das ganze tägliche Leben ab. Man kocht, wäscht, isst, hängt in Hängematten zwischen den Pfählen und schaukelt sich und trinkt seinen Tereré dazu. An den Querbalken zwischen den Pfählen sind Drahthaken befestigt und an diesen hängt der komplette Hausrat. Töpfe, Pfannen, Wannen, Schüsseln und Kannen. Hühner und Enten, Zicklein und Schafe, Truthähne und Hunde laufen dazwischen herum. Daneben ist eine kleine Lehmhütte mit Strohdach. Darin befinden sich die Betten und der übrige Hausrat, der das Nasswerden bei einem eventuellen Regen nicht verträgt. Und dabei sind die Leute keineswegs primitiv, sondern sauber und ordentlich angezogen. Sie sind intelligent und haben vollendete Umgangsformen. Wer beschreibt unser Erstaunen, als beim Essen das schönste Porzellan auf dem Tisch stand? Wie kein Mensch in der Kolonie welches hat, auch wir nicht. Dazu feine Tischwäsche mit Spitzen und gutes Besteck. Man kommt aus dem Staunen nicht heraus, wie die Menschen es in der Einsamkeit aushalten. 50 Kilometer nach jeder Richtung durch die Wildnis bis zur nächsten menschlichen Ansiedlung. Dabei sind diese Estancieros meistens sehr reich, haben Tausende von Köpfen Rindvieh und fahren, wenn sie Lust haben, großartig nach Asunción oder sonst wohin. Die Frau war aber schon 2 Jahre nicht mehr fort, weil sie immer entweder in anderen Umständen war oder ein kleines Kind hatte. Man kann sich leicht denken, wie diese Leute sich freuen, wenn einmal Besuch kommt, auch wenn sie ihn gar nicht kennen, wie zum Beispiel uns. In Camacho konnten wir abends nicht mehr viel anfangen, weil dort um 10 Uhr das Licht ausgeht. Am anderen Morgen latschten wir los und besichtigten das Fortin. Der General, dem ich einen Besuch abstatten wollte und der eine wunderschöne Villa von außerordentlichem Geschmack hat, war leider dienstlich nach Asunción geflogen. Das Militärkrankenhaus dort kann man mit unserem Krankenhaus wirklich nicht vergleichen, weder als Einrichtung noch was Sauberkeit anbelangt. Dafür haben sie ein glänzendes Offizierscasino, das mit allen Schikanen gebaut und eingerichtet ist, so dass wir alle nur so staunten. Ihr Industriewerk, mit deutschen Pumpen, Maschinen und Turbinen ausgestattet, ist natürlich viel besser als unseres hier, was ja auch keine Kunst ist, da die Mennoniten in 20 Jahren alles selber erwirtschaftet haben, während dort Steuergelder zur Verfügung stehen. Man sagt, 80% der Steuern des Landes verschlingt das Militär.

Überhaupt kommt einem der ganze Ort, einsam und verloren in der Wildnis, so unnötig vor wie ein doppelter Kropf, wenn man bedenkt, dass er nur dazu dient, eine Wüstengegend, in der wirklich nichts los ist, gegen etwaige Angriffe zu verteidigen. Die Bolivianer haben ja bei dem damaligen Krieg in der grünen Hölle das behalten, worum der ganze Krieg geführt wurde, nämlich das Erdöl und der ziemlich beträchtliche Gebietszuwachs, den die Paraguayer erobert haben, brachte ihnen nur wasserlose, unbewohnbare Wildnis ein. Daraufhin gingen wir zum Bischof, einem blonden, hageren, älteren Deutschen in Ordenstracht, der in einer kleineren, aber ebenfalls sehr hübschen Villa wohnt, über deren Tür die Bischofsinsignien gemalt sind. Pater Jung, von dessen Besuch ich ja berichtet habe, kam uns schon mit fliegender Soutane entgegengelaufen und freute sich wie ein Kind an Weihnachten, als er uns sah. Er führte mich in sein Klösterchen, eine Lehmhütte mit Strohdach, das die Kapelle, seine Klause und einen kühlen Zwischenraum enthielt, und von einem, für hiesige Begriffe, winzigen, aber dicht bewachsenen Garten umgeben war, in dem die herrlichsten Blumen und Ziersträucher, Gemüse und Obstbäume, Reben und Koniferen einträchtig beieinander standen, so wie daheim, in einem richtigen Bauerngärtlein. Das hat mich so angeheimelt, dass ich mir ganz nach Deutschland versetzt vorkam. Bei der grotesken Platzverschwendung, die wir hier pflegen, kann man niemals einen schönen Garten sehen, da alles viel zu weit auseinander steht, um schön und üppig zu wirken. Auf seinem Fensterbrett hatte Pater Jung in einem ausgehöhlten Baumstamm die Geranien stehen, die ich ihm geschenkt hatte, und war ganz traurig, dass sie nicht besser wuchsen. Meine sind schon groß und kräftig. Das Fenster war ganz verhangen von Weinranken, so dass die Klause in ein grünes, kühles Dämmerlicht gehüllt war. Er hatte eine Menge indianische Bogen und Speere und Webereien, die er uns zeigte. Da er bei all den kleinen militärischen Stützpunkten viel herumfährt, hat er oft Berührung mit ganz wilden Stämmen, den Moros, den Tobas und den Sanapanas. Und war erst kürzlich bei einem Überfall dabei, bei dem mehrere Paraguayer von den Moros getötet wurden. Ihm selber ist nichts passiert. Der General hat nun Befehl gegeben, immer und überall sofort auf auftauchende Indianer zu schießen, ohne erst abzuwarten, ob sie freundlich oder feindlich gesinnt sind. Dies und die Gerüchte von dem Überfall hatte, wie wir alle, auch der amerikanische Missionar gehört, der sich vorgenommen hat, gerade diese Moros zu bekehren, und er war mit uns gefahren, um dort an Ort und Stelle Näheres zu erfahren, weil er nun doch schon über ein Jahr hier sitzt, ohne zu irgendeinem Plan oder einer Möglichkeit gekommen zu sein, mit den Moros in Berührung zu treten. Man weiß nämlich gar nicht, wo sie sich aufhalten, da sie ja der Wasserlosigkeit wegen Nomaden sind und bald hier, bald da auftauchen und einsame Viehstationen überfallen. Nun ist der arme Mann ganz verzweifelt, dass der Schießbefehl ergangen ist, weil er sich sagt, dann ist es ganz ausgeschlossen, jemals friedliche Beziehungen zu denen aufzubauen. Er hat sich nun in den Kopf gesetzt, dort, wo neulich der Überfall war, ein Haus zu bauen, einen Garten anzulegen, Obstbäume zu pflanzen und Geschenke wie Stoffe und anderes auszulegen, so dass sich die Moros alles wegnehmen können. Er selbst will sich in dem Haus verbarrikadieren und von drin zusehen, wenn sie sich das Zeug nehmen. Er meint, wenn sie sehen, dass sie sich alles nehmen können, ohne dass geschossen wird, könnte er mit der Zeit wagen, herauszugehen und mit ihnen zu reden, wobei niemand überhaupt jemals die Sprache gehört hat. Der Ort, wo er das Haus hinstellen will, ist 60 Kilometer von hier und 45 Kilometer von Camacho und 30 Kilometer von einem kleinen Militärstützpunkt entfernt, mitten im Urwald. Nach dieser kleinen Abschweifung wieder zurück zu unserem Pater Jung. In dem kleinen Kapellchen, das typisch deutsch wirkte, ich kann nicht einmal sagen, weshalb, waren die Balken des Strohdaches von den Ameisen fast ganz aufgefressen, so dass das Dach bald zusammenstürzen wird. Aber es stand ein Harmonium drin, und einer unserer Begleiter spielte gleich »Lobe den Herrn, den mächtigen König der Ehren« und »Großer Gott, wir loben dich«, und der Pater sang mit kräftiger Stimme mit und wir anderen auch. Nachher spielte ich noch meine zwei obligatorischen Lieder, mehr kann ich immer noch nicht. Die Padres bauen jetzt ganz allein eine neue Kirche, 35 Meter lang, 12 Meter breit und innen 6 Meter hoch. Bis zu den Fenstern haben sie sie schon fertig. Der Staat gibt keinen Pfennig dazu
und auch nicht zu ihrem Unterhalt. Und von Rom kriegen sie fast nichts, weil sie kaum mit Bekehrungen und Taufen aufwarten können. Aber, sagt Pater Jung, von dem Zeitpunkt an, als Bonifatius nach Deutschland kam, hat es noch 500 Jahre gedauert, bis Deutschland christianisiert war. Da dürfen wir nicht denken, dass wir den Chaco in 25 Jahren christianisieren können. Was sind schon 25 Jahre? Wir mussten uns leider bald verabschieden, da wir an die Rückreise denken mussten, und ich merkte, wie schwer ihm der Abschied fiel. Bei unserem Gastgeber, dem Leiter der dortigen Filiale unserer Kooperative, aßen wir noch zu Mittag, wobei es als ganz große Besonderheit echte europäische Kartoffeln und Tomatensalat mit Zwiebeln gab. Dazu natürlich wie üblich zähe Rindschnitzel, die es übrigens auch schon morgens zum Frühstück und abends zum Nachtessen gibt. Fleisch ist hier sozusagen das tägliche Brot. Brot dagegen ist eine Delikatesse, die man zum Fleisch isst, damit es besser rutscht. Der Heimweg verlief bei größter Hitze im Wesentlichen nicht anders als der Hinweg, und Erika war froh, als ich endlich spät nachts ankam. Sie wäre ja gerne mitgefahren, weil man hier sonst wenig erlebt, aber wegen des Kleinen ist sie daheim geblieben, und ich war nachher froh darüber, weil es doch sehr strapaziös war. Es war eine Vergnügungsreise, die kein Vergnügen war.

Fernheim, der 10. November 1951. Diese Woche haben wir angefangen, auf den Dörfern Gesundheitsbesichtigungen abzuhalten. Alle Leute wurden samt Kind und Kegel auf Malaria, Trachom, eine Augenkrankheit, und Hakenwurm, ein Tropenparasit, der das Blut zerstört, untersucht. Außerdem haben wir die Häuschen kontrolliert und eine Gesundheitsbelehrung der Erwachsenen durchgeführt. Zwei Dörfer haben wir auf diese Weise an einem Tag durchgenommen. Die Fahrt durch den Busch war diesmal wunderschön. Es hatte geregnet und der Himmel war bewölkt und der Busch so grün. Man konnte einfach nicht begreifen, dass das die noch vor wenigen Wochen so trockene, dürre Wüste sein sollte. Wie eine große Parklandschaft sah alles aus. Dazu eine Blütenpracht, vor allem bei den Schlingpflanzen und Kakteen, vom zartesten Weiß bis hochrot, lila, rosa, gelb und blau. Die Kaktusblüten riechen wie Maiglöckchen. So haben wir es nun doch auch ein bisschen schön. Mit dem Wasser können wir jetzt wieder verschwenderisch umgehen, weil bei einem richtigen Regen die Zisterne halb voll läuft. Und so wird sie jetzt nicht mehr leer. Im Krankenhaus ist wenig Betrieb. Entweder werden die Leute bei dem schönen Wetter nicht so leicht krank, oder sie haben der Frühjahrsbestellung wegen keine Zeit dazu. Die Schwestern habe ich zur Hälfte beurlaubt, nachdem sie das ganze Krankenhaus innen und außen frisch verputzt und geweißt hatten. Als Verputz nimmt man Kuhmist, den man hier ja zu nichts anderem verwenden kann, vermischt mit Lehm, und er wird ausschließlich mit den Händen geknetet und aufgeschmiert. Handwerkszeug brauchen sie dazu nicht, nur zum Glattstreichen ein Brettchen. Zum Weißen nehmen sie ein Büschel Bittergras, sonst nichts.

Fernheim, der 17. November 1951. Gestern habe ich 50 Kühe gekauft und diese werden auf der Kolonieviehstation umsonst geweidet. Nach einem Jahr kommt etwa 45% Zuwachs dazu, sodass dies eine natürliche Verzinsung ist, abgesehen von der Tatsache, dass das Vieh hier jeweils im Preis steigt, wie das Geld im Wert sinkt. Ich lasse mir jetzt jeden Monat die Hälfte meines Gehalts in Vieh gutschreiben, denn mit der anderen Hälfte können wir uns immer noch bequem alles leisten, was wir wollen und brauchen. So scheint unser Leben auf einer gesicherten Basis zu stehen. Erika sagte gestern, ich behaupte immer, ich sei kein Geschäftsmann, aber das finde sie nun gar nicht mehr. Ja, sie habe geradezu Respekt vor meinen finanziellen und kommerziellen Fähigkeiten. Nun, so schlimm ist es nicht. Es hat mich nur oft beunruhigt, wenn ich sah, was das Geld von vor einem Jahr heute noch wert ist. Ihr macht euch keinen Begriff, wie schnell uns dies Jahr vergangen ist. Wir können es kaum glauben, dass wir jetzt schon bald ein Jahr von daheim fort sind. An euren Kohlepreisen sehe ich, dass das Leben auch bei euch ganz hübsch teuer geworden sein muss. Hier wird die Elektrizität und alles mit Holz gemacht. Bäume, die aus der Wildniszeit noch vor dem Haus oder im Grundstück stehen, werden abgehauen und im Ganzen verbrannt, und zum Feuermachen holt man das Holz aus dem Busch. Neulich sagte ich, das komme mir doch reichlich komisch vor. Was sollen wir denn sonst machen? Na, ich denke doch, das Holz, das man dicht dabei hat, zersägen und zerhacken, damit man es nicht aus dem Busch zu holen braucht. Ach, das lohnt doch nicht die Mühe. Holz zersägen. Im Busch ist alles schon fix und fertig zerfallen, das braucht man nur aufzulesen und hat es schon recht zum Verbrennen. Andere Länder, andere Sitten. Im Krankenhaus gibt es, obwohl so wenig Betrieb ist, doch immer genug Aufregung. Wir hatten einen kleinen Jungen, der von einer ganz winzigen Kratzwunde eine Blutvergiftung bekam und von den Eltern in einem aussichtslosen Zustand gebracht wurde. Trotz Penicillin und Sulfonamiden bekam er noch eine Hirnhautentzündung und war zuletzt so apathisch, dass wir glaubten, es gehe zu Ende und nach den Eltern telefonierten. Der Junge hatte 3 Tage nichts mehr gegessen. Aber als die Mutter da war, aß er plötzlich. Ich ließ sie dann im Zimmer bleiben und ihn füttern, und von Stund an ging es dem Kind besser. Jetzt ist er über dem Berg, und die Mutter ist wieder heimgefahren, denn sie hat noch 4 Kinder daheim. Das 6. kommt bald. Der Junge ist völlig klar und munter. Da kann man sehen, was die seelischen Kräfte einer Mutter ausmachen. Gestern war die Diplomierung und Einsegnung der Lehrer, die vorige Woche ihr Examen abgelegt haben. Elfriede Racco, unser Hausgast, war auch dabei. Sie war die Jüngste, schnitt aber am besten ab und musste eine Rede halten. Natürlich spielte sich wie immer alles in der Kirche ab und es dauerte mit einer kurzen Mittagspause fast 6 Stunden. 10 Prediger haben insgesamt gesprochen und die Chöre haben etwa 15 Lieder gesungen. Jeder Prediger fing mit einem Gemeindelied und Gebet an, so dass ich mich wunderte, dass sie überhaupt noch etwas Neues wussten. Raccos waren alle da und wir feierten Abschied. Elfriede fuhr am Abend mit ihnen nach Hause. So sind wir nun allein in unserem großen Haus, was uns noch ganz komisch vorkommt. Jetzt geht es schon bald auf Weihnachten zu. Nicht zu glauben, bei der Hitze. Zu denken, dass es jetzt bei euch kalt sein soll, ist eine komische Vorstellung. Bei mir verwirren sich oft die Begriffe. Man kann sich einfach an diese verkehrte Welt nicht gewöhnen. Der Mond nimmt nicht wie bei uns ab und zu. Die Sonnenseite am Haus ist Norden. An Weihnachten sollen sich die Kerzen am Baum vor Hitze krumm biegen. Und die Leute singen dazu, leise rieselt der Schnee. Oft wundert es mich, wie durch und durch deutsch sie geblieben sind. Gestern bei dem Schulfest sah man es wieder einmal so richtig. Es ist ihnen völlig egal, ob sie mit ihrer Schulbildung außerhalb der Kolonie irgendetwas anfangen können. Sie müssen nämlich, falls sie studieren wollen, in Asunción oder sonst wo sogar mit der untersten Klasse Volksschule anfangen. Hauptsache, sie haben ihr Kolonieexamen und Koloniediplom. Sie bekommen dafür auch sehr schöne, amtlich aussehende Urkunden. Ihr Examen ist äußerst schwierig, Sie müssen tüchtig dafür büffeln. Im Grunde genommen ist es so. Einen Wert hat das alles nur, wenn man nicht die Absicht hat, aus der Gemeinschaft hinauszugehen. Dann gilt es genauso viel wie anderswo ein Staatsexamen. Die Kolonien stellen ja ihrer ganzen Struktur nach ein kleines Staatswesen dar.
Da die Kolonieleitung nicht haben will, dass jemand abwandert, was ja natürlich doch immer wieder vorkommt, ist es ihr auch ganz gleichgültig, ob die, die weggehen, mit ihrer Ausbildung anderswo etwas anfangen können oder nicht. Die Lehrbücher bekommen sie fast alle aus Deutschland oder der Schweiz. Leider sind sie infolge des schlechten Umrechnungskurses immens teuer. Da sie in den Volksschulen noch alte deutsche Fibeln verwenden, schreiben sie fast alle Deutsch, also gotisch, wie man hier sagt. Nur wenn sie die höhere Schule besuchen, lernen sie lateinische Buchstaben. Eine bemerkenswerte Sache, diese Kolonien, die sich in fremden Ländern durch Jahrhunderte hindurch deutsch gehalten haben. Aus Russland, Kanada, der äußeren Mongolei, Holland, Polen, Sibirien und China kommen sie hier zusammen und reden alle genau dasselbe breite Platt.

Fernheim, der 25. November 1951. Wir haben eine bewegte, schöne Woche hinter uns. Am Dienstag hatte Frau Racco Geburtstag. Einer plötzlichen Eingebung folgend nahmen wir ein Auto und fuhren alle Mann hinüber nach Halbstadt. Die Überraschung war vollkommen. Die ganze Familie freute sich riesig. Wir blieben bis spät nachts und sangen und musizierten. Es war ein sehr schöner Tag. Am übernächsten Morgen fuhr ich wieder auf die Dörfer, Gesundheitsbesichtigung. Es war ein entsetzlicher Sandsturm. Abends legten wir uns ziemlich früh schlafen, denn ich war von der Dorffahrerei sehr müde. Da, kurz nach Mitternacht, wurden wir aufgeweckt. Die Jugend sang hinter den Oleanderhecken vor unserem Schlafzimmerfenster ein Ständchen, ein sehr schönes Geburtstagslied, das ich noch nie gehört habe. Ich will es mir aufschreiben lassen. Das muss ich unbedingt lernen. Ihr glaubt nicht, wie schön das ist, so mitten in der Nacht mit einem Ständchen aufgeweckt zu werden. Aber es war so entsetzlich heiß, dass wir nachher nicht mehr einschlafen konnten. Wir pappten richtig auf den Matratzen. Plötzlich erhob sich ein gewaltiger Südwind und wir rannten und holten die Daunendecken, so kalt war es auf einmal. Und nicht lange danach prasselte der Regen aufs Dach. Ach, welch eine liebliche Musik! Kaum war ich am Morgen aufgestanden, kamen die Schwestern und sangen ein Lied aus unserem Gesangbuch, das sie heimlich eingeübt hatten, wobei man bedenken muss, dass sie es für diesen Zweck eigens in Ziffern umsetzen mussten, weil sie ja keine Noten lesen können. Bald war die ganze Wohnung voll Sträußen, denn bei uns ist jetzt Frühling und alles blüht schön. Und erst in der Sprechstunde. Viele ehemalige Patienten waren trotz Regen von weit her gefahren, um mir ihre Glückwünsche und allerhand Geschenke zu bringen. Obst, das jetzt hier sehr rar ist, Gurken, auch eine Delikatesse, Häkeldeckchen, Torten, Sträuße und so weiter. Was sie halt so haben. Es hat mich natürlich sehr gefreut, dass sie alle so aufmerksam waren. Leider hatte ich im Krankenhaus zwei sehr schwere Fälle. Und so war mir die Geburtstagsstimmung etwas vergällt. Ich konnte einfach an nichts anderes denken. Am Samstag hatten wir eine kleine Abschiedsfeier auf der Versuchsfarm bei den sehr netten Forstmeisterleuten. Der holländische Studienrat verlässt demnächst die hiesige Oberschule und da feierten wir dort draußen. Wir besichtigten, solange es hell war, die Farm, auf der es allerhand zu sehen gab. Nachher hörten wir Musik von Beethoven und Schubert auf Platten. Es war sehr feierlich. Wir saßen dabei um ein kleines Palisanderfeuer, das ja wie Weihrauch riecht, und hatten den Sternhimmel über uns, so weit und groß, wie er eben im Flachland ist. Später sangen wir und unterhielten uns. Erst um Mitternacht fuhren wir mit der Kutsche los. Ich kutschierte zum ersten Mal in meinem Leben und brachte doch alle lebend heim.

Fernheim, 1. Advent 1951. Endlich kriegen wir doch noch etwas Weihnachtsstimmung. Heute Morgen um 5 Uhr kamen ein paar Kinder mit einem Adventskranz aus Tuja vor die Veranda und sangen und sagten ein Gedicht auf. Auch im Krankenhaus hängen überall Kränze. In der Kirche sangen wir Adventslieder und hörten entsprechende Predigten. Und nachmittags und abends kamen noch mehr Kinder und sangen vor dem Haus und brachten Sträußchen und Kränzchen aus Asparagus und Granatäpfeln mit hübsch bemalten Sternchen. Unsere Indianer, die nah bei unserem Haus wohnen, feiern schon beinahe einen Monat ein großes Fest. Von weit her sind sie in Scharen herbeigeströmt und nun geht das Gejohle jede Nacht bis fast in den Morgen. Es ist Ping Ping, das Mannbarkeitsfest eines 9-jährigen Mädchens, für das so viel Aufwand gemacht wird. Gestern Abend gingen wir hinaus, um zuzusehen. Es war für uns natürlich ein eigenartiges Erlebnis. In einem großen Kreis tanzten sie zu 30 oder 40 um ein Feuer und sangen unermüdlich, stundenlang die gleiche monotone Melodie. Eng umschlungen liefen sie in kleinen Schritten immer rundum, bunt geschmückt, und die übrige Gesellschaft saß drumherum und schaute zu. Man könnte ja denken, es sei gefährlich, dahin zu gehen und zuzusehen. Sie seien vielleicht beleidigt, dass man ihren Kult beobachtet. Aber weit gefehlt. Gleich kamen eine Menge herbeigelaufen, die mich kannten. Sie fragten Dr. Racco, wer er sei. Und als er sagte, er sei der Halbstädter Doktor, wiesen sie dorthin, wo die Halbstädter ihren Lagerplatz hatten. Die Hunderte von Menschen lagerten also genau nach Orten getrennt. Der Indianer, der uns alles erklärte, redete nicht den gewöhnlichen Mischmasch aus Indianisch, Spanisch und Plattdeutsch, sondern völlig fließend Deutsch und sagte, er heiße Gerdi. Er ist in unserem Kooperativladen beschäftigt und hat es da gelernt und ist natürlich nicht wenig stolz darauf. Es ist einfach zu seltsam mit diesen Leuten. Man macht sich keinen Begriff. Da tanzen sie als nackte Wilde ums Lagerfeuer und huldigen ihren Bräuchen, und gleichzeitig reden sie einen auf Deutsch an und haben dieselben Namen wie wir. Das Krankenhaus ist jetzt wieder einigermaßen voll. Es gibt viel Gelbsuchtpatienten und die müssen viel trinken. Da ist das nun komisch. Die Operierten, die nicht trinken dürfen, lechzen nach Wasser. Aber die, die viel trinken sollen, wollen nicht. Sie sagen, mich dürstet nicht. Da haben wir zwei Jungen von 13 und 14 Jahren zu einem Wettstreit aufgefordert. Als ich abends kam und fragte, wie viel sie getrunken hätten, sagte der eine, 30 Glas Tee, und der andere, 35 Glas. Da sie dabei einen Riesenhunger entwickelten, hatte der eine 17 Stück Brot gegessen und der andere 15. Haben wir gelacht. Heute Abend fand ich ein Brieflein vor, das mir ein Lehrer und Prediger geschickt hatte. Ich schreibe es ab, weil es mich so gefreut hat. Es ist Ihnen hier bei uns wohl recht einsam. Sie verließen das schöne Deutschland, um Menschen, die von den Schicksalswellen in diese Buschwüste verschlagen wurden, zu helfen. In diesen Adventstagen mögen Sie wohl besonders an Ihre Heimat denken. Ich weiß, dass Sie und Ihre Frau Gemahlin ein ganz großes Opfer bringen. Aber werden Sie nur nicht müde und mutlos. Sie haben bereits vielen kranken Siedlern geholfen. Und vielen werden Sie noch helfen müssen. Ich persönlich bin froh und dankbar, dass Sie es nicht verschmäht haben, zu uns zu kommen. Gott wolle es Ihnen vergelten. Meine Frau und ich, wir wünschen Ihnen und Ihrer Frau eine frohe Adventszeit.

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0: Es ist 14 Uhr.
1: Ein Bibelleseplan quer durch die ganze Bibel, gelesen aus der Übersetzung Neues Leben. 3. September, 1. Johannes, Kapitel 5, die Verse 6 bis 12. Jesus Christus wurde durch die Taufe im Wasser und durch sein Blut am Kreuz als Sohn Gottes offenbart. Nicht nur durch Wasser, sondern durch Wasser und Blut. Und auch der Geist bestätigt uns das, denn der Geist Gottes ist die Wahrheit. Wir haben also diese drei Zeugen, den Geist, das Wasser und das Blut, und alle drei sagen dasselbe. Wenn wir schon menschlichen Zeugen glauben, dann dürfen wir ganz bestimmt dem glauben, was Gott sagt. Und Gott hat Jesus Christus als seinen Sohn bezeugt. Wer an den Sohn Gottes glaubt, hat die Zeugenaussage in ihm, in Gott. Wer Gott nicht glaubt, der macht ihn zum Lügner, weil er nicht glaubt, was Gott über seinen Sohn ausgesagt hat. Und dies hat Gott versichert. Er hat uns das ewige Leben geschenkt, und dieses Leben ist in seinem Sohn. Wer an den Sohn Gottes glaubt, hat das Leben. Wer aber an den Sohn Gottes nicht glaubt, hat auch das Leben nicht.

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Und der andere sieht, dass die Schwiegertochter die Schwiegermama verachte, spotte oder einfach so down ist, wenn sie da nicht ist. Und du hast ein anhaltendes Streben zwischen den beiden. Die Mutter kann ihren Sehen nicht loslassen und die Schwiegertochter fällt so aus, wenn ihr Mann nicht bloß zu ihr treu ist. Und ist so ein Verhältnis neidisch? Was ist los? Kann es sein, dass beide nicht den Unterscheid verstehen? Wo die Leib zwischen der Mutter und ihr Sehen ganz anders ist als zwischen Morgen und Früh? 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

0: Uns Thema hat sich um die Familie gedreht, besonders von Verhältnissen und ihr Schwiegermütter und Schwiegertöchter. Unsere Verhältnisse dürfen unsere Familie beeinflussen. Wenn da Uneinigkeit ist, dann muss wie da und denken, dort der nicht die Familie abbühe.
1: Gute Verhältnisse einer Familie können in Trost sein, viel Freude geben. Was für eine Familie wirst du als Schwiegermutter oder Schwiegertochter haben? Das, was du denkst, dort auch beitragen? Unsere Verhältnisse einer Familie sind sehr viel wert. Hier ist ein Gedicht, was uns davon denken hat.

0: Es ist 16 Uhr und 30 Minuten.
1: Schön, dass ihr wieder eingeschaltet habt. Herzlich willkommen in der Kinderecke von Radio Segenswelle mit Anna Sawatzki. Ich hoffe, ihr hattet einen guten Tag bis jetzt und habt jetzt Lust auf eine kleine Pause. Macht es euch einfach gemütlich, wo ihr gerade seid. Wir haben heute wieder Lieder dabei zum Mitsingen und eine Geschichte von jemandem, der mitten in der Nacht eine wichtige Entdeckung gemacht hat. Aber erstmal wollen wir zur Ruhe kommen und mit Gott reden. Du darfst wieder deine Hände falten und im Herzen leise mitbeten. Lieber Herr Jesus, manchmal haben wir Angst davor, was andere über uns denken oder ob sie uns auslachen, wenn wir Fragen über dich haben. Danke, dass wir immer zu dir kommen dürfen, am Tag und auch in der Nacht. Du hast immer Zeit für uns und nimmst uns ernst. Sei du jetzt bei uns in dieser Sendezeit und sprich du zu uns. Amen. Wir starten die Sendung mit dem ersten Lied für euch zum Mitsingen.

Nikodemus war völlig verwirrt. Er dachte nach. Nikodemus war ein Pharisäer. Das waren Männer, die sehr viel in Gottes Gesetz lasen und studierten. Viele von ihnen dachten, dass die Menschen unheimlich viele Gesetze einhalten.

beten müssen, um zu Gott kommen zu können. Aber Nikodemus war sich da gar nicht so sicher. Es gab einfach zu viele Gesetze. Kein Mensch schafft es, wirklich immer alles richtig zu machen. Genau wie alle anderen wartete auch Nikodemus auf den Messias, den Retter, den Gott versprochen hatte. Und jetzt redeten alle von diesem einen Mann, Jesus. Jesus tat Wunder und machte Kranke gesund, aber die anderen Pharisäer glaubten nicht an ihn. Sie schimpften sogar über Jesus, weil er sich um die Menschen kümmerte, die Fehler machten. Nikodemus wollte es aber unbedingt genau wissen. Er wollte Jesus unbedingt kennenlernen. Doch er hatte große Angst. Wenn die anderen Pharisäer sahen, dass er zu Jesus ging, würden sie ihm auslachen oder ihn ausschließen. Deshalb wartete er, bis es draußen stockfinster war. Eines Abends schaute er vorsichtig aus dem Fenster. Als die Luft rein war, schlich er sich ganz heimlich durch die dunklen Straßen. Er schaffte es, ohne gesehen zu werden, und kam an dem Haus an, in dem Jesus war. Und stellt euch vor, Jesus wies ihn nicht ab, sondern hatte mitten in der Nacht Zeit für ihn. Nikodemus sagte: Jesus, du tust so viele Wunder, das zeigt mir, dass du von Gott kommst. Aber Jesus wusste doch genau, was Nikodemus eigentlich auf dem Herzen lag. Nikodemus wollte wissen, wie schaffen wir es zu Gott? Wie gut müssen wir sein? Da sagte Jesus etwas, was Nikodemus total überraschte. Er sagte: Wenn jemand nicht vom Neuen geboren wird, kann er das Reich Gottes nicht sehen. Nikodemus verstand überhaupt nichts mehr. Nochmal geboren werden? Er war doch schon ein erwachsener Mann. Aber Jesus meinte das ganz anders. Er erklärte, dass man durch den Heiligen Geist neu geboren werden muss. Wie das genau funktioniert, erfahrt ihr gleich nach unserem heutigen Radiospiel.

Das neu gewordene Rätsel. Für unser Spiel heute müsst ihr gut aufpassen. Wenn man vom Neuen geboren wird, bedeutet das, dass etwas Altes ganz neu und verwandelt wird. Ich nenne euch jetzt drei Dinge aus der Natur, die sich verändern und völlig neu werden. Wenn ihr wisst, was am Ende daraus entsteht, ruft es ganz laut vor dem Radio aus. Rätsel Nummer 1. Sie beginnen als ein winziges, unscheinbares Samenkorn, das in die dunkle Erde gelegt wird. Aber wenn es wächst, wird etwas Wunderschönes daraus, das bunt blüht. Was ist es? Eine Blume, richtig! Rätsel Nummer 2. Zuerst ist es ein kleines, grünes Ei auf einem Blatt. Daraus schlüpft eine dicke Raupe, die sich irgendwann verpuppt. Doch am Ende schlüpft etwas Wunderschönes mit bunten Flügeln. Was wird daraus? Ein Schmetterling, richtig. Rätsel Nummer 3. Es sieht aus wie eine leblose, braune Zwiebel, die im Herbst in die Erde gesteckt wird. Aber im Frühling kommt eine wunderschöne gelbe Blume daraus hervor. Welche Blume suchen wir? Die Osterglocke, richtig. Aus etwas Altem wird etwas völlig Neues. Genau das meinte Jesus auch bei Nikodemus. Schauen wir mal, wie er ihm das erklärt hat.

Nikodemus fragte Jesus: Aber wie geht denn das, dass der Heilige Geist mein Leben neu macht? Jesus erinnerte ihn an eine alte Geschichte aus der Bibel. Als das Volk Israel in der Wüste unterwegs war, hatten sie nicht auf Gott gehört. Da kamen gefährliche Schlangen ins Lager und bissen die Menschen. Die Israeliten merkten, dass sie einen Fehler gemacht hatten und baten Gott um Hilfe. Gott sagte zu Mose: Bilde eine Schlange aus Bronze und hänge sie an einen hohen Stab. Jeder, der gebissen wird und gläubig zu dieser Schlange aufschaut, wird gerettet und muss nicht sterben. Und genau so passierte es. Wer auf den Stab schaute, blieb am Leben. Jesus erklärte Nikodemus: Mit mir ist es ganz ähnlich. Jesus hing später auch an einem Holz, nämlich am Kreuz. Weil wir Menschen Fehler machen und Dinge tun, die nicht richtig sind, können wir eigentlich nicht zu Gott kommen. Aber Jesus hat sich freiwillig am Kreuz für unsere Fehler bestrafen lassen. Er hat die Strafe für uns übernommen. Und genau wie die Menschen in der Wüste auf die Schlange schauen mussten, so müssen wir heute auf Jesus schauen und glauben. Wir dürfen zu Gott beten und sagen: Bitte vergib mir die Dinge, die ich falsch gemacht habe. Danke, dass Jesus für mich gestorben ist. Mach mein Leben neu. Wer das ehrlich betet, dessen Herz wird durch den Heiligen Geist neu gemacht. Gott schenkt uns dann ein ganz neues, ewiges Leben.

Unser Merkvers heute steht im Johannesevangelium, Kapitel 3, Vers 3. Ganz einfach, ne? Johannes 3, Vers 3. Wenn jemand nicht vom Neuen geboren wird, kann er das Reich Gottes nicht sehen. Was bedeutet das? Das bedeutet, du musst vom Neuen geboren werden, um ins Reich Gottes zu kommen. Das bedeutet, wir können uns den Weg zu Gott nicht durch gute Taten verdienen. Wir brauchen Jesus, der unser Herz sauber und neu macht. Nikodemus verstand das. Er ging in dieser Nacht nach Hause und musste lange, lange nachdenken. Er hatte am Anfang große Angst, was die anderen über ihn sagen würden. Aber die Bibel erzählt uns, dass Nikodemus später, als Jesus gestorben war, ganz offen den Freunden von Jesus half, ihn zu begraben. Da hatte er keine Angst mehr. Er hatte sich entschieden, an Jesus zu glauben und ein neues Leben mit Gott anzufangen.

dir heute eine Frage stellen. Wie sieht es gewöhnlich in deinem Zimmer, in deinem Schrank oder in deiner Schultasche aus? Wenn dir die Vorstellung davon, dass da jetzt irgendjemand reinschauen könnte, ein unangenehmes Gefühl auslöst, dann hör jetzt gut zu, damit du weißt, warum es so wichtig ist, dass sich das ändern soll. Oma Gerda legt ihre Zeitung beiseite und schiebt ihre Brille nach oben. Dabei wirft sie andauernd einen Blick auf Tonis Machenschaften. Seit circa 2 Minuten ist Toni dabei, in seinem Schulranzen etwas zu suchen. Aber Oma Gerda hat noch nicht rausgefunden, um was es sich eigentlich handelt. Auch auf ihre wiederholten Fragen gab Toni keine Antwort. Er ist zu sehr im Eifer des Gefechtes. Na toll. Toni lässt einen Rucksack fallen und ist total genervt. Oma sieht das sofort. Kann ich dir helfen? Fragt sie ihn liebevoll. Ich finde mein Biologieheft nicht mehr. Es ist nicht aufzutreiben. Und dummerweise bekommen wir dafür Heftnoten. Es war wirklich überholungsbedürftig. Na, wenn du das nicht findest, dann kannst du auch keine schlechte Note bekommen, meint Oma Gerda. Falsch, Oma Gerda, ganz falsch. Kein Heft, dann gibt's auch eine glatte Ungenügend. Aber du hast ein Heft, fragt Oma Gerda sicherheitshalber nach. Denn vor kurzem hat sie Tonis Allzweckblock gefunden. Und der Block, der war vollgespickt mit allen möglichen Fächern, querbeet. Auch Zeichnungen und andere Dinge, die von Langeweile im Unterricht zeugen, waren da zu finden. Eben alles. Alles außer separater Heftführung. Ja, nickt Toni, ein Heft habe ich schon, aber es ist nicht so ordentlich. Und deshalb wollte ich nochmal darüber gucken und ein paar Einträge nachholen. Tonis Schulranzen liegt auf Oma Gerdas Küchentisch und gemeinsam packen sie es aus. Tonis Ärger ist verschwunden. Das Heft ist zwar immer noch nicht aufzutreiben, aber irgendwie ist es spannend und lustig. Denn Toni findet immer wieder neue Dinge in seinem Schulranzen, von denen er gar nicht mehr wusste, dass sie noch existieren. Das reinste Fundbüro, lacht Oma Gerda. Auch sie hat Spaß dabei. Lass uns ein Spiel machen, sagt Toni. Zu jedem neuen Gegenstand aus dem Schulranzen suchen wir uns etwas aus der Bibel aus. Es muss nicht direkt passen, aber schon etwas mit der Sache zu tun haben. Okay, sagt Oma. Wer fängt an? Du. Also gut. Als erstes fischt Oma aus Tonis Rucksack ein Schulbuch raus. Bei einem Buch denke ich sofort an das Buch des Lebens. Weißt du, was das ist? Fragt sie Toni. Na klar, das Buch des Lebens ist doch das Gottesbuch. Da stehen alle Namen drin, auch mein Name und dein Name, eben der Name von allen Gläubigen. Und Gott selbst hat es da eingetragen. Und zum Glück ist Gott ordentlich und nicht so wie ich. Und dass man da drinne steht, ist das Wichtigste überhaupt. Sehr gut. Oma Gerda ist zufrieden mit Tonis Erklärung. Jetzt du, fordert sie ihn auf. Toni kramt und kramt. Oma Gerda zeigt ihren Zeigefinger nach oben. Jetzt beeil dich, suchen geht nicht, es ist Mogeln. Mein Lineal, Toni sichtlich erfreut. Dass es das noch gibt, das habe ich schon lange gesucht. Ich höre, Oma Gerda sieht Toni an. Ganz einfach, fällt Toni ein. Als Christen sollen wir den geraden Weg gehen und nicht nach rechts oder links abweichen. Was riecht das denn hier so komisch? Oma Gerda rümpft die Nase und holt eine Tüte aus Tonis Rucksack. Puh, das stinkt ja ekelig. Toni zieht sich sein T-Shirt über die Nase. Das sieht nach einem verfaultem Apfel aus. Oma Gerda erhebt sich und entsorgt die Tüte postwendend in den Müll. Ups, der ist von letzter Woche irgendwann. Habe ich wohl vergessen aufzuessen, gesteht Toni. Oma Gerda schüttet den Kopf. Du bist und bleibst chaotisch. Hast du eine Idee? Der Apfel war dein Fund. Toni versucht sofort abzulenken. Ich denke an das Manna bei den Israeliten. Manna war damals Brotersatz. Es war fein und körnig und musste jeden Tag aufgesammelt werden. Schien die Sonne darauf, dann schmolz es. Und das heißt nicht rödeln. Gott ließ es vom Himmel regnen und bedeckte jeden Morgen wie eine Tauschschicht das ganze Lager. Toni ist beeindruckt. Echt spektakulär, wie Gott sich das ausgedacht hat, um sein Volk zu versorgen.
Aber was hat denn das Manna mit meinem gammeligen Apfel zu tun? Ich denke an das gammelige Manna. Gammelige Manna? Ja, die Israeliten sollten außer am Sabbat jeden Tag sammeln. Wenn das Manna gegen Gottes Anweisung länger als einen Tag aufbewahrt wurde, dann wurde es gammelig. Und sicher hat es auch so gestunken wie dein Apfel. Mein Heft, mein Heft, jubelt Toni und unterbricht Oma Gerdas weitere Ausführungen. Wird ja auch mal Zeit, viel ist ja nicht mehr drin in deinem Rucksack. Ja, es ist zwar kein ungenügend, aber ein ausreichend ist schon berechtfertigt, erfasst Oma mit einem Kopfschütteln den Blick. Zerknittert und lauter Eselsohren. Meine ganz persönliche Note, Toni grinst breit. Und Oma lacht. Und jetzt, wo dein Rucksack schön aufgeräumt ist, bringen wir ihn jetzt gemeinsam in Ordnung. Und denk daran, Gott ist nicht ein Gott der Unordnung, sondern des Friedens. 1. Korinther 14, Vers 33.

Unsere Zeit in der Kinderecke aus dem Studio von Radio Segenswelle mit Anna Sawatzki ist für heute auch schon wieder vorbei. Wenn ihr gleich euer Radio ausschaltet, denkt mal kurz daran. Ihr müsst keine Angst zu haben, mit euren Fragen zu Jesus zu kommen. Er freut sich auf euch. Zum Abschluss wollen wir noch gemeinsam beten. Lieber Herr Jesus, danke, dass wir durch gute Werke nichts beweisen müssen, sondern dass wir einfach zu dir kommen dürfen. Bitte vergib uns die Dinge, die wir falsch gemacht haben. Danke, dass du am Kreuz für uns gestorben bist und dass du unser Leben durch den Heiligen Geist ganz neu machen willst. Amen. Ich sage jetzt auf Wiederhören in der nächsten Ausgabe der Kinderecke. Schön, dass ihr zugehört habt. Macht es gut und bis zum nächsten Mal.

0: Es ist 17 Uhr und 45 Minuten. 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
1: Wo und wann soll man sich in eine Angelegenheit anderer einmischen und wann nicht? Um diese Frage soll es heute gehen, wenn wir Apostelgeschichte Kapitel 18 lesen, und zwar die Verse 11 bis 16. Wir beobachten da den Statthalter Gallio, wie er sich verhalten hat, und fragen uns, sollen wir uns bei bestimmten Angelegenheiten einmischen oder lieber nicht? Wir lesen jetzt die Verse 11 bis 16 aus Apostelgeschichte Kapitel 18, nach einer modernen Übersetzung in heutigem Deutsch. Paulus befindet sich noch in Korinth auf seiner zweiten Missionsreise. So blieb Paulus 1,5 Jahre in Korinth und sagte den Menschen die Botschaft Gottes. Als Gallio zum neuen Statthalter der römischen Provinz Achaia ernannt wurde, rotteten sich die Juden zusammen und schleppten Paulus vor Gericht. »Dieser Mann«, sagten sie, »überredet die Leute, Gott auf eine Weise zu verehren, die gegen das Gesetz verstößt.« Paulus wollte gerade mit seiner Verteidigung beginnen, da erklärte Gallio, »Wenn es sich um ein schweres Vergehen oder ein Verbrechen handelte, wäre es meine Pflicht, euch Juden anzuhören. Aber weil es hier um Streitfragen über religiöse Lehren und Autoritäten und um euer eigenes Gesetz geht, müsst ihr die Angelegenheit schon unter euch ausmachen. Ich mag in solchen Fragen nicht den Richter spielen.« Damit wies er sie hinaus. Da packten alle Juden ihren Gemeindevorsteher Sosthenes und verprügelten ihn unter Gallios Augen. Doch der kümmerte sich nicht darum. Soweit der Text aus Apostelgeschichte Kapitel 18, Vers 11 bis 16, nach einer modernen Übersetzung in heutigem Deutsch. Die Demokratie ist heute die allgemein anerkannte und für gut befundene Regierungsform. Einer ihrer großen Vorteile ist es, dass die Bürger mit in die Pläne und Entscheidungen der Regierung hineingenommen werden. Das Volk ist informiert und interessiert an den Problemen im Staat und in der Welt. Viele sind so weit geschult, dass sie wenigstens um ihre Rechte als Staatsbürger wissen und sich eine Meinung über die Geschehnisse in der Politik bilden können. Nun gibt es in unserer modernen Welt aber immer wieder neue und immer kompliziertere Probleme, die gelöst werden müssen. Natürlich hat eine demokratische Regierung ihre Ministerien und Ausschüsse, die für die Lösung der anstehenden Aufgaben verantwortlich sind. Aber ein demokratisch erzogener Bürger gibt sich damit nicht zufrieden. Es ist ihm nicht genug, dass da ein paar Experten nach Lösungen suchen, er macht sich seine eigenen Gedanken. Oft traut er seinem eigenen Urteilsvermögen mehr zu als den zuständigen Leuten und er hält mit seiner Meinung auch nicht hinter dem Berg. Vielleicht hat er ja recht, wenn er den Theoretikern am grünen Tisch misstraut. Bei dem Recht auf freie Meinungsäußerung meint jeder leicht, dass er sich in alles einmischen muss und seine Ansichten durchsetzen muss. Wenn ich mir die Situation in Südamerika oder auch in Deutschland ansehe, dann habe ich oft den Eindruck, dass sich zu viele Leute in Dinge einmischen, von denen sie wirklich herzlich wenig verstehen. Sie kritisieren die Regierung, stellen Forderungen, protestieren und reden, aber sie kennen nicht die ganze Problematik der Sache. Oft haben sie nur einen kleinen, engen Gesichtskreis und sehen nur, was für sie persönlich gut ist. Es ist sicher nicht verkehrt, über die Probleme unserer Zeit informiert zu sein. Es ist sicher auch nicht verkehrt, sich seine Gedanken zu machen und ein Urteil zu haben. Aber es dient sicher nicht dem Fortschritt des Staates, wenn sich jeder kleine Mann in die größten Probleme einmischt und sich als Richter aufspielt. Die Frage für den verantwortlichen Bürger und Christen ist oft aber diese: Wo sollen wir uns einmischen und wo nicht? Wir können nicht zu allem schweigen und alles einfach über uns ergehen lassen. Es gibt Dinge, wo wir unsere Stimme erheben müssen, wo wir bestimmt auch einen guten Grund und fundierte Argumente haben, um etwas zu sagen. Ich denke da an manche Fragen und Entscheidungen in der Familienpolitik, Fragen, die die Ethik und Moral berühren, die unseren Glauben betreffen. Da sind unsere Politiker scheinbar oft recht ratlos und wissen nicht, woran sie sich orientieren sollen, an den Wünschen des Volkes, an den Traditionen, an der Religion oder an dem Trend der Zeit. Und so dringt die Unmoral überall ein. Aber wie gesagt, wir müssen sehr vorsichtig sein, wo wir unsere Stimme erheben, und wir müssen es lernen zu vermeiden, uns in Dinge einzumischen, die uns nichts angehen und die wir wirklich nicht beurteilen können. Heute haben wir in der Apostelgeschichte einen Abschnitt gelesen von einem Mann, der vor dieser Frage stand: Soll ich mich hier einmischen oder nicht? Es war der neue Richter über die Provinz Achaia in Korinth. Gleich als er sein Amt antrat, schleppten die Juden Paulus vor Gericht. Ihre Anklage lautete: Dieser Mann überredet die Leute, Gott auf eine Weise zu verehren, die gegen das Gesetz verstößt. Als Paulus gerade mit seiner Verteidigungsrede beginnen wollte, erklärte der Richter Gallio: Wenn es sich um ein schweres Verbrechen handelte, wäre es meine Pflicht, euch Juden anzuhören. Aber weil es hier um Streitfragen über religiöse Lehren und Autoritäten geht, müsst ihr die Angelegenheit unter euch ausmachen. Soweit Gallio. Hier weigerte sich also der Richter, sich in diese religiösen Fragen einzumischen und Paulus zu richten. Was denkst du über diese Haltung? War das eine weise, vernünftige Entscheidung? Wäre es gut, wenn sich heute alle Autoritäten aus den Fragen der Religion heraushalten würden? Wenn sie sagen würden wie Gallio: Wenn es ein Verbrechen wäre, würde es meine Pflicht sein, euch anzuhören, aber so will ich nichts damit zu tun haben. Sicher würde es weniger Christenverfolgungen geben. Oder war es eine Flucht vor der Verantwortung, ein Ausweichen vor dem Konflikt? Diese Fragen möchte ich im Folgenden ein wenig genauer untersuchen. Klar ist, dass die Bibel selbst kein Urteil über Gallio fällt. Sie sagt weder, dass er richtig gehandelt, noch dass er falsch gehandelt habe. Darum sind die folgenden Überlegungen meine persönliche Meinung. Die Frage ist: Was denke ich über die Position oder die Haltung des Gallio in dieser Sache? Erstens, grundsätzlich ist mir der Mann sehr sympathisch. Er war nicht von dem Komplex befallen, wie die kleinen Schüler und Studenten an unseren Schulen und Universitäten heute, dass er meinte, zu jeder Frage eine Antwort haben zu müssen. Obwohl er wirklich richterliche Gewalt und Autorität hatte, glaubte er nicht, dass er über alles ein Urteil sprechen müsste. Er hatte genug Selbsteinschätzung, um sagen zu können: Diese Sache geht mich nichts an. Er war vielleicht auch demütig genug, um zu sagen: Von diesen religiösen Dingen verstehe ich nicht genug, um ein gerechtes Urteil fällen zu können. Auch erkannte er sehr klar, welches seine eigentliche Aufgabe war, nämlich Verbrechen zu ahnden. Und sich nicht in Streitfragen und Diskussionen über Religion oder Weltanschauung einzumischen. Er gefällt mir einesteils, dieser Gallio, und ich wünschte, wir hätten heute mehr solche nüchternen Männer in Kirche, Politik und Schule. Männer, die sich ihrer Aufgabe und Verantwortung bewusst sind und sich auf ihrem Gebiet ganz dem Wohl des Volkes widmen. Männer, die ihre Grenzen kennen und ihre Kompetenzen, die auch mal den Mut haben zu sagen: Über diese Sache weiß ich nicht genug, um ein Urteil zu sprechen. Aber dazu gehört auch eine Demut, die nur wirklich große Männer aufbringen können. Ich wünschte dir, dass du eine klare Sicht dafür hast, wo du dich einmischen sollst und wo du deine Grenzen überschreitest und dich in Dinge einmischst, die dich nichts angehen. Und dann wünsche ich mir und dir die Demut, in bestimmten Fällen auch auf das Recht unserer freien Meinungsäußerung verzichten zu können. Zum einen können wir also sagen, mit seiner Weigerung, ein Urteil zu sprechen, hat Gallio das Richtige getan. Zum anderen können wir aber auch das Verhalten des Gallio verurteilen. Wir können sagen, er hat seine Verantwortung nicht wahrgenommen. Er sollte in einem Streit entscheiden und hat sich nicht einmal den Fall angehört. Er war feige und wollte einem Urteilsspruch aus dem Wege gehen. Er wollte dem Konflikt ausweichen und wollte vermeiden, dass nach dem Urteilsspruch eine Partei unzufrieden mit ihm war. Wir können sagen, er war zu feige und zu bequem, Stellung zu beziehen. Er war ein Mann, der den einfachen Weg suchte und sich sein Leben und sein Amt so leicht wie möglich machen wollte. Und das wäre wirklich eine falsche Haltung, die wir verurteilen müssten. Man kann und darf nicht einfach den Problemen des Lebens ausweichen. Man kann nicht immer sagen: Ihr müsst die Angelegenheit schon unter euch ausmachen, ich will nichts damit zu tun haben. Es ist wahr, es gibt Dinge, die uns nichts angehen und zu denen wir besser schweigen. Aber es gibt auch Fragen, zu denen wir ganz persönlich Stellung beziehen müssen. Noch einmal möchte ich betonen, dass es nicht immer leicht ist, zu wissen, wo wir gefordert sind und wo wir besser still sind. Im Allgemeinen sind wir jedoch in Europa recht schnell bereit, zu allen möglichen Problemen Stellung zu beziehen und Forderungen zu stellen. Zur Frage der Menschenrechte, zur Frage der Reinerhaltung der Umwelt und zur Frage der sozialen Not in den Ländern der Dritten Welt, zur Lage des Krieges im Irak und vieles andere mehr. Wenn es jedoch darum geht, eine Stellung zur Bibel, zu Jesus Christus und zum Evangelium zu beziehen, dann sind viele von uns wie dieser Gallius. Sie sagen, das geht uns nichts an. Darüber wissen wir zu wenig Bescheid. Damit sollen sich die anderen beschäftigen. Wir wollen hierzu keine Stellung beziehen. Ich sage noch einmal, dass wir in unserem Eifer, nicht als uninteressiert an den Fragen und Problemen der Welt zu gelten, uns in Streitigkeiten stürzen, die uns nichts angehen. Auf der anderen Seite versäumen wir aber, da Stellung zu beziehen, wo wir wirklich gefordert sind. In Wahrheit suchen wir auch oft den einfachen Weg, indem wir uns über den Krieg im Irak zum Beispiel entrüsten und damit von unseren eigenen Problemen und Sünden ablenken, um nicht Stellung zu Gottes Anspruch an uns beziehen zu müssen. Wir weichen gerne den Fragen, die unser persönliches Leben betreffen können, aus und machen es damit nicht anders als Gallio. Drittens möchte ich noch den geistlichen Aspekt erwähnen. Als Paulus vor den Richter geschleppt wurde, ging es um seine Lehre über Gott. Gallio hätte jetzt Gelegenheit gehabt, eine klare Verkündigung des Evangeliums von einem der größten Verkündiger zu hören. Jedoch war er geistlich uninteressiert. Religiöse Lehren, Gott und all dieses interessierte ihn nicht. Die Frage nach Vergebung der Sünden und ewiges Leben hatte er offenbar schon zur Seite gelegt. Darüber machte er sich keine Gedanken mehr. Was ihn mehr interessierte, war seine Karriere, sein Ansehen bei den Menschen, Macht, Luxus, Vergnügen. Ich hoffe sehr, dass du noch nicht an diesen Punkt gekommen bist, wo du die Frage nach Errettung, Vergebung und ewigem Heil zur Seite gelegt hast und wo dich Gott und sein Wille für uns nicht mehr interessieren. Ich glaube, diese geistliche Dimension, Gott, die Bibel und ihre Lehren, sind ganz entscheidend, wenn wir uns fragen, wo und wie weit dürfen wir uns in andere Angelegenheiten einmischen. Gott zeigt uns, was wirklich wichtig ist. Er zeigt uns, was möglich ist. Er zeigt uns auch, auf welche Art und Weise wir Stellung zu Problemen nehmen sollen. Und Gott steckt uns auch die Grenzen unserer Kompetenz. Auf ihn müssen wir hören, wenn wir weder naseweis noch feige sein wollen und uns in Konflikten richtig verhalten wollen. Wir beten noch. Danke, Vater im Himmel, dass du uns in deinem Wort klare Verhaltensmaßregeln auch für schwierige Fragen gibst. Schenke uns den Mut, Entscheidungen zu treffen, wo wir gefordert werden. Gib uns die Demut, uns aus Dingen herauszuhalten, die uns nichts angehen. Und vergib uns, wo wir gegen dich rebelliert haben. Amen.

0: Es ist 18 Uhr.
1: Herzlich willkommen zu den Abendnachrichten von Radio Friesland. Heute am Donnerstag, den 3. September 2026. Am Mikrofon Bianca Pankratz. Die Losung. Tod, wo ist dein Sieg? Tod, wo ist dein Stachel? Gott aber sei Dank, der uns den Sieg gibt durch unseren Herrn Jesus Christus. 1. Korinther 15, die Verse 55 und 57.
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1: Heute war es in Friesland den ganzen Tag sonnig. Zum Abend ziehen gelegentlich Wolken durch. Die Temperatur liegt aktuell bei etwa 30 Grad und geht es nachts bis auf 21 Grad zurück. Für morgen sind bei wechselnder Bewölkung gelegentlich leichte Schauer möglich. Die Tageshöchsttemperatur erreicht 27 Grad.
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1: Deportivo Estrella. Von der Direktive vom Deportivo Estrella wird daran erinnert, dass die Wahlzettel in die Post gelegt wurden. Wir bitten darum, sie auszufüllen und bis zum angesagten Datum in der Post wieder abzugeben. Gezeichnet Directiva Deportivo Estrella.
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1: Codeni warnt vor Sanktionen wegen Schulversäumnissen. In der Stadt Independencia im Departement Guairá hat die Kinderschutzbehörde Codeni vor den Folgen zahlreicher unentschuldigter Fehlzeiten in der Schule gewarnt. Nach Angaben der Behörde haben sich bereits 4 Schulen mit Fällen an sie gewandt, berichtet La Tribuna. Einige Schüler würden regelmäßig dem Unterricht fernbleiben, ohne dass ihre Familien den Grund dafür mitteilen. Die Leiterin der örtlichen Codeni, Nidia Paredes, erinnerte deshalb Eltern und Erziehungsberechtigte daran, dass sie für den Schulbesuch ihrer Kinder verantwortlich sind. Gerade zum Ende des Schuljahres müsse die Anwesenheit besonders aufmerksam verfolgt werden. Fehlzeiten wegen Krankheit oder anderer berechtigter Gründe seien selbstverständlich möglich, so Paredes. Problematisch werde es jedoch, wenn Kinder wiederholt nicht zum Unterricht erscheinen und die Schule keine Informationen von der Familie erhält. Codeni versucht in solchen Fällen die Eltern zu erreichen, führt teilweise Hausbesuche durch und sucht nach den Ursachen. Bleiben diese Versuche erfolglos, können die Fälle an die Kinder- und Jugendstaatsanwaltschaft weitergeleitet werden. Den Eltern drohen dann Sanktionen wegen der Verletzung des Rechts der Kinder auf Bildung. DNIT und Banken planen schnelleren Datenaustausch. Die staatliche Behörde für Steuereinnahmen, DNIT, will künftig schneller auf Bankdaten von Steuerzahlern zugreifen können. Darüber berichtet Ultima Hora. Dafür arbeitet sie mit dem Bankenverband an einem neuen System zum direkten Datenaustausch. Nach Angaben von DNIT-Chef Oscar Orue bedeutet das jedoch keine Kontrolle jeder einzelnen Überweisung. Geprüft werden soll vielmehr das finanzielle Profil eines Steuerzahlers. Dabei wird das übliche Bewegungsvolumen eines Kontos mit den Angaben bei der Steuerbehörde verglichen. Auffällige Abweichungen können anschließend im Rahmen einer Steuerprüfung genauer untersucht werden. Betroffene haben dabei die Möglichkeit, die Herkunft der Geldbewegungen zu erklären. Geplant ist eine technische Verbindung zwischen der DNIT und den Banken. Dadurch sollen angeforderte Informationen schneller übermittelt werden können. Die rechtliche Grundlage für den Zugriff auf Bankdaten besteht laut Orwe bereits seit 2020. Nicht jede größere Überweisung gilt automatisch als steuerpflichtiges Einkommen. Auch familiäre Überweisungen, zurückgezahlte Darlehen oder verspätete Zahlungen können das Konto vorübergehend stärker bewegen. Der Zugriff auf die Daten soll außerdem nur bestimmten Mitarbeitern erlaubt sein. Die DNIT kann laut Orwe nachvollziehen, wer auf die Informationen zugreift. Der Verkehr an der Kreuzung Pedroso soll wieder normal laufen. Wie vom Ministerium für Bauten und Kommunikation, MOPC, berichtet wird, kann der Straßenverkehr an der Kreuzung Pedroso auf der Fernstraße 2 wieder normal abgewickelt werden. Nach dem schweren Unfall an dieser Stelle vor einigen Wochen wurden neue Beschleunigungs- und Verzögerungsspuren angelegt. Die Arbeiten konnten innerhalb von 10 Tagen abgeschlossen werden. Die neuen Fahrspuren sollen gefährliche Fahrmanöver vermeiden und die Verkehrssicherheit an dem stark befahrenen Abschnitt verbessern. Die endgültige Fahrbahnmarkierung soll noch in dieser Woche erfolgen, sofern das Wetter es zulässt. Paraguay fordert eine gerechte Verteilung der europäischen Exportquoten. Wie Medios del Estado schreibt, hat Paraguay bei einem Treffen der Mercosur-Außenminister in Montevideo seine Position für eine faire Aufteilung der künftigen Exportquoten in die Europäische Union nachdrücklich verteidigt. Das Land fordert, dass die durch das Handelsabkommen entstehenden Exportkontingente zu jeweils 25% gleichmäßig auf alle 4 Mitgliedstaaten aufgeteilt werden. Während sich Argentinien, Brasilien und Uruguay bei den Kriterien bereits weitgehend einig sind, besteht mit Paraguay noch erheblicher Verhandlungsbedarf. Neben den Handelsquoten sprachen die Minister auch über den Strukturfonds zum Ausgleich wirtschaftlicher Unterschiede. Auch die Modernisierung des Blocks vor dem kommenden Mercosur-Gipfel im Dezember wurde angesprochen. Die technischen Teams sollen nun weiter an einem tragfähigen Kompromiss arbeiten. Paraguay fordert die Rückgabe des Cañón Cristiano. Die Außenminister von Paraguay und Brasilien haben bei einem bilateralen Treffen in Montevideo über die Rückführung historischer Kriegstrophäen gesprochen. Wie das Außenministerium schreibt, stand im Zentrum der Gespräche die Forderung nach der Rückgabe des Cañón Cristiano. Diese Kanone stammt aus dem Dreibundkrieg. Der brasilianische Außenminister Mauro Vieira bestätigte den offiziellen Antrag Paraguays und vereinbarte eine Fortsetzung der Gespräche zur Lösungsfindung. Ein weiteres Treffen auf Ministerebene ist bereits für Oktober in Brasilia geplant. Hier sollen die rechtlichen und diplomatischen Wege für eine Übergabe geprüft werden. Die Begegnung fand am Rande einer Konferenz der Lateinamerikanischen Integrationsvereinigung statt. Am Flughafen in Asunción sind malaysische Eierschmuggler festgenommen worden. Darüber berichtet ADN Digital. Sicherheitskräfte haben am internationalen Flughafen Silvio Pettirossi 2 Männer aus Malaysia gefasst. Sie wollten 44 Wildvogeleier aus dem Land schmuggeln. Die Verdächtigen fielen bei den Passagierkontrollen im Abflugbereich auf, als ein Körperscanner ungewöhnliche Wölbungen an ihren Körpern anzeigte. Die Beamten entdeckten daraufhin 6 Pakete mit Eiern, die in Nylonstrümpfen verpackt und direkt auf die Haut der Männer geklebt war. Die mutmaßlichen Schmuggler wollten über Sao Paulo nach Bangkok reisen. Auch hatten sie eine selbstgebaute, tragbare Brutmaschine sowie eine Kühltasche und weitere Gegenstände im Gepäck. Die beschlagnahmten Eier, die vermutlich von geschützten Gelbbrustaras stammen, wurden in eine Wildtierstation nach San Bernardino gebracht. Die beiden Männer befinden sich derzeit in Untersuchungshaft. Der Bau einer Düngemittelfabrik ist von Paraguay vorgeschlagen worden. Die paraguayische Regierung hat bei einem Energietreffen in Montevideo Pläne für den Bau einer regionalen Düngemittelfabrik in Carmelo Peralta präsentiert. Laut Ultima Hora soll das strategische Projekt die Abhängigkeit Südamerikas von ausländischen Agrarimporten drastisch senken. Derzeit muss die Region über 90% ihres Düngemittelbedarfs einführen. In einer ersten Phase soll die Anlage mit Erdgas aus der argentinischen Region Vaca Muerta betrieben werden, bevor später Gas aus dem paraguayischen Chaco genutzt wird. Der gewählte Standort bietet durch die direkte Anbindung an die Wasserstraße und die neue biozeanische Fernstraße enorme logistische Vorteile. Ziel ist, vor allem die umliegenden Agrarregionen in Brasilien schnell und kostengünstig zu beliefern. In Canindeyu ist ein gesuchter Ex-Stadtrat festgenommen worden. Die nationale Antidrogenbehörde, Senad, hat im Departement Canindeyu einen ehemaligen Stadtrat wegen seiner mutmaßlichen Verstrickung in den Drogenhandel verhaftet, wie Mega Cadena informiert. Die Festnahme erfolgte im Rahmen der laufenden Operation Ignis. Sie richtet sich gegen das kriminelle Netzwerk des berüchtigten Clan-Chefs Felipe Santiago Acosta. Den Ermittlungen zufolge soll der Politiker der Bande als politischer Schutzschirm gedient und logistische Unterstützung geleistet haben. So soll der Drogenboss in seinem Haus versteckt und den Ankauf von Marihuana koordiniert haben. Bei der Durchsuchung seines Anwesens beschlagnahmten die Spezialisten zudem Mobiltelefone, die nun ausgewertet werden. Der Verdächtige wurde umgehend der zuständigen Staatsanwaltschaft überstellt. In Casapá ist eine illegale Schweinelieferung gestoppt worden. Wie die Tageszeitung AVC Color berichtet, wurden von der Polizei zwei Männer festgenommen, die fast 50 Schweine ohne die erforderlichen Papiere transportierten. Bei einer routinemäßigen Verkehrskontrolle auf der Fernstraße 8 in Casapá stoppten die Beamten der Spezialeinheit gegen Viehdiebstahl einen Lastwagen für den Rindertransport. Bei der Überprüfung der Ladefläche entdeckten die Einsatzkräfte die 48 nicht registrierten Hausschweine. Da die beiden Fahrer keinerlei Transportdokumente der nationalen Tiergesundheitsbehörde SENAXA vorweisen konnten, wurden sie umgehend festgenommen. Auf Anordnung der Staatsanwaltschaft wurden sowohl der Lastwagen als auch die beschlagnahmten Tiere zu einer regionalen Polizeibasis für weitere Ermittlungen gebracht.
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1: Die bolivianische Regierung hat die Intervention des staatlichen Ölunternehmens YPFB angeordnet. Darüber schreibt die Deutsche Welle. Wegen einer schweren Kraftstoffkrise hat die bolivianische Regierung unter Präsident Rodrigo Paz die staatliche Ölgesellschaft YPFB für zunächst 180 Tage unter staatliche Verwaltung gestellt. Eine Kommission aus mehreren Ministern soll die operative und administrative Effizienz wiederherstellen sowie die Logistikketten überprüfen. Hintergrund der Maßnahme ist ein anhaltender Mangel an Benzin und Diesel. Dieser bleibt trotz der Abschaffung der jahrelangen Treibstoffsubventionen im vergangenen Dezember fortbestehen. Um den Schmuggel einzudämmen, hatte die Regierung kürzlich zudem den Dieselpreis verdoppelt. Diese Entscheidung löste jedoch heftige Proteste und Straßenblockaden von Landwirten aus. vor allem in den Departements Beni und Santa Cruz. Trotz eines verhängten Ausnahmezustands kämpft die Regierung weiter darum, die Energieversorgung zu stabilisieren. In Brasilien nimmt die Gewalt gegen Indigene zu. Das geht aus dem aktuellen Jahresbericht des Indigenen Missionsrates CIMI hervor. Indigene Gemeinschaften in Brasilien sind weiterhin stark von Gewalt, Landkonflikten und der Zerstörung ihrer Lebensgrundlagen betroffen, schreibt der ORF. Demnach wurden 2025 insgesamt 258 indigene Menschen ermordet. Im Jahr zuvor waren es noch 211. Insgesamt dokumentierte CIMI 474 Fälle von Gewalt gegen Personen, darunter auch Drohungen, Körperverletzungen und Missbrauch. Besonders dramatisch ist die Situation von Kindern. 2025 starben rund 1000 indigene Kinder im Alter von bis zu 4 Jahren. Häufige Ursachen waren Atemwegs- und Darmerkrankungen sowie Unterernährung. Nach Einschätzungen des Missionsrates wären mehr als die Hälfte dieser Todesfälle durch eine bessere medizinische Versorgung vermeidbar gewesen. Ein weiteres großes Problem sind ungeklärte Landrechte. Von mehr als 1400 bestehenden oder beanspruchten indigenen Territorien waren bei fast 900 die staatlichen Verfahren zur Anerkennung noch nicht abgeschlossen. Gleichzeitig dringen Goldsucher, Holzfäller und Viehzüchter in die Gebiete ein. CIMI registrierte 210 Fälle von illegaler Ausbeutung und anderen Schäden sowie 169 territoriale Konflikte. Der Bericht kritisiert zudem Mängel bei Gesundheitsversorgung, Bildung und Trinkwasserversorgung. Gesicherte Landrechte seien entscheidend, damit indigene Gemeinschaften ihre Kultur bewahren und ihre Lebensgrundlagen schützen können. In Deutschland fehlen 1,4 Millionen Wohnungen. Der Deutsche Mieterbund beklagt eine anhaltende Krise auf dem deutschen Wohnungsmarkt. Wie der Verband in seinem neuen Mietenreport berechnet, fehlen in Deutschland etwa 1,4 Millionen Wohnungen. Laut der Tagesschau belasten steigende Mieten zudem viele Menschen in Deutschland. Insgesamt wohnen dem Bericht zufolge rund 52% der Bevölkerung zur Miete. Nach Ansicht des Mieterbundes müsse die Regierung mehr Sozialwohnungen bauen. Sozialwohnungen sind staatlich geförderte Wohnungen mit günstigeren Mieten für Menschen mit geringem Einkommen. In einer Umfrage für den Report berichteten 58%, dass ihre Wohnkosten deutlich zu hoch oder in den vergangenen 12 Monaten gestiegen seien. 29% der Mieter machen sich Sorgen, dass sie die Miete bald nicht mehr bezahlen können. Das brasilianische Parlament hat ein neues Gesetz zur Förderung kritischer Mineralien und seltener Erden verabschiedet. Darüber schreibt die Deutsche Welle. Die von Präsident Luiz Inácio Lula da Silva initiierte Maßnahme zielt darauf ab, die heimische Wirtschaft zu stärken und den Export unverarbeiteter Rohstoffe zu stoppen. Vor dem Hintergrund des wachsenden internationalen Drucks, insbesondere seitens der US-Regierung unter Donald Trump, soll die Verordnung Brasiliens Souveränität über wichtige Energieressourcen sichern. Das Gesetz sieht Steueranreize in Höhe von umgerechnet rund 980 Millionen US-Dollar für Investoren vor. Senator Eduardo Braga betonte, das Gesetz ermögliche die Schaffung von Arbeitsplätzen und Wertschöpfung vor Ort, anstatt die Rohstoffe roh zu exportieren. Lula da Silva verteidigte die Maßnahme als Teil der nationalen Souveränität gegen die Bemühungen der US-Regierung, sich die Ressourcen anderer Länder zu sichern. Das Ziel sei, den gesamten Zyklus von der Extraktion bis zur Exportfertigung zu beherrschen. Peru bricht die diplomatischen Beziehungen zum Iran ab. Wie Latina Press berichtet, kündigte Peru am Dienstag den Abbruch der diplomatischen Beziehungen zum Iran an. Die peruanische Regierung wirft der Islamistischen Republik vor, Gewalt zu fördern und die Eskalation des Konflikts im Nahen Osten zu verschärfen. In einer Erklärung wies das Außenministerium Perus darauf hin, dass der Iran die Arbeit der Internationalen Atomenergieorganisation behindert habe und diese somit nicht überprüfen konnten, ob der Iran Atomwaffen baue. Kritik übt Peru außerdem an der politischen Situation im Iran. Genannt werden die Unterdrückung friedlicher Proteste, Einschränkungen der Pressefreiheit, die Diskriminierung von Frauen und Mädchen sowie die Verfolgung politischer Gegner. Auch die Einschränkungen des Schiffsverkehrs durch die Straße von Hormus seit März werden kritisiert, da sie den internationalen Handel beeinträchtigen. Die Entscheidung bedeutet allerdings nicht das Ende der konsularischen Beziehungen. Diese bleiben bestehen, damit unter anderem die Interessen und der Schutz der Staatsangehörigen beider Länder gewährleistet werden können. Peru begründet den Schritt mit seinem außenpolitischen Bekenntnis zu Frieden, Völkerrecht und Demokratie. In England ist mit Robotaxifahrten gestartet worden. Laut dem ORF haben die Fahrdienstleister Uber und Wave heute erstmals kommerzielle Robotaxifahrten in London angeboten. Laut der Uber-Produktchefin erfolge die Einführung des fahrerlosen Taxidienstes für die Öffentlichkeit schrittweise. Die Anzahl der Fahrzeuge werde sich ihr zufolge zunächst im zweistelligen Bereich bewegen. Hinter dem Steuer sitze nach Angaben der Wave-Geschäftsentwicklungschefin aus Sicherheitsgründen weiter ein Mitarbeiter der Unternehmen. Laut Fischer plant Wave nach seinem Robotaxi-Debüt in London gemeinsam mit Uber ähnliche Angebote in Tokio und 10 weiteren Städten. Selbstfahrende Taxis werden bisher in einigen Städten in den USA und China eingesetzt, allerdings im kleinen Maßstab. So bietet die Google-Tochter Waymo in San Francisco, Los Angeles und 3 weiteren Städten rund 2000 Fahrzeuge an, die Nutzer per App für Fahrten buchen können. Soweit die Nachrichten heute am Donnerstag. Ich wünsche allen Radiohörern einen schönen Abend. Auf Wiederhören.

0: Willkommen zu Frauen wie wir, einer Sendung, die im Glauben an Jesus Christus stärken und ermutigen will. Ich bin Sigrid Eitzen und es ist mir eine Freude, Sie heute wieder hier im Studio begrüßen zu dürfen. Schön, dass Sie dabei sind, auch in den sozialen Netzwerken, auf Facebook und Instagram. Im Studio begrüße ich heute wieder Lena Lepp. Sie war schon zu einer ersten Sendung hier und dann hat sie uns aus ihrem Leben als Missionarskind erzählt. In Teil 2 wollen wir heute ganz spezifisch auf ein dunkleres Kapitel deiner Jugendzeit eingehen, Lena. Und wir wünschen, dass dadurch viele ermutigt werden, in schwierigen Zeiten nicht aufzugeben. Lena, es ist uns eine besondere Freude, dass du dich nochmal in die Sendung hast einladen lassen und dass du auch bereit bist, von herausfordernderen Zeiten in deinem Leben zu erzählen. Manche, die den ersten Teil gesehen haben, die kennen dich ja schon ein Stück weit. Stellst du dich aber denjenigen, die neu dabei sind, kurz noch einmal selbst vor?
1: Ja, kann ich machen. Ich bin Lena Lepp, wohne in Philadelphia, in Fernheim und unterrichte noch teilzeitig am Colegio Philadelphia. Bin aber schon ein bisschen älter, 73. Für viele Schüler könnte ich ja die Oma sein. Aber es macht mir immer noch Spaß.
0: Wie schon angekündigt, wollen wir heute eingehender über deine Jugendzeit sprechen. In diesen jungen Jahren hat man doch stark den Wunsch nach Leben. Du sprachst darüber schon voriges Mal, aber ich komme nochmal drauf zurück. Wie war es für dich als Missionarstochter? Fühltest du dich eingeschränkt oder unter Druck, in ein Bild passen zu müssen, das man von einer Missionarsfamilie oder einem Missionarskind hat?
1: Ja, ich erwähnte das, glaube ich, in der vorigen Sendung schon einmal. In den Kinderjahren, dann habe ich das wohl nicht so gemerkt, erst später. Aber besonders in der Jugend. Und ich würde mal sagen, Gott hat das, glaube ich, in jede Frau den Wunsch gelegt, zu heiraten, einen Mann zu finden. Das war bei mir auch nicht anders. Aber als Missionarstochter, da tat sich das wahrscheinlich schwer. So, ich sag mal, dass es wahrscheinlich bei vielen Männern das auch ein Grund war, dass ich keinen Freund hatte. Ich war Lehrerin, aber immer noch keinen Freund. Dann hatte ich ja einmal einen Freund, in Spanisch sprechenden, ging dann aber nicht weiter. Ich unterrichtete dann ja auf Yalvasanga. Und von Yalvasanga aus mussten wir dann für einen Fortbildungskursus nach Asunción für 3 Monate. Und da lernte ich dann einen jungen Mann kennen, einen Spanisch sprechenden. Ob ich mich in ihn verliebte, aber der weckte in mir Gefühle, die ich bis dahin nicht gehabt hatte oder die vielleicht auch kein deutscher Junge in mir geweckt hatte. Und ich hatte so das Gefühl, bin ich immer eingeschränkt gewesen oder da bin ich wohl doch, da merke ich dann doch den Unterschied, dass ich lange Zeit entweder unterdrückt habe oder das andere, dass ich das vielleicht nicht durfte, so lange Zeit Gefühle haben, so wie andere Mädchen auch, oder ja, wenn ich das mal so sagen darf. Und dann der Druck, jetzt war ich aber in Asunción und da ließ ich wahrscheinlich den Druck weg, weil da war ich ja weg von dieser Gesellschaft, ja. Dass es das ausgelöst hat, dass ich mich da lockerer gefühlt habe.
0: Erst dann bewusst wurdest?
1: Ja.
0: Dass da ein Druck gewesen war?
1: Dass da ein Druck gewesen war und ich hier lockerer war und dem Druck, also ja, den Druck dann nicht mehr so fühlte und dem nachgab. Mhm. Ja. So, ich gab dem Drängen dieses Mannes nach und ja, wir sind viel ausgegangen. Er hat mir sehr viel gezeigt von Paraguay. Er hat mir auch sehr viel versprochen. Und ich habe dem allen geglaubt. Und weil er mir so alles versprach und er sprach, ich würde dich lieber heute heiraten als morgen, habe ich mich ihm dann auch ganz hingegeben. Und ich sage, und was, wenn ich schwanger werde? Dann heirate ich dich sofort. Bloß, ich musste ja wieder zurück in den Chaco. Und erst als ich wieder zurück war im Chaco, ich hatte ja den Vertrag mit der Schule in Yalusanga, dann merkte ich dann erst, dass ich schwanger war. Aber er hatte mir das ja versprochen, dann würde er mich heiraten. Mhm.
2: Dann kam eine ziemlich dunklere Zeit in deinem Leben. Was magst du uns davon weiter erzählen?
1: Ja, die Zeit war sehr dunkel, denn er meldete sich nicht. Telefon gab's, Handys gab's ja noch keine. Telefon, das andere Telefon auch nicht. So, ich habe geschrieben. Er hat niemals geantwortet. Und dann fiel ich, ja, ich würde sagen, ich fiel in ein Loch. Das heißt, ich wusste, jetzt ist alles zu Ende. Es kam ein Moment. Es war aber nur ein ganz kurzer Moment. Dann dachte ich, mach's mit allem Schluss. Dann ist alles aus. Ja, und dann würde auch alles aus sein. Aber dann, danach wäre auch die Hölle. Das wusste ich ganz genau. Und das wollte ich nicht. So, ich habe dann mich hingekniet und habe gebetet. Und in dem Moment, dann hatte ich das Gefühl, dass wirklich das Gefühl, dass Jesus neben mir kniete. Und ich würde sagen, das Gefühl, das kann man gar nicht beschreiben, dass man das wirklich physisch fühlt, als ob da jemand ist. So. Aber in mir wuchs dann die Gewissheit, du schaffst das. Mit mir schaffst du das. Also mit Jesus, ja. Und als ich dann aufstand, dann wusste ich, das wird eine lange Reise, eine sehr schwere Reise, aber wir schaffen das. Und dann, als ich die Entscheidung getroffen hatte, dann wurde ich innerlich ruhig. Und dann wusste ich, so jetzt, der nächste Schritt, das ist das Bekennen. Und das erste Bekennen, das war zu meinen Eltern fahren. Das war der erste Schritt und der schwerste. Jemandem eine Schuld bekennen, der dir eigentlich nie was Schlechtes getan hat, das ist, ich würde sagen, das ist das Schwerste im Leben, was man tun kann, was man tun muss. Und ich habe es meinen Eltern dann gesagt und mein Vater hat dann gesagt, gut, du musst deinen Weg in die Zukunft gehen. Wenn du dir sicher bist, dass du glücklich wirst mit dem Mann, dann darfst du ihn heiraten, wir werden ihn akzeptieren. Wenn du dir nicht sicher bist, musst du ihn nicht heiraten. Und das war zu der Zeit eigentlich sehr unüblich. Es waren öfter mal Mädchen schwanger vor der Heirat, aber die mussten dann ganz schnell heiraten, damit das niemand merkte. Und mein Vater sagte, du musst nicht, wenn du nicht sicher bist, dass du glücklich wirst. Und unser Haus wird dir immer offen sein. Und ich würde sagen, ein größeres Geschenk können Eltern ihrem Kind nicht geben als das. Die Liebe. Wir verzeihen dir. Wir geben dir unsere Liebe. Aber den Weg musst du gehen. Den können sie nicht für mich gehen, ja. Den musste ich weitergehen. Das wusste ich auch. Aber die Entscheidung hatte ich ja auch schon getroffen. Die würde ich mit Gott weitergehen. Und dieser erste Schritt, das war wirklich der schwerste. Danach fuhr ich zurück zur Schule und bekannte das meinen Kolleginnen. Die haben mich auch umarmt, mir meine Fehler vergeben und sagen wir, gut, du wirst wahrscheinlich entscheiden, nicht weiter zu unterrichten. Wir regeln das hier in der Schule. Dann ging ich vor die Gemeinde. Ich hatte der Gemeinde gegenüber auch einen Fehler gemacht. Hatte mich nicht ordentlich als Gemeindeglied verhalten. Das war mir auch klar. Aber es war schon interessant, als ich das meine Fehltritt bekannt habe und ich muss ja dann rausgehen. Die Gemeinde hat dann beraten und ich dachte so, ihr könnt entscheiden, was ihr wollt. Ich habe meine Sache mit Gott geregelt und mit ihm werde ich weitergehen, was die Menschen jetzt tun, das ist mir egal. Ich war so unheimlich ruhig über das Ganze, weil ich ja mit Gott das in Ordnung gebracht hatte. Und danach, verging dann noch ein paar Wochen. Dann sagte mein Vater aber, er würde mir den Rat geben, nach Deutschland zu fahren. Da hatte ich schon zwei Geschwister. Und er sagt, du wirst den Druck in dieser Gesellschaft nicht aushalten. Geh dann nach Deutschland für einige Zeit, muss ja nicht für immer, damit ich aus dieser Gesellschaft, aus diesem Druck hier draußen bin. Ich habe das dann auch gemacht, was meine Eltern hier dann durchgemacht haben. Da haben sie mir sehr, sehr wenig darüber nachher erzählt. Ich glaube, weil sie mich auch schützen wollten oder schonen oder ich weiß es nicht. Jedenfalls bin ich ihnen sehr dankbar, dass ich aus der Schusslinie genommen wurde. Dort merkte ich dann auch, dann im Nachhinein weiß man ja oder merkt man, wer wirklich Freunde sind oder wer nicht. Wer nur so getan hat, als ob er Freund ist, ja. Und in Deutschland war ich dann, da wohnte ich mit meiner Schwester zusammen. Und durfte in der ersten Zeit, bis meine Tochter geboren wurde, lebte ich von der Sozialhilfe, glaube ich. Arbeitslosenhilfe bekam ich noch nicht. Und danach durfte ich da aber auch unterrichten in einer Privatschule.
2: Nun war das ja Deutschland ein ganz neues Land für dich. Schwanger dort. Wer hat dich beraten? Und wie war dieses neue Land und die neue Umgebung für dich? Kannst du da einige Eindrücke von erzählen?
1: Ich würde sagen, am meisten hat mir meine Schwester geholfen, mit der wohnte ich ja zusammen. Anfangs hat sie da gearbeitet, sie fing dann aber an, als Krankenschwester zu studieren. Aber mit ihr habe ich eigentlich immer alles durchgesprochen, konnte ich auch alles. Und Deutschland ist ja auch mit Dokumenten und Dokumentenbeschaffung und Papierkram und sowas ganz anders als hier. Da hat sie mir sehr viel geholfen. Ich hatte einen Bruder und auch die Schwägerin, die haben mir auch viel geholfen. Die waren, da durfte ich kommen, wann ich wollte. So, die haben mir eigentlich sehr geholfen, mich da einzuleben, obwohl ich wollte gar nicht mich richtig in Deutschland einleben. Das wollte ich gar nicht, weil ich dachte, ich bin nur vorübergehend hier. Ich will hier nicht bleiben. Mein Platz ist in Paraguay. Und eigentlich mein Platz ist bei den Indianern. Das, irgendwie hatte ich das im Hinterkopf, ja. In den indianischen Schulen. Zuerst, als ich als Lehrerin studierte, war mir das noch gar nicht so klar. Aber dahin wurde ich ja, jetzt würde ich mal so sagen, ich wurde ja dahin geschoben, dadurch, dass ich den spanisch sprechenden Freund hatte. Nachher dachte ich aber so, das ist mein Platz da. Und Deutschland ist nicht mein Deutschland, das ist nicht mein Land, da will ich gar nicht bleiben. Ich habe auch gar nicht danach gestrebt, mich in Deutschland wirklich heimisch zu fühlen, obwohl nachher, als ich in der Schule, in der Förderschule unterrichtete, ich hatte ein sehr liebevolles, ein sehr nettes Kollegium. Aber da wollte ich gar nicht bleiben. In Deutschland, da ist das ja nicht so, alleinerziehende Mutter, das war ja da nicht, das war ja nichts Ungewöhnliches. Da war ja ich ein normaler Mensch, ja. Da war nichts Abgestempeltes oder so und ja, mennonitisch, weil da waren auch andere Mennoniten in der Ortschaft da, da waren Katholiken, da war die Bekenntnisbewegung, da waren evangelische Katholiken, da war ja alles gemischt, da war eine sehr große Toleranz im Allgemeinen. Und ich habe mich in dem Kollegium auch sehr wohl gefühlt. So, und ich durfte meine Tochter anfangs, als sie ganz klein war, hatte ich sie bei meiner Schwägerin. Nachher in der Schule, in der Förderschule, wo ich unterrichtete, die hatten auch ein Kinderheim. Dann durfte ich die Tochter dahin bringen, so dass ich vormittags, ich brachte die dahin, unterrichtete und holte die wieder und ging dann nach Hause. Das war eigentlich sehr geregeltes Leben, was ich da hatte.
2: So, das Kapitel Schwangersein war abgeschlossen. Ein wunderschönes Mädchen war geboren worden. Du beschreibst das recht unproblematisch eigentlich. Das zeigt, dass du über die Zeit zum größten Teil versöhnt bist heute. Wie kamst du über dieses Kapitel zur Ruhe? Wie kam es dazu, dass du wieder zurück nach Paraguay wolltest, in diese Gesellschaft, die du in ungewisser Zeit und teils auch wegen Druck oder wegen Druck, den du vielleicht nicht standhalten würdest, verlassen hattest?
1: Eins hatte ich ja schon gesagt, Deutschland war nicht mein Land. Ich war mir eigentlich immer sicher, ich gehöre in den Chaco. Als ich wieder zurück war hier, dann merkte ich, ich hatte eigentlich ein bisschen damit gerechnet, dass die ganze Gesellschaft schon ein bisschen geändert hatte. Dass das so schwer werden würde, damit hatte ich nicht gerechnet. Aber es war gut, dass ich das nicht wusste. Ja? Und ich musste mich immer wieder neu auf Gott verlassen und immer wieder zurück zu Gott gehen und sagen, du hast mir versprochen, mit mir zu gehen. Du hast versprochen, für mich zu kämpfen. Ja? Und die erste Zeit hier als alleinerziehende Mutter, die 10 Jahre, die möchte ich nicht nochmal erleben. Und ich bin heute sehr, sehr dankbar, dass ich das ja auch nicht nochmal muss.
2: 10 Jahre, sagst du?
1: 10 Jahre. Ich würde sagen, genau 10 Jahre, bis ich das Gefühl kriege, jetzt bist du rehabilitiert. Das war schwer. Dass man wirklich immer das Gefühl kriegt, na du wart mal noch, jetzt sind erstmal die Männer dran. Ja? Wart mal noch. Ja? Oder, nein, nein, du bist nur eine Frau, noch nicht. Das habe ich so oft erlebt. Das war ja, und ich bin so sehr dankbar, dass meine Tochter das in den ersten Jahren, ich würde mal sagen, nicht zu spüren bekam. Ich habe immer versucht, sie dahin zu bringen, dass sie Freundinnen hatte, dass sie in der Gesellschaft war, dass sie angenommen wurde. Unser Lehrer damals im Seminar, der sagte auch, ein Kind muss immer eine Antwort auf die Fragen bekommen. Du darfst niemals einem Kind sagen, das verstehst du noch nicht. Und ich habe ihrem Alter gemäß immer alle Fragen beantwortet. Aber wenn ich versuchte immer Kontakt zu Familien zu haben, damit sie mit den Kindern spielen konnte oder damit sie in die Gesellschaft integriert war. Was sie ja nicht merkte, ist, wenn ich dahin kam, der Mann aufstand und wegging. Ja, die Frau blieb dann sitzen. Mit der konnte ich dann Tereré trinken, aber der Mann war weg. So, ich spürte das, aber das hat sie nicht gespürt, ja. Und sie hat das auch nicht dann mitbekommen, wenn ich eine, zum Beispiel bei der Schreinerei eine Arbeit machen wollte, dann, ja, wir machen dir das. Nach 2 Wochen wurde es immer noch nicht gemacht. Ich sag, wann bin ich mal dran? Naja, aber dieser wollte und der wollte. Und ich sag, bitte, wann? Und dann zog sich an und zog sich das, ja. So, solche Sachen. Aber ich durfte mich immer auf Gott verlassen. Und ich bin Gott heute noch dankbar, dass ich so viele Hobbys und habe, ja, dass ich sehr viel allein war abends, weil ich hatte meine Routine, sie musste früh schlafen gehen. Ich war sehr viele Abende allein, aber ich habe mich nie einsam gefühlt.
2: Das war gerade meine Frage. Was hat dir geholfen?
1: Weil ich mich immer beschäftigt habe, dass ich nicht zuließ, auf dumme Gedanken zu kommen, wollen wir so sagen, ja. Ich habe mich mit so vielen Sachen beschäftigt, die mir Spaß machten.
2: Kein Selbstmitleid?
1: Nein. Da muss ich ja manchmal sagen, naja, war es ja selbst schuld dran, ja. Das ließ ich aber auch nicht zu. Ich wusste das, dies habe ich mir selber eingerührt, aber Gott hat gesagt, ich helfe dir. So, dieses Vertrauen, das volle Vertrauen auf Gott und immer wieder sagen, du hast gesagt, du wirst mit mir gehen, so. Darauf verlasse ich mich jetzt, ja. Und er hat für mich gekämpft und er hat Sachen weggeräumt, was ich gesehen habe oder gemerkt habe, ja, dass er wirklich für mich kämpfte. Ich brauchte mich nicht rechtfertigen oder wie. Das hat Gott manchmal für mich getan. Dass ich mich manchmal gewundert habe und sage, hallo, so streng? So, und das war einfach, weil ich damals einmal gesagt habe, okay, ich gehe aber nur, weil du mit mir gehst.
2: Wie war der Weg zurück in die Gemeinschaft der Gläubigen, in die Gemeinde?
1: Ja, das war auch noch so ein Schritt. Ich kam dann zurück. Und sagte, gut, ich möchte wieder zurück in die Gemeinde. Und sie sagten, ja, kein Problem, aber wir werden erst mal ein bisschen warten. Wir werden gucken, wie du lebst. Naja, ich sag so, okay, von mir aus. Wir können gucken. Ich habe keine Geheimnisse. Und ich habe mich in dem Moment nicht mal daran gestört. Ich hätte mich ja ärgern können, aber guckt, wenn ihr wollt. Ja, ich hatte ja jetzt eine Tochter, ich hatte ein Kind. Ich hatte eine Verantwortung. Und wenn man eine Verantwortung hat, dann tut man nicht irgendwas. Ich denke mir so, das ist doch jedem klar. So dachte ich. Aber ich denke, nach einiger Zeit, vielleicht ist es 1-2 Jahre gewesen, dann war es... Dann hatte ich...

0: gehen und sagen, streich meinen Namen aus der Liste. Ich will in dieser Gemeinde nicht mehr sein. Ich will nicht mehr Teil dieser Gemeinde sein. Aber dann dachte ich so, naja, wem tust du damit einen Gefallen? Ne, diesen Leuten da? Lass sie gucken, wenn sie wollen. Wenn ich zur Kirche gehe und Andrea, die war, ich gehe zur Sonntagsschule. Die fühlte sich manchmal morgens schlecht, die hat erbrochen. Ich sage, dann bleiben wir heute zu Hause. Nee, wir gehen zur Sonntagsschule. Und dann gingen wir zur Sonntagsschule, das heißt sie. Und ich ging dann zum Gottesdienst. Und dann, ich ging ja nicht zum Gottesdienst, um die Leute da zu sehen. Und ich dachte, na gut, wenn ihr mich dann eben so anschauen wollt, dann lassen wir das. Und ich bin dann nicht zum Pastor gegangen, ich bin weiter. Und dann fing das an, dass ich immer wieder zu mir selber sagte, was ihr tut, müsst ihr selber verantworten, das brauche ich nicht. Und wenn ihr mich so anschaut, dann schaut mich so an, das werdet ihr verantworten, ich nicht. Das, sowas muss man auch lernen. Aber dann kommt man eher darüber hinweg, dass man sich nicht darüber ärgert oder so, ja. Und das, glaube ich, hat damals angefangen, dass ich immer wieder sagte, das müsst ihr verantworten, nicht ich. Dass ich mir das immer wieder vorsagte.
1: Wie konnte Heilung passieren für solche Verwundungen? Also zum einen sagst du, du hast da sehr gut reflektiert und dich vielen negativen Gedanken nicht hingegeben, aber hast du Dinge erlebt, die halfen, heil zu werden, auch im Umgang mit Menschen?
0: Ja, na, ich glaube, solche Sachen, dass ich selbst, dass ich immer wieder sage, das müssen die Personen selber verantworten, nicht ich. Dann aber, ich merkte immer wieder, wenn ein Thema angesprochen wurde, dass ich dann immer, ja, vielleicht dachte, oh, jetzt meinen Sie mal mich damit, jetzt meinen Sie mich damit. Und dann sagte mein Bruder einmal zu mir, lass mal die Vergangenheit los. Ich sage, ich habe die losgelassen. Nein, sagte er, du hast sie nicht losgelassen. Und dann habe ich mal darüber nachgedacht und überlegt, was meint er damit dann eigentlich? Habe ich die wirklich nicht losgelassen? Und dann habe ich selbst mal damit gearbeitet und überlegt, was habe ich nicht losgelassen? Und dann habe ich mich damit sehr viel auseinandergesetzt. Und dann fing ich, glaube ich, auch erstmals an, überhaupt darüber zu sprechen. Dann wurde ich zu einer Jugendstunde eingeladen und dann sollte ich darüber erzählen gerade, naja, wie waren die Jungs damals? Warum sind Mädchen in Gefahr, sich in spanisch sprechende Männer zu verlieben? Was tun unsere Jungen so anders? Oder so, ja? So. Und ich glaube, da habe ich angefangen, das alles zu verarbeiten.
1: Das ist so spannend, was du erlebt hast und auch zu sehen, wie viel Gnade über deinem Leben ist. Was möchtest du zum Schluss den Zuschauern, vielleicht auch gerade lebenshungrigen Mädchen, noch sagen?
0: Ja, es ist heute ja ganz anders wie damals zu meiner Jugendzeit. Die heutige Jugend, die jungen Mädchen, die haben so sehr viele Möglichkeiten. Aber es sind so sehr viele Gefahren. Und ich würde jedem raten, fragt so früh wie möglich, fragt Gott, was ihr machen sollt. Was ist euer Weg für eure Zukunft? Und was wollt ihr wirklich? Und dann versucht danach zu leben. Und besprecht das mit euren Eltern. Das ist der richtige Weg.
1: Vielen Dank, Lena, für deinen Besuch heute. Deine Geschichte kann gewiss Frauen ermutigen, die in ähnlichen Situationen gesteckt haben oder auch gerade dort sind. Denn es ist wunderbar zu sehen, wie Gott dich gehalten und durchgetragen hat. Er will auch das heute in ihrem Leben tun. Sie, die Sie am Schirm heute mitschauen oder mithören, wir wünschen Ihnen so sehr, dass Sie das auch erleben. Somit kommen wir zum Schluss dieser Sendung. Das war Frauen wie wir.

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1: Guten Abend, werte Hörerinnen und Hörer. Käthe Wiens begrüßt Sie herzlich zu Ihrer wöchentlichen Unterhaltungssendung. Heute habe ich ein neues, spannendes Buch mitgebracht. Es ist die Autobiografie der Amerikanerin Sophie Muller und trägt den Titel »Gottes Stimme erschüttert die Wildnis«. Sophie Muller lebte von 1910 bis 1995. In Deutsch erschien ihre Autobiografie im Jahr 2019. Auf der Rückseite des Buches ist Folgendes zu lesen. Was veranlasst eine junge Frau, die in New York moderne Kunst studiert und als Werbegrafikerin gearbeitet hat, allein in den kolumbianisch-brasilianischen Urwald zu gehen, um dort Einheimische mit dem Evangelium von Jesus Christus zu erreichen? Was gibt ihr die Kraft, angesichts des mörderischen Klimas, des Widerstandes der Schamanen, der Rücksichtslosigkeit der Kautschukbosse, der brutalen Gewalt der Guerillakämpfer und der Behinderungen durch staatliche Stellen jahrzehntelang standzuhalten? In Sophie Mollers Leben zeigt sich eindrucksvoll eine vorbehaltlose Hingabe an den Herrn. Durch ihren aufopferungsvollen Einsatz konnte Gott fernab der Zivilisation geistlich Erstaunliches bewirken. Gab es unter den betreffenden Stämmen zuvor keinen, der den Retter Jesus Christus kannte, hat sich dies in den Jahren ihres Dienstes grundlegend geändert. Das von ihr in mehrere Stammessprachen übersetzte Neue Testament war der Schlüssel dazu. Heute bestehen dort etwa 200 Gemeinden und das Evangelium hat in dieser Region auch zu bemerkenswerten Veränderungen im praktischen Leben der Einheimischen geführt. Ein ermutigendes und herausforderndes Buch. Soweit der Text auf der Rückseite des Buches. In der Einführung schreibt Jack Watson, der von 1940 bis 1991 Leiter des Missionswerks Word of Life International war, wie folgt. Es macht wirklich Freude, die Einleitung zu einem so aufregenden Buch zu schreiben, wie dasjenige, das Sie gerade jetzt hören werden. Damals, vor vielen Jahren, hielt unsere Jugendgruppe in Woodhaven, einem Stadtteil von New York, eine Freiversammlung ab. Um bei solchen evangelistischen Einsätzen zu predigen, stand ich oft auf derselben Kiste, auf der ich früher vor meiner Bekehrung gestanden hatte, um meine Vier-Mann-Kombo am Times Square zu dirigieren. Ich werde nie vergessen, wie wir unter den Gleisen der Hochbahn predigten. Da wagten wir nie aufzuhören, wenn ein Zug über uns hinwegdonnerte, weil wir fürchteten, dann unsere Zuhörerschaft zu verlieren. Doch manchmal fragten wir uns, ob unsere Bemühungen bei diesen Straßenversammlungen nicht nutzlos waren. Dann kam eines Abends Sophie Muller vorbei. Sie hörte zu. Sie konnte kaum ihren Augen trauen. Was brachte eine nett aussehende Gruppe junger Leute dazu, ihren Samstagabend auf diese Weise zu verbringen? Dann erkannte sie Margie, meine Verlobte, die ab und zu dieselbe liberale Gemeinde besucht hatte. Sophie blieb bis zum Schluss unseres Einsatzes bei uns und Margie lud sie zu unserer Bibel- und Gebetsstunde am Mittwochabend ein. Auf diese Weise wurden wir also mit Sophie bekannt. Anfangs versuchte Sophie, uns mit ihren Argumenten aus der Reinkarnationslehre zu überzeugen, aber schließlich lösten diese sich im Licht des göttlichen Wortes in nichts auf. Sie vertraute auf Jesus, der für sie alles schon getan hatte und durch dessen Werk jeder Gläubige für den Himmel passend gemacht worden ist. Später besuchte sie das Nationale Bibelinstitut und danach brach sie in den Urwald von Kolumbien auf. Während dieser vielen Jahre hat Gott diese großartige Frau benutzt, Tausende von Indianern für Christus zu gewinnen. Zahlreiche Gemeinden konnten daraufhin gegründet werden. Einmal fragte ich sie, was nach ihrer Ansicht die Bedingungen für eine Taufe seien. Sie antwortete: Die Bewerber müssen Beweise für ein neues Leben liefern und erkennen lassen, dass sie wiedergeboren sind. Wenn sie Zauberei, Drogen und den Alkoholkonsum nicht aufgeben, sind wir der Meinung, dass sie nicht wirklich wiedergeboren sind. Ich meinte daraufhin, dass dies auch für Taufen in den Gemeinden in der sogenannten zivilisierten Welt kein schlechtes Kriterium wäre. Wenn Sie dieses Buch lesen oder hören, werden Sie wahrscheinlich immer wieder sagen: Herr, wenn du uns einst zu dir gerufen hast, dann möchte ich mit einem Werk vor dir stehen, das von der gleichen Entschiedenheit geprägt ist, wie sie im Leben von Sophie Muller erkennbar ist. Möge Gott es jedem von uns schenken, dass er bei der Wiederkunft des Herrn Jesus die Worte hören kann: Wohl, du guter und treuer Knecht.

Ich beginne mit Kapitel 1 mit der Überschrift »Die Giftprobe«. Eine Gruppe von Indianern saß um die erlöschenden Reste eines Feuers, das in einer großen Lehmhütte eines Dorfes mitten im kolumbianischen Urwald gebrannt hatte. Sie hatten viel darüber zu diskutieren, woher die weiße Frau stammte, die auf ihren Flüssen unterwegs war und in ihren Dörfern die Leute unterrichtete. »Sie ist eine Zauberin«, sagte einer. »Nein, das stimmt nicht«, meinten andere. »Sie will uns nur helfen.« »Aber die Schamanen reden über die unsichtbare Welt. Wie könnte sie so viel darüber wissen?« »Aus ihrem schwarzen Buch. Sie sagt, es sei das Buch ihres Gottes.« »Oh, nun weiß ich, das ist Chapericoli, der große Geist. Erinnert ihr euch noch daran, was unser alter Schamane uns erzählt hat? Er sagte, dass er einmal gestorben sei und in die Gegenwart von Chapericoli treten musste. Das war in einer Stadt voller wundersamer Lichter.« Die meisten konnten sich nicht mehr daran erinnern, nur ein alter Mann stimmte ihm zu. »Ja, und unser Schamane konnte nie vergessen, was Chapericoli ihm da erzählte, während all die strahlenden Lichter rings um ihn her waren.« Jetzt waren alle ganz Ohr und lauschten dem Sprecher. Chapericoli versprach ihm, dass er eines Tages seine Schwester zu ihnen hinab an unseren Fluss schicken wolle. Die hätte eine Botschaft für unser ganzes Volk. Rund um das Lagerfeuer waren Ausrufe des Erstaunens zu hören. »Du willst doch nicht etwas sagen, dass...« Die Indianer hatten augenblicklich zwei und zwei zusammengezählt. Diese weiße Frau schien ihnen ganz deutlich in dieses Bild zu passen. »Chapericolis Schwester? Warum sollte sie sonst an uns denken und uns helfen wollen? Wer sonst noch wüsste so vieles über den großen Häuptling und wer könnte uns so vieles über ihn berichten, was wir nicht wissen? Erzählt uns diese weiße Schwester nicht vom Himmel und wie wir dorthin kommen können? Ist sie nicht selbst aus einem fernen Land gekommen? Hat sie uns nicht das kleine schwarze Buch gezeigt, die Botschaft unseres großen Häuptlings?« Dann, nach einigen Minuten stillen Nachdenkens: »Aber wie können wir erfahren, ob sie wirklich Chapericolis Schwester ist?« Darauf wusste so schnell niemand eine Antwort. Dann hatte einer der Männer eine Idee. Wenn sie wirklich Chapericolis Schwester war, könnte sie nicht sterben. Es gab also nur einen Weg, das herauszufinden. Eines Tages müssen wir ihr Gift zu essen geben. Und wenn sie nicht stirbt, dann ist sie Chapericolis Schwester.« Ringsumher ertönte zustimmendes, aber auch ablehnendes Gemurmel. Die meisten waren sich nicht so sicher, aber widersprechen konnte man dieser vernünftigen Überlegung wohl kaum. Die weiße Schwester setzte ihre Reisen von Dorf zu Dorf fort, doch stellte sie fest, dass in dem oben erwähnten Dorf einige zuvor interessiert und freundlich erscheinende Leute ihr jetzt aus dem Weg gingen und fernblieben. Eine der freundlicheren Frauen versuchte, ihr eines Tages ganz leise und sachlich etwas mitzuteilen. »Jemand will dich vergiften.« Die weiße Schwester lächelte nur. Wie konnte man nur so etwas über dermaßen harmlos aussehende Leute sagen? »Sie muss wohl versuchen, mir Angst einzujagen. Wie könnte auch nur einer in diesem Dorf zu einem Mord fähig sein? Ob die Frau wohl Hintergedanken hatte? Will sie vielleicht, dass ich fortgehe?« Ihre hochstehenden Wangenknochen und die schwarzen, boshaften Augen mit dem verstohlenen Blick passten so richtig zu einer Hexe. Doch das war kein Grund, sich beunruhigen zu lassen. Die weiße Lehrerin kam in viele Dörfer, wo es Schamanen gab. So verdrängte sie die ganze Angelegenheit aus ihren Gedanken. Einige Wochen gingen vorüber. Dann, eines Tages, als die weiße Schwester wieder in dem besagten Dorf war, fasste einer der Bewohner den Entschluss, nun den Test durchzuführen. Er hatte lange genug gezögert, nun wollte er endlich Klarheit haben. Nach der Abendversammlung, als jeder fortgegangen war, um ein spätes Abendessen einzunehmen, wurde der weißen Schwester eine Schale voll Suppe angeboten. Was man ihr vorsetzte, mutete eigenartig an. Hinzu kam, dass zwei Schildkrötenfüße samt Krallen oben darauf schwammen. Schon der Anblick musste einen Brechreiz hervorrufen, aber sie war gewöhnt, alles zu essen, was man ihr brachte. So aß sie es auf, weil nichts anderes da war. Kurz nach der Mahlzeit, sie hatte eben noch ruhig in ihrer Hängematte gesessen, überfielen die weiße Schwester die furchtbarsten Magenschmerzen,
die sie jemals verspürt hatte. Das hielt einige Minuten an. Gegenüber, in der anderen Ecke ihrer mit Palmwedern gedeckten Hütte, stand eine große alte Kalebasse, die von den Indianern für Saufgelage verwendet wurde. Sie kam gerade noch rechtzeitig dort an, um den Mageninhalt in die leere Kalebasse zu erbrechen. Dann taumelte sie in ihre Hängematte zurück und lag keuchend da, viel zu schwach, um sich für die Nacht fertig zu machen. Langsam wurden die Schmerzen geringer. Dann fiel sie in einen tiefen Schlaf. Die weiße Schwester erwachte, als es heller Tag war. Sie stand auf, um die Kalebasse zu entleeren, bevor die Indianer hereinkamen. Aber diese war völlig leer. Daneben lag ein riesiger Hahn, mausetot. Sie nahm ihn schnell an den Beinen auf und schob ihn durch einen Spalt in der aus Palmwedeln bestehenden Wand ihrer Hütte, damit die Indianer nicht behaupten konnten, sie sei für seinen Tod verantwortlich. Sie sprach mit niemandem über diese Angelegenheit. Auch kam ihr nicht in den Sinn, die Sache mit dem im Zusammenhang zu bringen, was die alte Frau gesagt hatte. Vielmehr schob sie ihre Übelkeit auf den Ekel, den sie empfunden hatte, als man ihr die Suppe vorsetzte. Erst 5 Jahre später bekannte der Mann es endlich. Er hatte der weißen Schwester so viel Gift in die Schildkrötensuppe geschüttet, dass es zum Umbringen von 5 Männern ausgereicht hätte. Was aber die Indianer betraf, so meinten diese, die weiße Schwester habe die Prüfung bestanden. Wie hingen sie seitdem an jedem ihrer Worte? Sie musste tatsächlich die weiße Göttin sein.

Das zweite Kapitel trägt die Überschrift »Ins Unbekannte«. Viele Monate, bevor die Sache mit der Vergiftung passierte, war ich, die weiße Schwester, nach Kolumbien gekommen. Dort suchte ich nach einem neuen oder bibellosen Stamm und hatte mich auf das Leben und Arbeiten unter den Curipaco-Indianern eingerichtet. Aber gegenseitiges Vertrauen zwischen mir und den Curipaco ließ sich anfangs nur schwer herstellen. Meine erste Begegnung mit diesem Stamm ereignete sich auf meiner Reise nach Sechal, einer kleinen Siedlung, die ich mir als Operationsbasis ausgesucht hatte. Von Sechal braucht man mit dem Kanu nicht lange bis zu jener Stelle, wo sich zwischen die kolumbianisch-brasilianische und die kolumbianisch-venezolanische Grenze ein schmaler Landstreifen schiebt. Wie ich dahin kam und was mich dahin führte, ist eine andere Geschichte. Während ich moderne Kunst an der Nationalen Designakademie in New York studierte, stieß ich zufällig auf eine Straßenversammlung. Diese Gruppe junger Leute interessierte mich. Sie bliesen Trompete und predigten. Sollte das vielleicht eine neue Modekrankheit sein? Als nächstes sah ich, dass sie die Zuhörer dazu einluden, Jesus als ihren Retter anzunehmen. Ich wurde durch diese Botschaft von der Liebe Gottes angesprochen und hob die Hand. In diesem Augenblick kam ein Mädchen, das Margie hieß, auf mich zu. »Komm und studiere mit mir die Bibel in meiner Wohnung«, lud sie mich ein. »Warum nicht?« Ich wollte nämlich wissen, worum es bei diesen jungen Leuten wirklich ging. Früher hatte ich gelegentlich eine liberale Gemeinde besucht und war dann dazu übergegangen, mich mit Theosophie und Reinkarnation zu beschäftigen. Darum begann ich in Margies Wohnung mit dem Leiter der Gruppe zu diskutieren. Ja, Christus ist der Sohn Gottes, aber er kam, um uns zu zeigen, was Vollkommenheit ist, damit wir ihm nachstreben können, indem wir immer wieder in ein neues Leben hineingeboren werden, bis wir so vollkommen sind wie er. Ich hatte es auf Jack Whiteson abgesehen, den Leiter jener Bibelstudiengruppe, aus der später Wort des Lebens hervorging. Margie, die Jacks Verlobte war, ergriff das Wort. »Bleib zum Bibellesen bei uns, dann wirst du alles verstehen.« Das war der beste Rat, den ich jemals bekommen hatte. Bei diesen Bibelstudien erkannte ich, dass sich die Weissagungen, Bilder und Symbole des Alten Testaments in Christus erfüllten, obwohl das erst Jahrhunderte danach geschah. Das ergriff mich gewaltig und ließ mich erkennen, dass die Bibel wirklich Gottes Wort ist. Dafür hatte ich das Alte Testament nie für maßgeblich gehalten. Mein Glaube an die Reinkarnation verflog sehr bald. 1. Korinther 1,30 wurde mir lebendig. Christus Jesus, der uns geworden ist, Weisheit von Gott und Gerechtigkeit und Heiligkeit und Erlösung. Mein Verlangen wuchs, die Bibel immer besser kennenzulernen. Kurz darauf schrieb ich mich für einen 3-Jahres-Kurs am Nationalen Bibelinstitut in New York ein. Ich wollte für Gott aktiv werden, so wie Jack und seine junge Truppe. Aller Ehrgeiz, eine berühmte Künstlerin zu werden, war verflogen. Im Gebet bat ich Gott, mir zu zeigen, wo ich in Übereinstimmung mit seinem Willen mein Leben für ihn einsetzen sollte. Gott antwortete sehr deutlich, indem er mir aufs Herz legte, zu solchen Stämmen zu gehen, die noch nie das Evangelium gehört hatten. Dem konnte ich gar nicht ausweichen. Daraus bestand meine Berufung. Als daher ein Student am Nationalen Bibelinstitut von der Neue-Stämme-Mission und ihrem speziellen Anliegen hinsichtlich unerreichter Stämme berichtete, wusste ich, dass dies das Richtige war. Bald hörte ich, dass der Gründer dieser Mission, Paul Fleming, auf einer Jugendfreizeit sprechen sollte, die von Jack Wrightson organisiert wurde. Da verlor ich keine Zeit, mich bei diesem Missionswerk zu bewerben. Das war 1944. Zu meiner Orientierungsphase hinsichtlich der Mission gehörte ein recht kurzer Lehrgang in dieser Zeit. Währenddessen fragte ich Gott, in welches Land ich gehen sollte, um unter unerreichten Stämmen arbeiten zu können. Damals dachte man überhaupt noch nicht an Ausbildungscamps, Dschungellager oder Sprachschulen. Ich hatte noch nicht lange gebetet, da wusste ich, dass es Kolumbien sein würde. Zu dieser Zeit war es Missionaren unmöglich, nach Kolumbien einzureisen. Das galt aber nicht für Leute anderer Berufe. Weil ich von Beruf Werbedesignerin war und mein Vater mich ermutigte, entschied ich mich, durch diese geöffnete Tür zu gehen, indem ich hoffte,
diese kreative Tätigkeit später mit meiner missionarischen Arbeit zu verbinden. Die Missionsverantwortlichen freuten sich, eine künstlerisch begabte Mitarbeiterin in Kolumbien zu haben, die für die Missionszeitschrift Brown Gold und für Poster Illustrationen anfertigen konnte. Eines der Ehepaare, das mit mir den entsprechenden Lehrgang besucht hatte, plante ebenfalls nach Kolumbien auszureisen. Beide wollten die Indianer anleiten, Landwirtschaft effektiv zu betreiben. Ich kannte eine Missionsärztin in Kolumbien, die Catherine Morgan hieß. Sie arbeitete für eine andere Mission, stand aber mit Jack Wrightsons Arbeit in enger Verbindung. Wir sprachen uns daher ab, dass ich so lange bei ihr wohnen könnte, bis das oben erwähnte Ehepaar eintreffen würde. Als ich daher in Buenaventura an Land gegangen war, reiste ich in einem klapprigen alten Zug die Anden bergauf und bergab nach Pasto, wo Catherine zu diesem Zeitpunkt wohnte. Meine Reise war reich anstrengend und mein mangelhaftes Spanisch erwies sich als dermaßen frustrierend, dass ich nach der Ankunft bei ihr meinen Kopf an die Wand lehnte und zu weinen anfing. Mir war tatsächlich, als seien alle meine Lieben, Vater, Mutter, meine Schwestern und Brüder, gestorben, alle miteinander tot. Aber Catherine schien mich zu verstehen. Ihre eigene Welt war tatsächlich vor einigen Jahren zusammengebrochen, als ihr Mann starb, höchstwahrscheinlich durch Gift, und sie als Witwe mit 4 Kindern zurückblieb. Catherines Haltung und ihr täglicher, selbstloser medizinischer Dienst an den zerlumpten Leuten in der Veranda ihres Hauses ermöglichten mir einen guten Start in die kolumbianische Handelssprache und sollten mir auch bald danach eine gute Ausgangsbasis für das Verstehen einer der Stammessprachen bieten. Es war nicht alles wunderschön in Catherines Heim. Der schreckliche Brei aus Kochbananen, den sie immerzu anbot, schmeckte mir gar nicht. Sie kochte davon immer genug, um auch einige hungrige Mäuler unter denen zu stopfen, die sowohl wegen medizinischer als auch materieller Nöte aus der Stadt zu ihr kamen. Mehr als einmal gab ich dem Heimweh und dem Selbstmitleidraum und weinte, wenn ich nachts allein in meinem Bett lag. Einmal versuchte ich, ihr beim Servieren zu helfen, als plötzlich eine jener Frauen, die ich Selbsteinlader nannte, impulsiv auf mich zukam und ihre Arme um mich schlang. Sie war schmutzig und ungekämmt. Ich wich zurück und zeigte sehr deutlich, wie wenig ich davon erbaut war. So etwas entging Catherine niemals. Sie fasste es in der kurzen Zurechtweisung zusammen: Du wirst niemals eine richtige Missionarin werden. Zwischendurch schickte ich regelmäßig meine künstlerischen Arbeiten an die Missionsgesellschaft in den USA und wartete auf die Familie, mit der ich zusammenarbeiten wollte. Da kam eines Tages ein Brief von der Mission, in dem sie mitteilte, dieser Familie sei das Einreisevisum nach Kolumbien verweigert worden. Nun würde sie überhaupt nicht kommen. Zuerst war ich fassungslos, dann begriff ich, dass mein Gehorsam Gott gegenüber nicht von dieser Familie abhing, sondern davon, wie ich persönlich ihm dienen würde. So beschloss ich, allein zu den Indianern in den kolumbianischen Urwald zu gehen.

Als die Zeit gekommen war, ins Inland zu gehen, fiel es mir nicht leicht, Catherine Lebewohl zu sagen. Ihr war bewusst, was es bedeutete, allein in einem fremden Land unterwegs zu sein. Ihre Bedenken erinnerten mich an die Befürchtungen meiner Eltern um mich, als ich New York verließ. »Du bist nicht der starke, raue Typ«, hatte mein Vater gesagt. »Hier vor Ort kannst du mit deiner Arbeit viel mehr Gutes tun.« Mein Vater hatte große Hoffnungen auf mich als Grafikerin gesetzt. Als er jedoch merkte, dass er mich nicht halten konnte, hob er nur resigniert die Hände. »Na, dann zieh los. Du wirst schon sehen, wohin dich dein Dickkopf bringt.« Aber tief in mir merkte ich, dass er stolz auf mich war, weil ich das tat, was ich für richtig hielt. Er selbst ließ sich auch von nichts abhalten, etwas zu tun, was er als seine Pflicht ansah, einerlei, was es kosten würde. Trotz ihrer Besorgnisse respektierte Catherine das, was nach meiner Überzeugung der Wille Gottes für mich war. Sie zeigte mir ihre Landkarte von Kolumbien. Dort unten in Puerto Leguizamo am Putumayo

unerreichten Stämme gehen sollte. Daher sammelte ich Informationen, wie man nach Puerto Leguizamo kommen konnte. Dort wollte ich das Missionarsehepaar ausfindig machen, das Stämme kannte, unter denen noch keine Missionare arbeiteten. Catherine stand mir mit jeder nur denkbaren Hilfe zur Seite. Ich brach als Beifahrerin in einem Lastwagen auf und hatte meine beiden Seesäcke dabei, in denen mein Gepäck verstaut war. Es dauerte nicht lange, um zu erleben, dass Catherine Morgan wirklich Grund genug hatte, um meine Sicherheit besorgt zu sein. Da gab es Männer, die einem bedrohlich nahe kamen. Immerhin kannte ich jetzt mehr Spanisch als damals bei meiner Reise von der Küste nach Pasto. So gab ich Johannes-Evangelien weiter und sprach von Gott und von dem Erlöser. Dabei spürte ich, wie er mit mir war und mich bewahrte. Die Straße selbst war auch voller Gefahren, schmale Grate an steilen Abhängen. Der Lastwagen, in den ich eingestiegen war, kletterte unentwegt die ersten Berghänge östlich von Pasto in die Höhe. Dann ging es allmählich in den kolumbianischen Urwald hinab. Bald fühlte ich mich sehr einsam. Mir fehlte die fürsorgliche Nähe, die ich bei Catherine genossen hatte. Sie war wie eine Schwester zu mir gewesen. Am Abend des zweiten Reisetages erreichten wir den Rand des Urwalds. Hier begann auch das Tiefland, das die Regionen östlich der Anden beherrscht. Dies war zugleich die Heimstätte von Insekten, Fieber, Parasiten und Menschen mit eingefallenen Gesichtern. Ich durfte bei einer Dame bleiben, die Reisende beherbergte, bis man für sie eine Reiterkarawane zusammengestellt hatte, mit der es hinab zum Putumayo ging. Ein dreitägiger, beschwerlicher Ritt über schlammige Pfade auf dem Rücken eines Pferdes folgte, bis wir eine Stelle am Fluss erreichten, wo ich dann mit weiteren Reisenden in ein Motorboot umstieg. Jeden Abend legte das Boot bei einer Hütte an, in der alle, Männer, Frauen und Kinder, in eine Decke oder einen Poncho gehüllt, auf dem Fußboden schliefen. Mein Rücken tat bereits von dem Ritt weh, und nun drehte ich mich die ganze lange Nacht hindurch hin und her, so dass mir alle Knochen schmerzten. Einmal träumte ich, ich läge auf einem weichen, mit Samt überzogenen Sofa und hörte meiner Mutter zu, wie sie Klavier spielte und alte Choräle sang. Als ich erwachte, wurden meine vom Bambusfußboden herrührenden Schmerzen noch durch mein Heimweh verstärkt. Wie sehnte ich mich danach, meinen Vater und meine Mutter zu sehen, wenn sie mich nur für ein paar Minuten in die Arme genommen hätten. Aber dann verbannte ich solche Sehnsüchte aus den Gedanken und konzentrierte mich darauf, wenigstens einen Stamm zu erreichen, der noch nichts vom Heiland Jesus Christus wusste. Die Missionare in Puerto Leguizamo waren die Gastfreundschaft in Person. Sie schienen dermaßen ein Herz und eine Seele mit mir zu sein, dass sie mich 3 oder 4 Wochen bei sich behielten. Aber es gab in ihrer Gegend keine Stämme, die außerhalb der Reichweite einer Mission waren. Ich machte es sehr deutlich, dass ich mich in niemandes Arbeit hineindrängen wollte. Darum rieten sie mir, nach Leticia in die Region am äußersten Süden Kolumbiens zu reisen, um von den dortigen Missionaren alles Nötige zu erfahren. Noch mehr Flussreisen. Diesmal war es ein Dampfer. Immer wenn die Leute die Reise unterbrachen, um Holz zu holen, wollten die in den jeweiligen Armeeposten stationierten Soldaten mich gern sehen und Johannesevangelien bekommen, die ich austeilte. Anfangs überraschte mich dieses scheinbare Interesse an Gottes Wort. Es ging ihnen aber darum, mich zu sehen. Wird sie ihre Kabine verlassen? Ich habe gerade ein bisschen von ihr zu sehen bekommen. So kam ich mir wie eine Berühmtheit vor. Aber sie interessierten sich im Grunde nicht für Gottes Wort. Ich hatte ihnen erklärt, ich sei von Beruf Künstlerin, Artistin. Das konnte für sie nichts anderes bedeuten als Schauspielerin. Und dieses Wort ging von Mund zu Mund weiter. Diesem Missverständnis beugte ich später vor, indem ich in meinen Papieren das Wort Artisten in Missionsartisten verändern ließ. Soweit lese ich heute aus dem neu begonnenen Buch »Gottes Stimme erschüttert die Wildnis« von Sophie Mahler. Ich freue mich auf ein Wiederhören in der nächsten Woche und sage bis dahin gute Nacht.